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8: Ich bin Florian Klaus. Wenn ein Elternteil für Kinder keinen Unterhalt zahlt, können Alleinerziehende vom Staat einen Vorschuss beantragen. Dass Bundesfamilienministerin Prien den nur noch bis zum 16. Geburtstag der Kinder zahlen lassen will, hat der CDU-Politikerin auch aus der SPD Kritik eingebracht. Mecklenburg-Vorpommerns Ministerpräsidentin Schwesig hat gesagt, dass dadurch Alleinerziehende und deren Kinder bestraft würden. Das sei falsch. In bayerischen Pflegeheimen zu wohnen wird immer teurer. Der Eigenanteil an den Kosten liegt im ersten Aufenthaltsjahr jetzt bei im Schnitt 3.270 Euro im Monat. Damit liegt Bayern etwas unter dem Bundesschnitt. In den vergangenen Jahren sind die Kosten für Pflegeheimbewohner überall in Deutschland stark gestiegen. Im Januar 2020 hatte der Eigenanteil noch unter 2.000 Euro im Monat gelegen, ein Unterschied von rund 1.300 Euro. Die geplante internationale Schutztruppe für die Ukraine soll schon bald erstmals Militärmanöver in den Nachbarstaaten des Landes abhalten. Das hat Frankreichs Präsident Macron nach einem Treffen der sogenannten Koalition der Willigen angekündigt. Auch Kanzler Merz war dort. Er hat gesagt:
9: Wir haben denselben Kompass. Er ist auf Frieden für die Ukraine und Sicherheit für Europa ausgerichtet. Die Ukraine ist bereit, den Krieg zu beenden. Sie war es immer. Auch wir sind offen für Friedensverhandlungen zwischen der Ukraine und Russland mit der Unterstützung Europas und der Vereinigten Staaten. Es liegt einzig und allein jetzt an Präsident Putin, diese Chance zu ergreifen.
8: Zu den geplanten Manövern sagte Merz nichts. Die humanitäre Lage im Gazastreifen ist immer noch katastrophal. Deutschland sowie andere Länder und Organisationen haben darum knapp 900 Millionen Euro für den Wiederaufbau zugesagt. Dabei geht es unter anderem um die Grundversorgung der Zivilbevölkerung mit Wasser- und Sanitäranlagen und die Beseitigung von Trümmern des Kriegs.
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8: Ich bin Florian Klaus. Für Bewohnerinnen und Bewohner in Pflegeheimen steigen die Kosten immer weiter. Im ersten Jahr im Heim werden im bundesweiten Schnitt 3.364 Euro pro Monat aus eigener Tasche fällig. Der Eigenanteil ist damit innerhalb eines Jahres um mehr als 250 Euro gestiegen. Dabei gibt es regional aber große Unterschiede. Am teuersten ist die Pflege in Bremen und im Saarland. Am günstigsten kommen Pflegeheimbewohner noch in Sachsen-Anhalt weg. US-Präsident Trump will künftig Geld für die USA kassieren, wenn Schiffe durch die Straße von Hormuz fahren. 20% des Frachtwerts soll es künftig kosten, aus Fairnessgründen für die Sicherung des Seewegs, so Trump. Außerdem hat Trump angekündigt, dass die USA ihre Seeblockade iranischer Häfen wieder aufnehmen werden, und das US-Militär hat die dritte Nacht in Folge Angriffe auf den Iran gestartet. Die Jahrhundertflut im Ahrtal jährt sich heute zum fünften Mal. Bei der Flutkatastrophe waren in Rheinland-Pfalz und NRW insgesamt 185 Menschen gestorben. Jonas Mikolajczak berichtet.
9: 5 Jahre nach der Flut scheint sich das Ahrtal so langsam erholen zu können. Laut dem Eifelkreis Bitburg-Prüm sind rund 90% der Flutschäden mittlerweile behoben. Dabei flossen insgesamt über 100 Millionen Euro in verschiedenste Maßnahmen. Zudem wurde auch die Hochwasserprävention verbessert. In Rheinland-Pfalz läuft seit letztem Jahr ein neues Pegelmesssystem. Dieses sammelt viertelstündig die Daten von 32 Messstellen im ganzen Bundesland in einer Datenbank.
8: Die Bundeswehr bleibt im oberbayerischen Fürstenfeldbruck. Die Luftwaffe soll dort künftig wieder Soldatinnen und Soldaten ausbilden, wie Verteidigungsminister Pistorius nach Angaben seines Hauses angekündigt hat. Weil mehr Rekrutinnen und Rekruten dazukommen, steigt auch der Bedarf an Ausbildungskapazitäten, heißt es. Ursprünglich sollte der Standort Ende 2030 aufgegeben werden.
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16: Ich bin Florian Klaus. Guten Morgen. Der Kinderschutzbund sieht Sparpläne der Bundesfamilienministerin Prien beim Unterhaltsvorschuss als Skandal. Es gebe schon ein großes Problem mit Kinderarmut im Land, sagte Geschäftsführer Krein im ZDF. Und Alleinerziehende seien die am meisten von Armut betroffene Gruppe überhaupt. Der Staat kann mit dem Vorschuss einspringen, wenn ein Elternteil keinen Unterhalt zahlt. Das soll nach Plänen Priens aber nur noch bis zum 16.

0: Geburtstag des Kindes passieren. Die geplante internationale Schutztruppe für die Ukraine soll schon bald erstmals Militärmanöver in den Nachbarstaaten des Landes abhalten. Das hat Frankreichs Präsident Macron nach einem Treffen der sogenannten Koalition der Willigen angekündigt. Auch Kanzler Merz war dort. Er hat gesagt:
1: Wir haben denselben Kompass. Er ist auf Frieden für die Ukraine und Sicherheit für Europa ausgerichtet. Die Ukraine ist bereit, den Krieg zu beenden. Sie war es immer. Auch wir sind offen für Friedensverhandlungen zwischen der Ukraine und Russland mit der Unterstützung Europas und der Vereinigten Staaten. Es liegt einzig und allein jetzt an Präsident Putin, diese Chance zu ergreifen.
0: Zu den geplanten Manövern sagte Merz nichts. Der Präsident der Deutschen Industrie- und Handelskammer Adrian spricht sich für flexiblere Ladenöffnungszeiten auch an Sonntagen aus. Mit einer Grundgesetzänderung sollte seiner Ansicht nach die Rechtslage geklärt werden. Den Funke-Zeitungen sagte er, das Ladenschlussgesetz sei ein Relikt der Vergangenheit. Heutzutage könne jeder rund um die Uhr im Internet einkaufen, während die Regeln für den stationären Handel sehr starr seien. Die US-Angriffe auf den Iran gehen weiter. Örtliche Medien melden Explosionen an der Südküste des Landes. Vorher hatte US-Präsident Trump die Attacken angekündigt. Außerdem will er, dass Schiffe, die durch die Straße von Hormuz fahren, künftig dafür bezahlen sollen. 20% des Werts der Ladung hat er gefordert. Wie das aber genau passieren soll, hat er nicht gesagt.
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10: Guten Morgen, Mainfranken. Hier ist das Charivari-Wetter. Wir haben eine tropische Nacht hinter uns. 22 Grad in Teilheim im Würzburger Landkreis. 22 Grad in Würzburg am Mainfranken-Theater. Die Höchstwerte heute 28 bis 31 Grad. Und neben viel Sonnenschein steigt ab heute das Gewitterrisiko. Immer wieder mal kann es einzelne Schauer und Gewitter geben. Kann, muss aber nicht. Sie können teils kräftig ausfallen. Teilweise ganz leicht. Also es ist schwer vorherzusagen. Stellt euch mal drauf ein. Donnerstag ist mal so eine Gewitterpause. Ab Freitag sind die wieder häufiger unterwegs und die Nachmittagswerte liegen bei um und etwas über 30 Grad.
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12: Ich bin Christoph Schmidt. Die Landkreise Main-Spessart und Kitzingen sind laut deutscher Umwelthilfe besonders hochwassergefährdet. In einer neuen Erhebung wird der Hochwasserrisikograd dort als hoch eingestuft. Bei einem Jahrhunderthochwasser wären im Landkreis Main-Spessart mehr als 2500 Adressen und über 3,3% der Fläche von schweren Schäden betroffen. In Kitzingen rund 2600 Adressen und 4,3% der Fläche. Die übrigen unterfränkischen Landkreise gelten als mäßig gefährdet, die Stadt Schweinfurt sogar nur als gering. Angesichts der Ahrtal-Katastrophe vor 5 Jahren fordert die deutsche Umwelthilfe von Bund, Ländern und Kommunen mehr Investitionen in den Hochwasserschutz. Wiesen und Felder sind staubtrocken und die Brandgefahr ist hoch. Die Rettungskräfte bitten deshalb weiter um höchste Vorsicht in der freien Natur. Am Wochenende mussten die Feuerwehren in der Region mehrere Feld- und Wiesenbrände löschen. Den wohl größten davon im Landkreis Würzburg. Bei Sonderhofen brannten 12 Hektar Feld, das sind umgerechnet 12 Fußballfelder. Sie waren bei Mäharbeiten in Brand geraten. Heiße Katalysatoren an Autos oder Traktoren sind immer wieder im Hochsommer Brandursache. Ein volles Festzelt, viele Besucher und eine überwiegend positive Stimmung. Beim Kiliani in Würzburg ist die Halbzeit erreicht. Rund 370.000 Menschen waren bislang auf der Talavera, etwas weniger als im Vorjahr. Veranstalter und Schausteller sind damit durchaus zufrieden. Die Polizei spricht von einem weitgehend ruhigen Fest. Der Rettungsdienst dagegen hatte mehr zu tun, vor allem wegen stark betrunkener Jugendlicher. Der Kinderschutzbund sieht Sparpläne der Bundesfamilienministerin beim Unterhaltsvorschuss als Skandal. Es gebe schon ein großes Problem mit Kinderarmut im Land, sagte Geschäftsführer Grein im ZDF. Und Alleinerziehende seien die am meisten von Armut betroffene Gruppe überhaupt. Der Staat kann mit dem Vorschuss einspringen, wenn ein Elternteil keinen Unterhalt zahlt.
10: Christoph, vielen Dank für den ersten Nachrichtenüberblick des Tages. Den bekommt ihr aus Mainfranken auch immer auf meinscharivari.de oder auch bei uns in der App. Guten Morgen jetzt auf die Straßen. Hier ist der Charivari-Verkehrsservice. Wir starten auf der A3 Frankfurt Richtung Würzburg. Zwischen Robbrunn und Marktheidenfeld ein Pannen-LKW auf dem Standstreifen. Auf der A7 Würzburg Richtung Ulm zwischen Marktbreit und Gollhofen ein Unfall. Hier ist ebenfalls der Standstreifen blockiert. Und auf der A81 Heilbronn Richtung Würzburg zwischen Tauberbischofsheim und Gerchsheim ein Unfall auf der rechten Spur, die ist hier gesperrt. Geblitzt wird mit einem mobilen Blitzanhänger in Rossbrunn. Und falls ihr mehr habt, ruft gerne an 0800 30 80 700.
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10: Guten Morgen, ihr Lieben. Einen schönen Dienstag wünsche ich.

0: Die Backstreet Boys. Ende September ist es soweit, da beginnt dann ihre Deutschland-Tour bzw. ihre Konzerte in Düsseldorf. Meine Frau ist schon sehr aufgeregt, weil die ist großer Fan und geht auf jeden Fall zum Konzert. Euch jetzt erstmal einen guten Start in den Dienstag. Wir haben es 17:45.
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2: Fühlst du dich heute frei? Vielleicht würdest du spontan sagen, natürlich. Ich kann meine Meinung sagen, mein Leben gestalten und frei entscheiden. Und das ist ein großes Geschenk. Nicht umsonst schützt unser Grundgesetz die freie Entfaltung der Persönlichkeit oder die Meinungs- und Pressefreiheit. Vor ein paar Wochen war ich auf einer Tagung mit genau dieser Frage. Was bedeutet Freiheit eigentlich? Und ein Satz, der mich seitdem nicht mehr loslässt: Freiheit ist kein Besitz. Jede Generation muss neu um sie ringen und auch ich ganz persönlich. Denn oft merke ich im Alltag, nicht alles, was ich tue, macht mich wirklich frei. Manchmal sind es Erwartungen, Entscheidungen, die ich treffen muss, oder auch mein eigener Perfektionismus. Ihr seid zur Freiheit berufen, heißt es im Galaterbrief. Und gleich danach: Benutzt die Freiheit nicht als Freibrief für das eigene Ich, sondern dient einander in Liebe. Darin liegt für mich das Geheimnis der Freiheit. Nicht alles tun und lassen zu können, was ich will, sondern der Mensch zu sein, der ich bin. Verantwortung für mein Leben zu übernehmen und andere mit Liebe zu begegnen. Das macht mich frei.
0: Und das war das Wort zum Tag. Ihr könnt es nachhören auf Spotify unter Wort zum Tag. 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
4: Guten Morgen, Mainfranken. Hier ist das Charivari-Wetter. Die Ventilatoren können eigentlich die ganze Nacht durchlaufen. In Karsbach im Landkreis Main-Spessart 21 Grad, 22 Grad am ehemaligen Rathaus in Heidingsfeld. Das heißt, das ist und war eine Tropennacht und es geht auch heiß weiter an diesem Dienstag. Wir haben bis zu 31 Grad, je nach Sonnenscheindauer, weil zwischen die Sonne kann sich dann auch das ein oder andere Gewitter mischen. Die ganzen Tage, außer am Donnerstag, gibt es mal eine Gewitterpause. Die kommenden Tage liegen die Werte ebenfalls so um oder über 30 Grad.
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6: Ich bin Angela Kretz. Guten Morgen. Als Skandal bezeichnet der Kinderschutzbund die Pläne, den staatlichen Unterhaltsvorschuss zu kürzen. Bundesgeschäftsführerin Grein hat dem Redaktionsnetzwerk Deutschland gesagt, dass es die Chancenungleichheit noch vertiefe. Alleinerziehende Elternteile können vom Staat Vorschuss beantragen, wenn der andere Elternteil keinen oder nicht genug Unterhalt zahlt. Familienministerin Prien will das für die Zukunft nur noch bis zum 16. Geburtstag. Die Jahrhundertflut im Ahrtal jährt sich heute zum 5. Mal. Bei der Flutkatastrophe waren in Rheinland-Pfalz und NRW insgesamt 185 Menschen gestorben. Jonas Mikulajczak berichtet.
7: 5 Jahre nach der Flut scheint sich das Ahrtal so langsam erholen zu können. Laut dem Eifelkreis Bitburg-Prüm sind rund 90% der Flutschäden mittlerweile behoben. Dabei flossen insgesamt über 100 Millionen Euro in verschiedenste Maßnahmen. Zudem wurde auch die Hochwasserprävention verbessert. In Rheinland-Pfalz läuft seit letztem Jahr ein neues Pegelmesssystem. Dieses sammelt viertelstündig die Daten von 32 Messstellen im ganzen Bundesland in einer Datenbank.
6: In bayerischen Pflegeheimen zu wohnen wird immer teurer. Der Eigenanteil an den Kosten liegt im ersten Aufenthaltsjahr jetzt bei im Schnitt 3.270 Euro im Monat. Das hat eine Auswertung des Verbands der Ersatzkassen ergeben. Vor einem Jahr waren es demnach noch rund 180 Euro weniger. Bayern liegt knapp unter dem Bundesschnitt.
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8: Glückliches Ende einer Vermisstensuche am Montag in Würzburg. Am frühen Nachmittag verschwand ein 7-Jähriger aus seiner Wohngruppe in der Würzburger Lindleinsmühle. Wegen seines Alters und der Tatsache, dass der Junge nicht ortskundig ist, begannen sofort die Suchmaßnahmen mit Erfolg. Am späten Nachmittag wurde der 7-Jährige wohlbehalten aufgefunden. Ein Unbekannter hat in einer Würzburger Tiefgarage einen Kinderwagen abgefackelt. Der Vorfall hat sich am Sonntagabend in der Gabelsberger Straße im Stadtteil Grombühl ereignet. Gegen 20.15 Uhr wurden die Flammen im zweiten Untergeschoss der Tiefgarage gemeldet. Die Feuerwehr konnte den Brand schnell löschen. Eine Gefahr für das Gebäude oder geparkte Autos bestand nicht. Die Polizei ermittelt wegen Brandstiftung.
4: Und was sonst noch so passiert ist bei uns in Mainfranken, steht auf meincharivari.de oder auch bei uns in der App. Jetzt schauen wir auf die Straßen. Guten Morgen, hier ist der Charivari-Verkehrsservice. Auf der A3 Frankfurt Richtung Würzburg zwischen Robrunn und Marktheidenfeld ein Pannen-LKW auf dem Standstreifen, außerdem die dazugehörigen Reifenteile auf der Autobahn verteilt. Auf der A7 Würzburg Richtung Ulm zwischen Marktbreit und Gollhofen ein Unfall, hier ist der Standstreifen blockiert. Auf der A81 Heilbronn Richtung Würzburg zwischen Tauberbischofsheim und Gerchsheim Bergungsarbeiten, die rechte Spur ist blockiert und geblitzt wird auch schon in Marktbreit in der Adam-Fuchs-Straße Richtung Ochsenfurt. Außerdem in Rossbrunn der mobile Blitzanhänger. Falls ihr noch mehr habt, gerne melden 0800 30 80 700.
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4: Guten Morgen, ihr Lieben. Einen schönen Start in den Dienstag.

0: Das sind die Klassiker unserer Zeit bei Charivari. Es ist 11:11. Weiß nicht, wie es euch geht. Ich bin jetzt schon am Schwitzen. Wir hatten eine Tropennacht mit Werten über 20 Grad und die haben wir jetzt natürlich auch. Also von daher, so ein Eis könnte ich jetzt schon essen und passend zum Wetter und den Temperaturen gibt's ja gerade die Charivari Eisparty-Tour. Wir schenken euch gratis Eis und spielen euch dazu die Klassiker unserer Zeit, vor allem die Sommerklassiker. Und gestern war die erste Station auf dem Spielplatz in Helmstadt. Da waren richtig viele da, weil sich schon richtig gut rumgesprochen hat.
1: Es wurde mir ein WhatsApp geschickt. Von meinem Verein. Und so bin ich da drauf gekommen.
2: Ich habe es von Delfina erfahren und sie hat mich eingeladen.
3: Ich habe es auch von Delfina erfahren, weil sie hat mir geschrieben und dann, ja.
4: Ich bin Delfina und habe es von meiner Mama erfahren.
0: Ja, und für alle, die keine Fina haben, die erfahren jetzt, wo es heute weitergeht. Heute nächste Station der Charivari Eisparty-Tour auf dem Weinfestplatz in Kitzingen, da wird auch Markus Braun, unser Charivari-DJ, wieder mit dabei sein, denn ihr bekommt nicht nur gratis Eis vom Eiswagen von Amici Di Dodo, sondern auch die coolsten Klassiker. Markus, wie war es denn gestern für dich in Helmstadt?
5: Also mein Fazit für die erste Runde unserer großen Eisparty-Tour in Helmstadt fällt extrem positiv aus, hat großen Spaß gemacht. Das Publikum durch die Bank, alles war vertreten, jung bis alt. Hm. Und die hatten richtig Spaß, natürlich vorneweg nicht nur mit dem Eis, sondern eben auch mit den Klassikern unserer Zeit in der Sommer-Edition. Denn ich habe natürlich auch ein paar Sommerhits gespielt und das kam wirklich alles richtig gut an. Über die 80er bis hin zu den 90ern und natürlich auch die Charts. Wir haben alles gespielt, so wie es auch für einen guten DJ-Mix gehört. Und das Schöne ist, heute in Kitzingen geht's genauso weiter. Und wir freuen uns, wenn ihr mit dabei seid von 15 bis 17 Uhr. Alle Infos nochmal bei uns auf der Website. Und ich freue mich auf euch. Die Sommerklassiker unserer Zeit stehen nämlich auch dann wieder für euch parat.
0: Und eine leckere Abkühlung. Die ersten Eis sind gratis. Weitere Eis könnt ihr euch dann am Glücksrad erdrehen. Heute auf dem Weinfestplatz in Kitzingen von 15 bis 17 Uhr. Und danach kommen wir zu den Traboldmärkten nach Zellingen, Rottendorf, Gemünden. Außerdem noch auf den Dorfplatz Eisingen. Zum Traboldmarkt nach Würzburg und auf dem Marktplatz nach Karlstadt. Alle Termine auf unserer Homepage und jetzt diese Sommerklassiker, von denen Markus gesprochen hat.

0: liebe ich dieses Duett. Lady Gaga und Bruno Mars, Die With A Smile. Es ist 9:09. Hier ist Charivari und ich weiß nicht, ob ihr schon da wart oder noch hingehen wollt aufs Kiliani nach Würzburg. Wir von Charivari haben euch ja ganz viele Bummelpässe im Wert von 100 Euro geschenkt. Wahrscheinlich habt ihr die schon eingelöst. Und am Sonntag war ja auch Halbzeit schon wieder beim Kiliani. Da haben wir gehört, dass nicht ganz so viele Besucher da waren wie im vergangenen Jahr. Aber es ist trotzdem weiterhin beliebt, genauso wie die Fahrgeschäfte. Was sind denn die beliebtesten? Schaustellersprecher Michael Distel.
1: Riesenrad. Wildwasserbahn, Anubis, Laserpix und.
0: Okay, also viele Beliebte, das können wir schon mal festhalten. Beliebt natürlich auch das Festzelt und ich meine, bei dem Wetter muss man ja viel trinken. Was ich interessant finde, ist, was da die Kellnerinnen und Kellner so leisten. Hier mal ein Beispiel von der Serviceleitung im Festzelt, Tanja Göbel.
2: Ich persönlich habe mich mal messen lassen, gerade auf Kiliani. Und ich hatte an diesem Tag einen Halbmarathon. Aber den laufe ich gern. Und das Zelt hat einen guten Bretterboden, der federt auch ein bisschen ab. Und ja, wir haben ja danach alle Pause wieder. Und da können wir uns auch wieder erholen. Und wir laufen alle gern. Und wie gesagt, die Kellner haben mal einen weiteren Weg. Und mal haben sie einen kürzeren Weg. Das ist für uns völlig okay.
0: Aber ein Halbmarathon ist schon mal eine Ansage, so als Kellner oder Kellnerin auf der Talavera in Würzburg. Wenn ihr hingehen wollt, das Kiliani läuft dann jetzt noch in dieser Woche, freut sich natürlich über Besucher und ich glaube, morgen wird es wieder richtig voll, weil morgen ist ja dann der zweite Familientag in Würzburg. Hier ist Charivari, euer Radio von hier, morgen.

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13: Guten Morgen, mein Franken. Hier ist das Charivari-Wetter, das heiße Charivari-Wetter, weil es ist heute Morgen schon richtig warm und es wird heute bis zu 31 Grad warm. Was heißt heute Morgen schon richtig warm? Das heißt bei euch im Landkreis Kitzingen 21 Grad, in Biebelried, in Würzburg an der Dürbachtalhalle ebenfalls 21 Grad. Allerdings kommen ab heute Gewitter mit dazu, die müssen nicht überall auftauchen, aber sie können auch mal heftiger sein, sie können aber auch ganz harmlos sein. Also fast alles ist möglich. Am Donnerstag haben wir mal eine kurze Gewitterpause, aber am Freitag gibt es schon wieder öfter Schauer und Gewitter. Auf die müssen wir uns eben in den kommenden Tagen einstellen, bei Temperaturen um und über 30 Grad.
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14: Ich bin Christoph Schmidt. Im Würzburger Stadtteil Versbach ist ein Ehepaar tot aufgefunden worden. Die beiden Leichen wurden gestern Nachmittag in einem Wohnhaus entdeckt. Zuvor hatten Verwandte die Polizei gerufen, nachdem sie längere Zeit nichts mehr von dem 79 und 73 Jahre alten Eheleuten gehört hatten. Polizei, Feuerwehr und Rettungskräfte öffneten die Wohnung und fanden die Leichen der beiden. Laut Polizei waren sie augenscheinlich bereits vor einiger Zeit verstorben. Die Ermittler gehen aktuell aber nicht von einem Verbrechen aus. Die genauen Todesumstände soll eine Obduktion klären. Das größte Freibad Unterfrankens feiert heute Geburtstag. Das Dallenbergbad in Würzburg wird 70 Jahre alt.
5: Einst wurden hier in einem Werk Ziegelsteine gebacken und es dürfte einer der heißesten Orte der Stadt gewesen sein. Heute kommen Tausende, um sich bei großer Hitze abzukühlen. Am 14. Juli 1956 hat das Dalle eröffnet. 2000 Besucher kamen an diesem Tag. Auch heute dürfte es voll werden. Es ist heiß und zum Jubiläum gibt es eine Pommesaktion. Ob jung oder alt, bei 4000 Quadratmetern Wasserfläche und 7 Millionen Litern findet jeder Abkühlung im größten Freibad der Region. Christian Heider, Nachrichtenredaktion.
14: Die Festung Marienberg erstrahlt jetzt in neuem Licht. Am späten Montagabend wurde die neue Beleuchtung offiziell eingeweiht. Seit Anfang Mai sind 53 alte Natrium-Dampfscheinwerfer abgebaut worden. Jetzt beleuchten 35 LED-Scheinwerfer das Würzburger Wahrzeichen. Die neue Beleuchtung spart jährlich etwa 22.000 Kilowattstunden Strom ein. Das entspricht etwa dem Verbrauch von 10 Zwei-Personen-Haushalten. Zudem werden durch das neue Licht auch rund 10 Tonnen weniger CO2 im Jahr ausgestoßen. Als Skandal bezeichnet der Kinderschutzbund die Pläne, den staatlichen Unterhaltsvorschuss zu kürzen. Bundesgeschäftsführerin Grein hat dem Redaktionsnetzwerk Deutschland gesagt, dass es die Chancenungleichheit noch vertiefe. Alleinerziehende Eltern können vom Staat Vorschuss beantragen, wenn der andere Elternteil keinen oder nicht genug Unterhalt zahlt.
13: Christoph, vielen Dank. Die Nachrichten aus Mainfranken bekommt ihr auch immer bei uns im Web oder auch in der App. Und jetzt das Update für die Straßen. Hier ist der Charivari-Verkehrsservice. Guten Morgen auf die A3 Frankfurt Richtung Würzburg zwischen Rohrbrunn und Marktheidenfeld. Ein Pannen-LKW auf dem Standstreifen. Auf der A7 Würzburg Richtung Ulm zwischen Marktbreit und Gollhofen ein Unfall. Hier ist ebenfalls der Standstreifen blockiert. Und auf der A81 Heilbronn Richtung Würzburg ein Unfall zwischen Tauberbischofsheim und Gerchsheim. Hier ist die rechte Spur dicht. Geblitzt wird heute Morgen in Marktbreit, in der Adam-Fuchs-Straße Richtung Ochsenfurt und in Rossbrunn steht weiterhin der mobile Blitzanhänger. Falls ihr noch mehr habt, ruft an 0800 30 80 700.
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13: Guten Morgen zusammen. Schönen Dienstag.

0: Das ist Nelly Furtado hier bei Charivari, eurem Radio von hier. Gestern ist ja Günther Jauch 70 geworden. Heute Serge Gnabry und Victoria von Schweden. Also die werden nicht 70, aber haben heute Geburtstag. Aber wir haben noch ein prominentes Geburtstagskind aus Mainfranken, das heute 70 wird. Und zwar ist es das Lieblingsfreibad der Würzburger, das Dallenbergbad. Bietet sich natürlich gerade an bei diesen Temperaturen ein Freibad. Und wir wissen, die Mainfranken lieben ihr Dalle.
1: Du hast halt Schatten, du hast die Weitläufigkeit, du hast einen Kiosk, wo du einen Kaffee trinken kannst.
2: So in meiner Jugend war ich halt jeden Sommer hier. Das sind so die Sommererinnerungen, verbinde ich damit, ja.
3: Spaß, bisschen Sport, gute Laune, gutes Wetter, gute Stimmung.
4: Kann eigentlich, solange ich denke, als kleines Kind schon mit 4 oder 5 Jahren war das immer jede Ferien unser Weg, jeden Tag. Von früh bis spät. Also das war so wie so ein zweites Wohnzimmer. Wir lieben einfach unser Würzburg, unser Dallenbergbad. Das ist eine feste Institution.
0: Ach, was für eine Liebeserklärung. Zum 70. auch von uns, von Charivari, eurem Radio von hier. Alles Gute ans Dallenbergbad. Das wird 70. Ist eine ordentliche Zeit. Und was ihr mit dem Bad verbindet, inklusive Gratulation, könnt ihr uns natürlich reinschicken. Direkt hier zur Charivari per WhatsApp.

0: Es bleibt für immer einer ihrer größten Klassiker. Das ist Whitney Houston mit ihrer Nummer 1 hier bei Charivari am Dienstagmorgen. Und wir lassen jetzt Erinnerungen wach werden an früher, als wir noch Augsburger Puppenkiste geschaut haben mit Urmel aus dem Eis oder auch Jim Knopf oder natürlich dem Kasperle-Theater. Die Nürnberger Polizei hat eine Puppenspielergruppe und die waren gestern und sind auch heute nochmal im historischen Rathaus in Karlstadt zu Gast. Und das finde ich ganz toll. Die bringen nämlich den Kleinsten schon bei, wie man sich richtig im Straßenverkehr verhält oder auch, dass man nicht mit Fremden mitgeht.
1: Ich habe dem Ping doch mindestens schon 1000 Mal gesagt, dass man nicht mit Fremden mitgeht. Ich muss sofort was unternehmen. Ich muss Hilfe holen. Aber ich bin so aufgeregt, ich habe die Telefonnummer einfach vergessen. Kinder, wisst ihr die Nummer der Polizei schon?
0: 110, ganz, ganz wichtig für die Kleinen zu wissen und sie lernen so viel. Die Polizeiinspektion in Karlstadt hat dafür ganz viele Kindergartenkinder eingeladen und Lena Amon aus dem Charivari-Team war auch da. Wie war es denn für dich?
2: Es war ein schönes und vor allem ein lustiges Stück. Ich musste an manchen Stellen wirklich selber mitlachen und es hat auch einfach nur Spaß gemacht, den Kindern dabei zuzusehen, mit welchem Einsatz die dabei waren. Denn die mussten tatsächlich immer sehr gut aufpassen, um dem Polizeihund Wuschel und dem Polizisten Jörgi, so hat er sich selbst genannt, zu helfen, die böse Ratte Paula zu fangen. Und ich glaube, dass die Kinder so viel leichter lernen und verstehen, wie man sich im Straßenverkehr verhält und dass man nicht mit Fremden mitgehen soll. Denn so ein originelles Stück bleibt bei den Kindern wahrscheinlich eher hängen als die fünfte Mahnung von den Eltern, dass sie nicht über die Straße rennen sollen.
0: Das stimmt natürlich. Also toll, dass es sowas gibt. Ein Nürnberger Polizeipuppenspiel. Und danke an dieser Stelle auch an die Polizeiinspektion in Karlstadt, dass sie dieses Stück zu uns nach Mainfranken geholt haben. Hier ist Charivari, euer Radio von hier. Guten Dienstagmorgen zusammen.

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3: Guten Morgen, mein Franken. Hier ist das Charivari-Wetter. Nach einer sehr heißen Nacht jetzt schon 21 Grad wieder in Sommerhausen im Würzburger Landkreis. 21 Grad auch in Würzburg an der Residenz. Und die Höchstwerte liegen heute so bei 28 bis 31 Grad. Je nachdem, ob Schauer und Gewitter zu euch kommen, die sind ab heute möglich und sind eigentlich die ganze Woche möglich. Donnerstag haben wir mal so eine Gewitterpause. Die Temperaturen insgesamt um die 30 Grad auch in den kommenden Tagen.
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6: Ich bin Angela Kretz. Guten Morgen. Anlässlich des 5. Jahrestags der Flutkatastrophe in Rheinland-Pfalz und Nordrhein-Westfalen fordert die Caritas von der Bundesregierung eine Neuaufstellung des Bevölkerungsschutzes. Deutschland sei auf einem guten Weg, es müsse aber noch viel besser werden. Das hat Caritas-Vorstand Müller dem Redaktionsnetzwerk Deutschland gesagt. Eine Warn-App etwa helfe nur begrenzt, wenn Menschen nicht wüssten, was sie danach tun sollen. Der ADAC kritisiert den schlechten Zustand vieler Rastplätze an deutschen Autobahnen. Bei einer aktuellen Stichprobe vergab der Verkehrsclub bei fast der Hälfte der 50 getesteten, unbewirtschafteten Anlagen die Note mangelhaft oder sehr mangelhaft. Melanie Mikulla vom ADAC sagte:
7: Vor allem bei den Sanitäranlagen muss ich etwas verbessern. Aber auch bei der Sicherheit und bei der Aufenthaltsqualität gibt's noch Luft nach oben. Das heißt, wir sehen hier eindeutigen Handlungsbedarf für die Niederlassungen der Autobahn GmbH, die für die Rastplätze zuständig sind.
6: In der Kategorie Verkehr und Parken gab es im Schnitt die Note gut. Die sogenannte Koalition der Willigen plant in den kommenden Monaten gemeinsame Manöver in Nachbarländern der Ukraine. Das hat der französische Präsident Macron nach einem Treffen angekündigt und damit überrascht. Die multinationale Truppe soll einen möglichen Waffenstillstand in der Ukraine absichern können. Auch Bundeskanzler Merz nahm an dem Treffen teil, er ließ aber offen, ob und wie sich Deutschland an den Manövern beteiligen könnte.
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8: Es bleibt weiter heiß in der Region. Die Menschen sollen daher Wasser sparen. Der jüngste Appell dazu kommt jetzt aus Bad Bocklet. In den letzten Wochen hatten sich aber zahlreiche andere Gemeinden und Wasserversorger schon ähnlich geäußert. Beispielsweise sollte darauf verzichtet werden, den Rasen zu bewässern oder Pools nachzufüllen. Grundsätzlich sei die Trinkwasserversorgung stabil ausgelegt, jedoch belaste die andauernde Hitze die verfügbaren Ressourcen. In Würzburg sind schon wieder mehrere Fahrzeuge zerkratzt worden. Wie die Polizei mitteilt, ist ein Unbekannter zwischen Samstagabend und Sonntagvormittag 6 Fahrzeuge angegangen. Sie alle waren im unteren Bereich der Zeppelinstraße im Stadtteil Frauenland abgestellt. Der Sachschaden beläuft sich auf mehrere tausend Euro. Erst Mitte vergangener Woche waren im Stadtteil Grombühl 9 Fahrzeuge zerkratzt worden.
3: Da blutet mir ja das Autoliebhaberherz. 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Hier ist der Charivari-Verkehrsservice. Wir starten auf der A3 Frankfurt Richtung Würzburg zwischen Robrunn und Marktheidenfeld. Ein Pannen-LKW auf dem Standstreifen. Und auf der A81 Heilbronn Richtung Würzburg ein Unfall zwischen Tauberbischofsheim und Gerchsheim. Die rechte Spur ist hier gesperrt. Fuß vom Gas heute Morgen. Es wird geblitzt in Marktbreit in der Adam-Fuchs-Straße Richtung Ochsenfurt. Und in Rossbrunn steht immer noch der mobile Blitzanhänger. Jetzt seid ihr dran. Falls es mehr gibt, ruft an. 0800 30 80 700.
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3: Guten Morgen, schönen Dienstag.

0: Das sind die 90er-Klassiker hier bei Charivari. Es ist 7:11. Wir haben jetzt schon Temperaturen über 20 Grad und genau deswegen passt es perfekt, dass gestern unsere Charivari-Eis-Party-Tour gestartet ist. Eis geht immer, oder? Also bin ich mir sicher. Dazu die Klassiker unserer Zeit und zwar die richtigen Sommerhits. Und es gibt Gratis-Eis. Die ersten 50 Eis sind gratis. Danach könnt ihr euch euer Gratis-Eis am Glücksrad erdrehen. Gestern unser erster Stand in Helmstadt auf dem Spielplatz mit dem Eiswagen von Amici, die Dodo. Viele sind gekommen und viele hatten ihre ganz besondere Lieblingssorte.
1: Zitrone, weil so fruchtig ist.
2: Ja, ist erfrischend, Zitrone. Ist einfach das Beste.
3: Bueno, weil es lecker schmeckt.
4: Stracciatella, weil ich finde halt lecker, dass das so mit Schokostückchen ist.
5: Und das sind sozusagen zwei Geschmäcker in einem.
6: Erdbeereis war... keine Ahnung.
7: Joghurt, das erinnert mich an Joghurt.
8: Meins ist Vanille, ist ja lecker.
0: Ja, manchmal brauchen Eis auch einfach keine Erklärung, weil manchmal tut's einfach das, was es tun muss. Und das tun auch wir bei der Charivari-Eis-Party-Tour. Gestern, wie gesagt, in Helmstadt. Heute geht es dann weiter auf dem Weinfestplatz in Kitzingen von 15 bis 17 Uhr. Und am Donnerstag sind wir dann zum Beispiel beim Traboldmarkt in Zellingen, Freitag in Rottendorf. Und in der nächsten Woche geht sie auch weiter. Die Charivari-Eis-Party-Tour mit Gratis-Eis für euch und den coolsten Klassikern, die den Sommer herbeirufen. Wobei, da ist er ja schon. Den Sommer feiern mit unserem DJ Markus Braun. Alle Infos auch auf meinscharivari.de und jetzt euch einen coolen oder vielleicht schon heißen Start in den Dienstagmorgen mit eurem Radio von hier und Passenger. 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

0: Das sind die 70er-Klassiker hier bei Charivari. Guten Morgen, Mainfranken. Und das hier geht an alle Frauen, beziehungsweise auch an Männern. Gibt ja auch mittlerweile Männerhandtaschen. Schaut doch mal eure Handtaschensammlung durch. Und wenn da eine Handtasche dabei ist, die klein genug ist, dass sie durch einen gewissen Schlitz passt, dann bekommt ihr am Donnerstag in Iphofen freien Eintritt in das Knauf-Museum, weil die haben da den langen Donnerstag, jetzt diesen Donnerstag. Und ab 17 Uhr gibt es sogar spezielle Führungen, unter anderem auch vom Museumsleiter Markus Mergenthaler. Denn gerade läuft da die Ausstellung Trag mich mit Handtaschen aus 100 Jahren.
1: Wir zeigen ca. 80 Taschen. Da ist natürlich jedes, ist fast schon ein Unikat. Allerdings sind natürlich die Taschen wie die Kelly Bag oder die Birkin Bag, das sind natürlich Taschen, die, ja, ich nenne es mal so, Begehrten wecken und wo uns natürlich viele Besucherinnen hauptsächlich ansprechen. Wo wir die her haben oder was die heute wert sind, das ist immer also die typische Frage danach. Und wo sich auch häufig Besucher Ströme staunen.
0: Also das könnt ihr euch anschauen am Donnerstag, beim langen Donnerstag im Knauf-Museum in Iphofen. Das sogar kostenlos, falls eure Handtasche, egal ob Frauen- oder Männerhandtasche, durch einen gewissen Schlitz passt. Und es gibt noch eine tolle Aktion auf dem Marktplatz, denn es wird eine Oldtimer-Show auf dem Marktplatz vom AMC Kitzingen geben. Dr. Jörg Falkenberg.
2: Es ist wirklich ein breites Spektrum vom Gogo bis zum 300SL-Flügeltürer wird zu sehen sein.
0: Ach, und dann diese alten Fahrzeuge, vielleicht die Fahrerinnen und Fahrer in Lederhandschuhen und dann die passende Handtasche. Das alles erwartet euch am Donnerstag. Wir sehen uns auch vor Ort. Ich werde auch persönlich da sein. Ab 17 Uhr geht's los. Der lange Donnerstag im Knauf-Museum in Iphofen. Könnt ihr euch gerne schon mal in euren Kalender eintragen. Und jetzt einen guten Dienstagmorgen mit Charivari, eurem Radio von hier und den Klassikern unserer Zeit. Das hier sind die 80er mit Level 42.

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12: Guten Morgen, Mainfranken. Hier ist das Charivari-Wetter. Ich wäre dann schon zum zweiten oder dritten Mal durchgeschwitzt für heute. Es ist jetzt schon richtig warm und schwül. 22 Grad in Kitzingen, 22 Grad in Würzburg am Botanischen Garten. Heute 28 bis 31 Grad, je nachdem wie viel Sonnenschein oder wie viel Gewitter und Schauer wir abbekommen. Das ist ab heute möglich. Ab heute bestimmt ein Gewittertief. Unser Wetter heißt aber nicht, dass es überall hinkommen muss. Heißt auch nicht, dass es heftig werden muss. Kann es aber. Am Donnerstag haben wir dann mal Gewitterpause, aber es geht gewittrig weiter in der ganzen Woche bei Temperaturen um oder auch über 30 Grad.
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13: Ich bin Christoph Schmidt. Die Landkreise Main-Spessart und Kitzingen sind laut deutscher Umwelthilfe besonders hochwassergefährdet. In einer neuen Erhebung wird der Hochwasserrisikograd dort als hoch eingestuft. Bei einem Jahrhunderthochwasser wären im Landkreis Main-Spessart mehr als 2500 Adressen und über 3,3% der Fläche von schweren Schäden betroffen, in Kitzingen rund 2600 Adressen und 4,3% der Fläche. Die übrigen unterfränkischen Landkreise gelten als mäßig gefährdet, die Stadt Schweinfurt sogar nur als gering. Angesichts der Ahrtal-Katastrophe vor 5 Jahren fordert die Deutsche Umwelthilfe von Bund, Ländern und Kommunen mehr Investitionen in den Hochwasserschutz. Wiesen und Felder sind staubtrocken und die Brandgefahr ist hoch. Die Rettungskräfte bitten deshalb weiter um höchste Vorsicht in der freien Natur. Am Wochenende mussten die Feuerwehren in der Region mehrere Feld- und Wiesenbrände löschen. Den wohl größten davon im Landkreis Würzburg. Bei Sonderhofen brannten 12 Hektar Feld, das sind umgerechnet 12 Fußballfelder. Sie waren bei Mäharbeiten in Brand geraten. Heiße Katalysatoren an Autos oder Traktoren sind immer wieder im Hochsommer Brandursache. Ein volles Festzelt, viele Besucher und eine überwiegend positive Stimmung. Beim Kiliani in Würzburg ist die Halbzeit erreicht. Rund 370.000 Menschen waren bislang auf der Talavera, etwas weniger als im Vorjahr. Veranstalter und Schausteller sind damit durchaus zufrieden. Die Polizei spricht von einem weitgehend ruhigen Fest. Der Rettungsdienst dagegen hatte mehr zu tun, vor allem wegen stark betrunkener Jugendlicher. Anlässlich des 5. Jahrestages der Flutkatastrophe in Rheinland-Pfalz und Nordrhein-Westfalen fordert die Caritas von der Bundesregierung eine Neuaufstellung des Bevölkerungsschutzes. Deutschland sei auf einem guten Weg, es müsse aber noch viel besser werden. Das hat Caritas-Vorstand Müller dem Redaktionsnetzwerk Deutschland gesagt. Eine Warn-App etwa helfe nur begrenzt, wenn Menschen nicht wissen, was sie danach tun sollen.
12: Das stimmt natürlich. Christoph, vielen Dank. Den Nachrichtenüberblick aus Mainfranken bekommt ihr auch immer bei uns im Web oder auch in der App. Guten Morgen jetzt auf die Straßen. Hier ist der Charivari-Verkehrsservice. Wir haben nur eine Meldung für die A81 Heilbronn Richtung Würzburg zwischen Tauberbischofsheim und Gerchsheim. Hier Bergungsarbeiten. Die rechte Spur ist gesperrt. Wieder viel los heute Morgen auf der B27 natürlich. Würzburg rein von Pfalz-Höchheim kommend, da in der Baustelle. Da haben wir gestern viele Beschwerden bekommen, dass ja angeblich da nicht gearbeitet wird. Wir haben extra nachgefragt, ja, es wird gearbeitet. Nur einen Mittag stand da mal die Baustelle still. Aber ganz ehrlich, bei den Temperaturen kann ich das gut nachvollziehen. Ich hoffe, alle Staugeplagten auch. Zurück zu den Straßen. Es wird geblitzt heute Morgen in Marktbreit in der Adam-Fuchs-Straße Richtung Ochsenfurt, in Biebelried in der Ortsmitte Richtung Würzburg, in Würzburg in der Mergentheimer Straße beim Tennisclub vor Richtung Stadtring Süd. Und in Rossbrunn steht immer noch der mobile Blitzanhänger. Jetzt seid ihr dran, falls ihr mehr habt. Ruft an 0800 30 80 700.
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12: Guten Morgen zusammen, schönen Dienstag.

0: Ein schön entspannter Klassiker unserer Zeit aus den 80ern, das sind Mike and the Mechanics. Hier bei Charivari ist es 18 Minuten vor 8. Wisst ihr, was ich heute mache? Ich muss heute mal in die Waschstraße, weil bei dem schönen Wetter sind so viele Viecher vorne dran. Also das muss jetzt einfach mal sein. Und es gibt jetzt bei uns in Kitzingen in den Kindergärten St. Elisabeth und St. Johannes auch eine Waschanlage. Und zwar eine für Bobbycars. Johannes Käppner aus dem Charivari-Team, wie können wir uns das denn vorstellen?
1: Die funktioniert wie die für die Erwachsenen mit echten Autos. Bunte Lappen, die hin und her schwingen und Wassersprüher, die gerade jetzt an den heißen Tagen für Abkühlung und natürlich auch für viel Spaß sorgen. Gebastelt hat die Waschanlagen für Bobbycars ein umtriebiger Hobbyhandwerker im Unruhestand mit tatkräftiger Unterstützung einiger Kitzinger Betriebe. Ein waschechtes Gemeinschaftsprojekt für strahlende Kinderaugen. Und Bobbycars.
0: Wahnsinn. Also das finde ich cool. Also gerade auch, weil es so heiß ist für Abkühlung. Und klar, so ein Bobbycar muss ja irgendwann mal gewaschen werden. Geht jetzt in Kitzingen in den Kindergärten St. Elisabeth und St. Johannes dank einem Mann im Unruhestand. 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Schönen Dienstagmorgen.

0: 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Das ist die neue von Teddy Swims hier bei Charivari, eurem Radio von hier. Und morgen und übermorgen werden wir wahrscheinlich sehr müde sein um diese Uhrzeit. Also zumindest ihr, wenn ihr Fußballfans seid, weil jetzt sind die Halbfinals angesagt. Morgen 21 Uhr England-Argentinien und heute um 21 Uhr ist die Frage Frankreich oder Europameister Spanien. Wer zieht ins Finale ein? Thomas Thonfeld, gibt es denn einen Favoriten in diesem Duell heute Abend?
1: Also als Favoriten würde ich hier jetzt keinen bezeichnen. Die Franzosen bestechen ja vor allem durch ihre Offensive und durch Superstürmer Kylian Mbappé, der ja mit bisher 8 Toren gemeinsam mit Messi die WM-Torschützenliste anführt. Bei Spanien sind es vor allem die stabile Defensive und Organisator Rodri im Mittelfeld, die die Mannschaft auszeichnen. Also beide Teams haben unterschiedliche Stärken und beide haben das Zeug, ins Endspiel zu kommen. Vor 2 Jahren im EM-Halbfinale in München siegten übrigens die Spanier mit 2:1.
0: Ach, guck an, ich habe ja auf Weltmeister Frankreich getippt, dass die es machen bei dieser Weltmeisterschaft. Dann mal gucken, ob dieser Tipp dann hinfällig ist heute Abend, wenn sie gespielt haben im Halbfinale Frankreich gegen Spanien. Wie ist denn euer Tipp? Könnt ihr uns gerne mal schreiben, direkt zu Charivari per WhatsApp.

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1: Guten Morgen, mein Franken. Hier ist das Charivari-Wetter. Die Temperaturen gehen nach oben. 21 Grad in Roden, 23 Grad in Würzburg am Hauptbahnhof. Mir auf die Zunge gebissen währenddessen. Und es wird noch heißer. Also 28 bis 31 Grad, das sind heute so die Höchstwerte. Allerdings können sich jetzt immer wieder mal Gewitter und Schauer drunter mischen. Muss nicht sein, trifft auch nicht alle. Den einen auch mal härter, den anderen weniger. Aber dieses Gewitterrisiko bleibt bis einschließlich Freitag. Donnerstag haben wir mal Gewitterpause.
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3: Ich bin Angela Kress. Guten Morgen. Wer im Pflegeheim betreut werden muss, muss immer mehr Kosten selbst tragen. Laut Verband der Ersatzkassen sind es im ersten Jahr im Heim bundesweit durchschnittlich rund 3.360 Euro pro Monat. Fiona Reinert berichtet.
4: Grund für die höheren Kosten sind vor allem zwei Faktoren. Zum einen sind die Löhne für Pflegekräfte gestiegen, zum anderen sind Unterkunft und Verpflegung teurer geworden. Das sei natürlich berechtigt, sagt der Verband der Ersatzkassen, dürfe aber nicht zu einer immer stärkeren Belastung der Pflegebedürftigen führen. Die geplanten Reformpläne von Bundesgesundheitsministerin Nina Wagen dürften die Situation noch weiter verschärfen.
3: Die Deutsche Krankenhausgesellschaft befürchtet, dass jede dritte Klinik das Krankenkassensparpaket nicht überleben wird. Vorstandschef Gass sagte der Rheinischen Post, dass die Reform die Kreditwürdigkeit der Häuser senke. Schon jetzt hätten viele nur finanzielle Rücklagen für 4 Wochen. Besonders bedroht seien Grund- und Regelversorger in ländlichen Regionen. Wer mit dem Auto unterwegs ist, kennt wohl das Problem. Oft gibt es auf Rastplätzen kein Toilettenpapier oder die Seifenspender sind leer. In einer Stichprobe hat der ADAC 50 unbewirtschaftete Rastplätze getestet. Fast die Hälfte bekam die Note mangelhaft oder sehr mangelhaft. Rund jeder fünfte schnitt gut ab. Zentrale Schwachstelle war in vielen Fällen die Toilettenanlage.
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5: Schuld war möglicherweise die Hitze der letzten Tage und Wochen, unter anderem in Wipfeld, Teilheim im Kreis Schweinfurt. Es Leben und Opferbaum war in der Nacht vorübergehend der Strom weg. Zu dem Ausfall war es gegen Mitternacht gekommen, bestätigt Stromversorger Uetz Mainfranken aus Lülsfeld. Nach einer Viertelstunde waren die ersten wieder am Netz, die letzten nach einer Dreiviertelstunde. Durch die Hitze der letzten Tage war es vermutlich zu einem Kabelschaden gekommen. Glückliches Ende einer Vermisstensuche gestern in Würzburg. Am frühen Nachmittag verschwand ein 7-Jähriger aus seiner Wohngruppe in der Lindleinsmühle. Wegen seines Alters und der Tatsache, dass der Junge nicht ortskundig ist, begannen sofort umfangreiche Suchmaßnahmen. Mit Erfolg. Am späten Nachmittag wurde der Junge wohlbehalten aufgefunden.
1: Zum Glück. Mehr Nachrichten aus Mainfranken gibt's bei uns im Web oder auch in der App. Und wir schauen jetzt auf die Straßen. Hier ist der Charivari-Verkehrsservice. Eine Meldung haben wir da für die A81 Heilbronn Richtung Würzburg. Zwischen Tauberbischofsheim und Gerchsheim Bergungsarbeiten. Die Autobahn ist gerade voll gesperrt. Wir haben 2 Kilometer Stau. Geblitzt wird fleißig. Wir starten in Rechtenbach, in der Rechtenbacher Straße Richtung Lohr. Dann wird geblitzt auf der B26 Bergreinfeld-Ettleben unter der Autobahnbrücke. In Biebelried stehen sie in der Ortsmitte, blitzen Richtung Würzburg. In Rimpa in der Bachgasse, in der Würzburger Lindleinsmühle in der Ostpreußenstraße. Dann nochmal Würzburg-Merkentheimer Straße beim Tennisclub Richtung Stadtring Süd. Und in Rossbrunn steht immer noch der mobile Blitzanhänger. Falls es noch mehr gibt, ruft an 0800 30 80 700.
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1: Guten Morgen, ihr Lieben, schönen Dienstag.

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0: Das sind die Klassiker unserer Zeit aus den 90ern. Auch die spielen wir euch und gerade die großen Sommerklassiker bei unserer Charivari Ice Party Tour. Unser DJ Markus Braun lädt schon wieder die Besten zusammen und natürlich gratis Eis für euch, weil das gehört ja auch dazu zur Charivari Ice Party Tour. Gestern erste Station mit gratis Eis vom Eiswagen Amici di Dodo am Spielplatz in Helmstadt und es waren richtig viele da.
1: Es wurde mir ein WhatsApp geschickt von meinem Verein und so bin ich da drauf gekommen.
2: Ich habe es von Delfina erfahren und sie hat mich eingeladen.
3: Ich habe es auch von Delfina erfahren, weil sie hat mir geschrieben und dann, ja.
4: Ich bin Delfina und habe es von meiner Mama erfahren.
0: So, und für alle, die keine Fina haben, hier kommt die Info, wie wo unsere Charivari Eisparty-Tour weitergeht. Heute natürlich schon. Bei dem Wetter, klar. Heute sind wir auf dem Weinfestplatz in Kitzingen. Von 15 bis 17 Uhr. Die ersten 50 Eis gibt es gratis. Danach könnt ihr euch euer Gratis-Eis am Glücksrad erdrehen. Und natürlich auch die coolsten Sommerklassiker von DJ Markus Braun sind im Gepäck. Das ist die Charivari Eis-Party-Tour. Und wann wir dann zu euch zum Beispiel zum Traboldmarkt nach Zellingen oder Rottendorf oder Gemünden kommen, steht bei uns auf der Homepage.

0: 19 nach 8, guten Morgen mit Charivari, eurem Radio von hier. Wir haben euch ja die Bummelpässe geschenkt für das Kiliani in Würzburg. Und ich weiß nicht, ob ihr schon wart, aber am Sonntag war ja Halbzeit und es waren dieses Jahr ein bisschen weniger Besucher als sonst da. Aber es sind vor Ort trotzdem alle Verantwortlichen zufrieden. Das ist schon mal gut, finde ich. Und ich finde es so faszinierend, was so eine Kellnerin und ein Kellner auch im Festzelt leistet. Hier mal ein Beispiel von der Serviceleitung Tanja Göbel.
1: Ich persönlich habe mich mal messen lassen, gerade auf Kiliani. Und ich hatte an diesem Tag einen Halbmarathon. Aber den laufe ich gern. Und das Zelt hat einen guten Bretterboden, der federt auch ein bisschen ab. Und ja, wir haben ja danach alle Pause wieder. Und da können wir uns auch wieder erholen. Und wir laufen alle gern. Und wie gesagt, die Kellner haben mal einen weiteren Weg und mal haben sie einen kürzeren Weg. Das ist für uns völlig okay.
0: Boah, aber so ein Halbmarathon als Kellnerin und Kellner, das ist schon eine Ansage. Ach, und übrigens, falls ihr jetzt hingeht in der zweiten Hälfte des Kilianis, hat Schaustellersprecher Michael Distel eine Fahrgeschäftempfehlung für euch bei diesem Wetter.
2: Das Riesenrad kommt super spitze an. Wir haben hier klimatisierte Gondeln, 55 Meter Höhe. Und wenn man dann noch in einen von drei verschiedenen Knöpfen drückt, zu der jeweiligen Sprache, wird hier ein bisschen was erzählt über die Stadt Würzburg.
0: Also klimatisierte Gondeln im Riesenrad, das ist schon was Feines. Wobei, ey, auf den Fahrgeschäften Wellenflieger oder Anubis oder wie sie alle heißen, der Fahrtwind, der kühlt schon auch ab. Also, falls ihr wollt, diese Woche läuft sie noch. Die Talavera-Woche, das Kiliani-Volksfest in Würzburg, geht gerne nochmal hin. Und einen guten Morgen mit Charivari.

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16: Guten Morgen, Mainfranken. Hier ist das Charivari-Wetter. Nach einer heißen Nacht geht's heute heiß weiter. 23 Grad in Marktheidenfeld, 24 Grad jetzt schon in Würzburg am Kongresszentrum und 28 bis 31 Grad sind die Höchstwerte. Viel Sonnenschein, allerdings auch immer wieder mal mit einem leichten Schauer- oder Gewitterrisiko garniert bis einschließlich Freitag. Donnerstag haben wir mal Gewitterpause und die Temperaturen pendeln sich so bei um und über 30 Grad ein.
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17: Ich bin Christoph Schmidt. Im Würzburger Stadtteil Versbach ist ein Ehepaar tot aufgefunden worden. Die beiden Leichen wurden gestern Nachmittag in einem Wohnhaus entdeckt. Zuvor hatten Verwandte die Polizei gerufen, nachdem sie längere Zeit nichts mehr von dem 79 und 73 Jahre alten Eheleuten gehört hatten. Polizei, Feuerwehr und Rettungskräfte öffneten die Wohnung und fanden die Leichen der beiden. Laut Polizei waren sie augenscheinlich bereits vor einiger Zeit verstorben. Die Ermittler gehen aktuell aber nicht von einem Verbrechen aus. Die genauen Todesumstände soll eine Obduktion klären. Das größte Freibad Unterfrankens feiert heute Geburtstag. Das Dallenbergbad in Würzburg wird 70 Jahre alt.
18: Einst wurden hier in einem Werk Ziegelsteine gebacken und es dürfte einer der heißesten Orte der Stadt gewesen sein. Heute kommen Tausende, um sich bei großer Hitze abzukühlen. Am 14. Juli 1956 hat das Dalle eröffnet. 2000 Besucher kamen an diesem Tag. Auch heute dürfte es voll werden. Es ist heiß und zum Jubiläum gibt es eine Pommesaktion. Ob jung oder alt, bei 4000 Quadratmetern Wasserfläche und 7 Millionen Litern findet jeder Abkühlung im größten Freibad der Region. Christian Heider, Nachrichtenredaktion.
17: Die Festung Marienberg erstrahlt jetzt in neuem Licht. Am späten Montagabend wurde die neue Beleuchtung offiziell eingeweiht. Seit Anfang Mai sind 53 alte Natrium-Dampfscheinwerfer abgebaut worden. Jetzt beleuchten 35 LED-Scheinwerfer das Würzburger Wahrzeichen. Die neue Beleuchtung spart jährlich etwa 22.000 Kilowattstunden Strom ein. Das entspricht etwa dem Verbrauch von 10 Zwei-Personen-Haushalten. Zudem werden durch das neue Licht auch rund 10 Tonnen weniger CO2 im Jahr ausgestoßen. Wer im Pflegeheim betreut werden muss, muss immer mehr Kosten selbst tragen. Laut Verband der Ersatzkassen sind es im ersten Jahr im Heim bundesweit durchschnittlich rund 3.360 Euro pro Monat. Grund für die höheren Kosten sind vor allem zwei Faktoren. Zum einen sind die Löhne für Pflegekräfte gestiegen, zum anderen sind Unterkunft und Verpflegung teurer geworden.
16: Soweit die Nachrichten um halb. Christoph, danke dir. Mehr aus Mainfranken steht auf meinscharivari.de oder auch bei uns in der App. Guten Morgen jetzt auf die Straßen. Hier ist der Charivari-Verkehrsservice. Mit einem LKW-Unfall auf der A3 Würzburg Richtung Frankfurt zwischen Würzburg-Heidingsfeld und Würzburg-Kist. Bitte Vorsicht, hier liegen auch Gegenstände auf der Autobahn verteilt und die rechte Spur ist blockiert. Die A81 Heilbronn Richtung Würzburg ist immer noch voll gesperrt zwischen Tauberbischofsheim und Gerchsheim. Der Verkehr wird vor Ort abgeleitet, bis dahin 3 Kilometer Stau. Schauen wir uns die Blitze an. B8 Rossbrunn Richtung Würzburg. B26 Bergreinfeld Ettleben unter der Eisenbahnbrücke. In Rechtenbach stehen sie am Ortsausgang Blitzen Richtung Lohr. In Bibelried in der Ortsmitte Richtung Würzburg. In Rimpa in der Bachgasse. In der Würzburger Lindleinsmühle in der Ostpreußenstraße. In Würzburg selbst in der Mergentheimer am Tennisclub Richtung Stadtring Süd und in Rossbrunn steht immer noch der mobile Blitzanhänger. Ihr seid dran, falls es mehr gibt, ruft an 0800 30 80 700.
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16: Guten Morgen, ihr Lieben. Schönen Dienstag.

0: 20 vor 9 ist es. Schön, dass wir den Dienstagmorgen zusammen verbringen. Hier ist Charivari, euer Radio von hier. Gestern ist Günther Jauch 70 Jahre alt geworden und heute haben wir ein mainfränkisches Geburtstagskind. Es ist auch keine Person. Es ist, ja, eine Institution, das Würzburger Freibad, das Dallenbergbad, wird heute 70. Am 14. Juli 1956 ist es eröffnet worden und am ersten Tag sind schon gleich 2000 Besucher gekommen. Was wollt ihr denn? Was wollen die heutigen Besucher dem Dalle zum 70. mit auf den Weg geben?
1: Ich würde dem ganzen Team der WVV, den Bademeistern, der Kassen, aber auch dem Gastro-Team wünsche ich natürlich zum 70-jährigen Jubiläum alles Gute, macht weiter so. Bestes Schwimmbad ever in Würzburg und freue mich, dass dieses Schwimmbad überhaupt für immer da ist.
2: Dass die genauso gut weitermachen. Also ich finde die Bademeister top und generell das ganze Personal, dass es hier so ordentlich ist, die soll einfach genauso weitermachen wie bisher.
3: Danke für die tollen Preise für die Familie, für viel Raum zum Atmen hier in der schönen Stadt Würzburg.
0: Und auch von uns, von Charivari, herzlichen Glückwunsch, Dallenberg Freibad zum 70. Und wir haben alle Infos dazu, genauso wie ein schönes Bild aus den Anfangsjahren bei uns auf der Homepage auf meinscharivari.de. Klickt euch gerne mal rein und sendet auch Geburtstagsgrüße gerne per WhatsApp direkt an uns.

0: Das sind Culture Club, Boy George und seine Band mit einem 80er-Klassiker hier bei Charivari. 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
1: 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Also ich habe gedacht, ja, die meint jetzt mich. Und nach München, Einladung, sie haben einen Platz in der First Row. Dachte ich so, okay, das ist halt irgendwie so Modesprech. Und stutzig bin ich erst geworden, als es hieß, als Dank für Ihr Erscheinen schenken wir Ihnen im Anschluss eine Goodie-Bag im Wert von 1.500 €. Dachte ich so, nee, die meinen nicht mich. Und es war dann tatsächlich auch die andere. Und daraus hat sich aber eine wundervolle Freundschaft entwickelt zu der Veranstalterin. Also wir lachen heute noch Tränen darüber. Sowas ist oft passiert.
0: Na, lustige Geschichte. 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
13: Guten Morgen, mein Franken. Hier ist das Charivari-Wetter. Die Luft ist feuchtwarm, weil ein Gewittertief ranrückt. Und das heißt, ab heute sind immer wieder mal Schauer und Gewitter möglich. Möglich heißt, es trifft nicht jeden. Heißt, es kommt auch nicht richtig heftig zu jedem. Zu manchen schon. Und dieses Gewitterrisiko bleibt bis mindestens Freitag, außer Donnerstag, da haben wir mal Gewitterpause. Zwischendrin gibt's natürlich viel Sonnenschein, bei um und über 30 Grad heute auch Werte zwischen 28 und 31 Grad. Aktuell sind's 24, gemessen bei euch in Röttingen im Landkreis Würzburg oder auch in Würzburg am Felix-Fechenbach-Haus.
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17: Ich bin Angela Kress. Guten Morgen. Bis Juli gab es mehr als 5.800 Anträge, die Wehrpflicht zu verweigern. Das berichtet das Redaktionsnetzwerk Deutschland. Die Wehrpflicht ist seit Jahren ausgesetzt, bleibt aber im Grundgesetz verankert und damit auch die Möglichkeit,

0: Möglichkeit, den Dienst zu verweigern. Diana Kramer.
1: Dass das immer mehr tun, dürfte an der angespannten Sicherheitslage liegen, aber auch am Gesetz über den neuen Wehrdienst, das seit 1. Januar in Kraft ist. Es basiert primär auf Freiwilligkeit. Sollte die freiwillige Rekrutierung nicht ausreichen, kann der Bundestag per Gesetz eine Bedarfswehrpflicht anordnen.
0: Bundesfamilienministerin Prien will den Unterhaltsvorschuss für Jugendliche nur noch bis zum 16. Geburtstag zahlen, weil gespart werden muss. Kritik an den Plänen kommt vom Kinderschutzbund. Bundesgeschäftsführer Grein sagte dem Redaktionsnetzwerk Deutschland, das würde die Chancenungleichheit noch weiter verschärfen. Das Signal an Kinder und Jugendliche sei, wenn es eng wird, zählt ihr am wenigsten. Während der Hitzewelle Ende Juni sind in Deutschland mehr Menschen gestorben als sonst im Schnitt. Laut Zahlen des Statistischen Bundesamts lagen die Sterbefallzahlen gut 30% über dem mittleren Wert der 4 Vorjahre. Insgesamt registrierten die Statistiker für den Juni ein Plus von 9%, für den April und den Mai jeweils ein leichtes Minus.
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3: Es bleibt weiter heiß in der Region. Die Menschen sollen daher Wasser sparen. Der jüngste Appell dazu kommt jetzt aus Bad Bocklet. In den letzten Wochen hatten sich aber zahlreiche andere Gemeinden und Wasserversorger schon ähnlich geäußert. Beispielsweise sollte darauf verzichtet werden, den Rasen zu bewässern oder Pools nachzufüllen. Grundsätzlich sei die Trinkwasserversorgung stabil ausgelegt, jedoch belaste die andauernde Hitze die verfügbaren Ressourcen. In Würzburg sind schon wieder mehrere Fahrzeuge zerkratzt worden. Wie die Polizei mitteilt, ist ein Unbekannter zwischen Samstagabend und Sonntagvormittag 6 Fahrzeuge angegangen. Sie alle waren im unteren Bereich der Zeppelinstraße im Stadtteil Frauenland abgestellt. Der Sachschaden beläuft sich auf mehrere tausend Euro. Erst Mitte vergangener Woche waren im Stadtteil Grombühl 9 Fahrzeuge zerkratzt worden.
4: Ach, und wie ich das hasse, wenn jemand Autos zerkratzt. Dafür ist mein Autofahrerherz so groß. Wir haben alle Infos dazu und alle weiteren Nachrichten aus Mainfranken bei uns im Web oder auch in der App. Und wir bleiben auf den Straßen. Hier ist der Charivari-Verkehrsservice mit einer Vollsperrung der A3 Würzburg Richtung Frankfurt zwischen Würzburg-Heidingsfeld und Würzburg-Kist. Hier hat es einen LKW-Unfall gegeben. Die Autobahn ist wie gesagt voll gesperrt und das mindestens noch 2 Stunden lang. Bitte folgt der U30, das ist eure Umleitung. Dann weiter auf der A3 Richtung Frankfurt zwischen Walbersbrunn und Bessenbach-Walderschaft. Bitte Vorsicht hier, Reifenteile auf der Fahrbahn. Und auch die A81 Heilbronn Richtung Würzburg ist voll gesperrt zwischen Tauberbischofsheim und Gerchsheim. Hier Bergungsarbeiten nach einem Unfall. Geblitzt wird fleißig auf der B8 Rossbrunn Richtung Würzburg, auf der B26 Bergreinfeld-Ettleben unter der Eisenbahnbrücke. In Rechtenbach stehen sie am Ortsausgang Richtung Lohr, in Biebelried in der Ortsmitte Richtung Würzburg, in Rimpa in der Bachgasse, in der Würzburger Lindleinsmühle, in der Ostpreußenstraße, in der Versbacher Straße beim Supermarkt, in der Mergentheimer Straße beim Tennisclub Richtung Stadtring Süd und in Rossbrunn der mobile Blitzanhänger. Jetzt seid ihr dran, falls es noch mehr gibt, anrufen 0800 30 80 700.
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4: Guten Morgen zusammen, schönen Dienstag.

0: Ist das mal ein herrlich entspannter Klassiker unserer Zeit? Sting und Fields of Gold hier bei Charivari. Ja, Anstrengungen sollte man heute vermeiden. Es ist wieder heiß, die Nacht war schon eine tropische Nacht. 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
2: Ja, ist erfrischend, Zitrone. Ist einfach das Beste.
3: Bueno, weil es lecker schmeckt.
4: Stracciatella, weil ich finde halt lecker, dass das so mit Schokostückchen ist.
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0: Ja, es klingt alles lecker. 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Wir sorgen für Abkühlung an heißen Tagen.

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20: Guten Morgen, Mainfranken. Hier ist das Charivari-Wetter. Es wird immer wärmer, wobei die Nacht war ja auch schon heiß genug. Das war eine Tropennacht, das heißt über 20 Grad. Jetzt sind wir dann auch beim echten Sommertag ab 25 Grad angelangt. Die messen wir bei euch in Brixenstadt im Kitzinger Landkreis. 25 Grad auch in Würzburg am Mainfranken-Theater. Und bis zu 31 Grad heiß kann es heute wieder werden. Je nachdem, wie viel Sonnenschein oder auch ob ihr Schauer oder Gewitter bekommt, dann wären es vielleicht nur 28 Grad. Schauer und Gewitter sind ab heute bis mindestens Freitag möglich, außer Donnerstag, da ist mal Gewitterpause.
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22: Ich bin Christoph Schmidt.
0: Ein LKW-Unfall auf der A3 zwischen Heidingsfeld und Kist wird voraussichtlich noch einige Zeit für Behinderungen sorgen. Ein LKW war dort offenbar ungebremst in einen Verkehrsleitanhänger geprallt. Der Fahrer wurde schwer verletzt und musste von der Feuerwehr befreit werden. Durch den Aufprall ist die Autobahn aktuell noch mit Trümmern übersät. Es muss also noch umfangreich gereinigt werden, bis die A3 bei Heidingsfeld wieder freigegeben werden kann. Die Landkreise Main-Spessart und Kitzingen sind laut deutscher Umwelthilfe besonders hochwassergefährdet. In einer neuen Erhebung wird der Hochwasserrisikograd dort als hoch eingestuft. Bei einem Jahrhunderthochwasser wären im Landkreis Main-Spessart mehr als 2500 Adressen und über 3,3% der Fläche von schweren Schäden betroffen, in Kitzingen rund 2600 Adressen und 4,3% der Fläche. Die übrigen unterfränkischen Landkreise gelten als mäßig gefährdet, die Stadt Schweinfurt sogar nur als gering. Angesichts der Ahrtal-Katastrophe vor 5 Jahren fordert die deutsche Umwelthilfe von Bund, Ländern und Kommunen mehr Investitionen in den Hochwasserschutz. Wiesen und Felder sind staubtrocken und die Brandgefahr ist hoch. Die Rettungskräfte bitten deshalb weiter um höchste Vorsicht in der freien Natur. Am Wochenende mussten die Feuerwehren in der Region mehrere Feld- und Wiesenbrände löschen. Den wohl größten davon im Landkreis Würzburg. Bei Sonderhofen brannten 12 Hektar Feld, das sind umgerechnet 12 Fußballfelder. Sie waren bei Mäharbeiten in Brand geraten. Heiße Katalysatoren an Autos oder Traktoren sind immer wieder im Hochsommer Brandursache. Bis Juli gab es mehr als 5.800 Anträge, die Wehrpflicht zu verweigern. Das berichtet das Redaktionsnetzwerk Deutschland. Die Wehrpflicht ist seit Jahren ausgesetzt, bleibt aber im Grundgesetz verankert und damit auch die Möglichkeit, den Dienst zu verweigern. Dass das immer mehr tun, dürfte an der angespannten Sicherheitslage liegen, aber auch am Gesetz über den neuen Wehrdienst, das seit 1. Januar in Kraft ist.
20: Christoph, vielen Dank. Alles Weitere aus Mainfranken steht wie immer auf meinscharivari.de oder auch in unserer App. Und jetzt der Charivari-Verkehrsservice. Ihr habt es gerade gehört von dem LKW-Unfall, wo der LKW in diesen Leitanhänger reingerauscht ist. Deswegen die A3 Würzburg Richtung Frankfurt zum Teil gesperrt zwischen Würzburg-Heidingsfeld und Kist. Aktuell ist die Autobahn geöffnet worden. Hier wird der Verkehr jetzt an der Unfallstelle auf der linken Spur vorbeigeführt. Die Bergungs- und Aufräumungsarbeiten dauern voraussichtlich noch bis 11. Das heißt, ihr könnt entweder auf der Autobahn bleiben oder nehmt bitte die U30. Das heißt, da müsst ihr nach Würzburg rein, Mergentheimer Straße, Löwenbrücke, Leistenstraße hoch. Ich will nicht verschweigen, dass das natürlich auch länger dauert. Auf die B19 und dann über Reichenberg und Kist zu fahren, kann ich euch nicht empfehlen, denn da werden einige von der A81 Heilbronn kommen. Denn auch die ist gesperrt, Heilbronn Richtung Würzburg, zwischen Tauberbischofsheim und Gerchsheim. Hier Bergungsarbeiten nach einem Unfall, der Verkehr wird da frühzeitig abgeleitet, aber wie gesagt, die kommen früher oder später alle dann auf der B19 bei Reichenberg an und wollen dann über Kist wieder auf die Autobahn. Wir halten euch da natürlich auf dem Laufenden. Ihr uns gerne auch, falls ihr mehr seht. Auch Blitzer anrufen 0800 30 80 700. Wir haben einige Blitzer. B8 Rossbrunn Richtung Würzburg, B26 Bergreinfeld Ettleben unter der Eisenbahnbrücke, Rechtenbach Ortsausgang Richtung Lohr, Bibelried Ortsmitte Richtung Würzburg, Rimper Bachgasse, Würzburg-Lindkleinsmühle, Ostpreußenstraße, Versbacher Straße am Supermarkt, Mergentheimer Straße beim Tennisclub Richtung B19 vor und in Rossbrunn immer noch der mobile Blitzanhänger. Wie gesagt, falls ihr mehr habt, anrufen.
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20: Einen guten Dienstagmorgen wünsche ich.

0: Für einen schön entspannten Dienstag, 9:45, die Lighthouse Family hier bei Charivari, eurem Radio von hier. Ich weiß, was ich heute nach der Arbeit mache. Ich muss erstmal Auto waschen. So viele kleine Viecher vorne auf der Scheibe. Und es gibt jetzt eine neue Waschanlage. Eine Waschanlage, haltet euch fest, für Bobbycars. Und zwar bei uns in Kitzingen in den Kindergärten St. Elisabeth und St. Johannes. Johannes Käppner aus dem Charivari-Team. Wie können wir uns die vorstellen?
1: Die funktioniert wie die für die Erwachsenen mit echten Autos. Bunte Lappen, die hin und her schwingen und Wassersprüher, die gerade jetzt an den heißen Tagen für Abkühlung und natürlich auch für viel Spaß sorgen. Gebastelt hat die Waschanlagen für Bobby Carson umtriebiger Hobbyhandwerker im Unruhestand mit tatkräftiger Unterstützung einiger Kitzinger Betriebe. Ein waschechtes Gemeinschaftsprojekt für strahlende Kinderaugen. Und Bobbycars.
0: Ja, und das bei diesen Temperaturen natürlich wirklich perfekt. Also nicht nur ich wasche mein Auto heute, sondern auch die Kinder in Kitzingen in den Kindergärten St. Elisabeth und St. Johannes mit einer Bobbycar-Waschanlage. Was es nicht alles gibt. Dank einem Rentner, der irgendwie Langeweile hat in der Rente. Ist doch schön, oder? So, und jetzt lassen wir Erinnerungen wach werden an das, was heute vor einer Woche war. Da waren die hier nämlich zu Besuch bei uns in Mainfranken auf dem Gut Wöllried, haben ein Unplugged-Konzert gegeben, die Spider-Murphy-Gang. Jetzt bei Charivari.

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8: Mit Sommer, Sonne, Wolken, Schauer und Gewitter, die möglich sind bei 28 bis 31 Grad. 25 Grad messen wir aktuell bei euch in Rettstadt im Landkreis Main-Spessart. 25 Grad in Würzburg an der Löwenbrücke. Und diese Schauer und Gewitter können, müssen aber nicht aufziehen. Können auch mal kräftiger sein, vor allem am Nachmittag. Und sie halten sich auch bis mindestens Freitag. Donnerstag haben wir mal Gewitterpause und Temperaturen um und über 30 Grad.
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9: Ich bin Angela Kress. Zum neuen Schuljahr werden sie wieder massenhaft benötigt, Stifte, Hefte und andere Schulsachen. Übermäßig teuer wird es nicht, sagt das Statistische Bundesamt. Testkäufer haben herausgefunden, dass Schulbücher im Schnitt 2,3% mehr kosten als vor einem Jahr, also im Rahmen der allgemeinen Teuerung liegen. Schulhefte und Zeichenblöcke sind minimal günstiger geworden. Wer im Pflegeheim betreut werden muss, muss immer mehr Kosten selbst tragen. Laut Verband der Ersatzkassen sind es im ersten Jahr im Heim bundesweit durchschnittlich rund 3.360 Euro pro Monat. Fiona Reinert berichtet.
10: Grund für die höheren Kosten sind vor allem zwei Faktoren. Zum einen sind die Löhne für Pflegekräfte gestiegen, zum anderen sind Unterkunft und Verpflegung teurer geworden. Das sei natürlich berechtigt, sagt der Verband der Ersatzkassen, dürfe aber nicht zu einer immer stärkeren Belastung der Pflegebedürftigen führen. Die geplanten Reformpläne von Bundesgesundheitsministerin Nina Wagen dürften die Situation noch weiter verschärfen.
9: Die Polizei durchsucht

0: seit dem Morgen Räume der Justizvollzugsanstalt Rheinbach sowie Wohnungen in NRW und Rheinland-Pfalz. Hintergrund sind demnach Ermittlungen gegen mehrere Justizbedienstete, die sich nicht an Regeln gehalten haben sollen. Aber auch gegen Inhaftierte und Ex-Inhaftierte werde ermittelt. Anfang Mai hatte es Durchsuchungen in der JVA Euskirchen gegeben. Dort sollen Mitarbeiter gegen monatliche Zahlungen vor Kontrollen gewarnt haben. Im Mai sind sowohl der reale Umsatz als auch die Zahl der Beschäftigten in Bayerns Gastgewerbe gesunken. Das geht aus Zahlen des Statistischen Landesamts hervor. Gegenüber dem Vorjahr gab es zwar ein Plus von gut 1% beim Umsatz, rechnet man allerdings etwa die Inflation mit ein, dann steht unterm Strich ein Minus von gut 4%. Ein Plus verzeichneten zum Beispiel Campingplätze.
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2: Schuld war möglicherweise die Hitze der letzten Tage und Wochen, unter anderem in Wipfeld, Teilheim im Kreis Schweinfurt. Es Leben und Opferbaum war in der Nacht vorübergehend der Strom weg. Zu dem Ausfall war es gegen Mitternacht gekommen, bestätigt Stromversorger Uetz Mainfranken aus Lülsfeld. Nach einer Viertelstunde waren die ersten wieder am Netz, die letzten nach einer Dreiviertelstunde. Durch die Hitze der letzten Tage war es vermutlich zu einem Kabelschaden gekommen. Glückliches Ende einer Vermisstensuche gestern in Würzburg. Am frühen Nachmittag verschwand ein 7-Jähriger aus seiner Wohngruppe in der Lindleinsmühle. Wegen seines Alters und der Tatsache, dass der Junge nicht ortskundig ist, begannen sofort umfangreiche Suchmaßnahmen. Mit Erfolg. Am späten Nachmittag wurde der Junge wohlbehalten aufgefunden.
3: Zum Glück. 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
3: Die A3 Würzburg Richtung Frankfurt ist gerade unser Problemkind zwischen Würzburg-Heidingsfeld und Würzburg-Kist. Hier ist ein LKW in einen Baustellenleitanhänger gefahren, ungebremst. Da liegen jetzt richtig viele Teile auf der Autobahn und deswegen muss die aufgeräumt werden. Dauert mindestens noch eine Stunde. Der Verkehr wird jetzt auf der linken Spur an der Unfallstelle vorbeigeführt. Empfohlen wird aber immer noch die U30 als Umleitung. Allerdings in Würzburg auf der Mergentheimer Straße hoch Richtung Leistenstraße richtig viel Stau auf den Umleitungsstrecken. Auch auf der Strecke Reichenberg-Kist, weil da kommen viele von der A81 Heilbronn Richtung Würzburg. Die ist voll gesperrt zwischen Tauberbischofsheim und Gerchsheim nach einem Unfall. Der Verkehr wird vorher abgeleitet. Und Vorsicht bitte auf der B19 Schweinfurt Richtung Würzburg zwischen Lengfeld und dem Greinbergknoten in Würzburg. Reifenteile wegen eines defekten LKW hier auf der B19. Außerdem sehr viele Blitzer in Rechtenbach am Ortsausgang Richtung Lohr, in Biebelried in der Ortsmitte Richtung Kitzingen, in Rimpa stehen sie in der Bachgasse, in Versbach in der Versbacher Straße und Estenfelder Straße, in der Lindleinsmühle in der Ostpreußenstraße, dann haben wir sie noch in Würzburg in der Mergentheimer am Tennisclub Richtung B19, also da wo nicht der Stau ist. Die Fahrtrichtung. Und in Rossbrunn steht immer noch der mobile Blitzanhänger. Falls ihr noch mehr habt, ruft an 0800 30 80 700.
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3: Servus zusammen, einen schönen Dienstag wünsche ich.

0: Ein Rockklassiker aus den 90ern, Bryan Adams und Melanie C hier bei Charivari. Und ihr könnt mal den Kalender rausholen, gucken, was ihr übermorgen vorhabt. Da könnt ihr ja mal nach Iphofen kommen, denn da ist der lange Donnerstag im Knauf-Museum. Das heißt, ihr bekommt da geführte Besichtigungen im Museum. Experten führen euch darum, erzählen euch was übers Museum, aber zum Beispiel auch Markus Mergenthaler, der Museumsleiter, über die aktuelle Ausstellung Trag mich, Handtaschen aus 100 Jahren. Und da gibt's zum Beispiel auch eine spezielle Handtasche im Space Look zu sehen.
1: Wir haben zum Beispiel eine Tasche, die ist im sogenannten Space Look gemacht. Der Space Look lässt sich ganz schnell erklären. Das ist das Raumfahrtprogramm der Amerikaner gewesen. Und damals haben sich Designer am Outfit der Astronauten inspirieren lassen und haben da draußen eine neue Tasche gemacht. Und deswegen nennt sich das Space Look. Und diese Geschichte wird praktisch mit dieser Handtasche gleichzeitig vermittelt.
0: Also das ist eine von vielen Handtaschen da in der Ausstellung. Außerdem natürlich die Birkenbag und viele mehr. Rund 80 Handtaschen aus den Jahren 1920 bis 2020 gibt es zu sehen. Das Ganze mit ein bisschen Glück bei kostenlosen Eintritt, wenn eure Handtasche durch einen gewissen Schlitz im Museumseingang passt. Und es gibt um 19.30 Uhr auch eine Oldtimer-Show vom AMC Kitzingen auf dem Marktplatz in Iphofen. Das ist der lange Donnerstag im Knauf-Museum in Iphofen. An diesem Donnerstag, also in 2 Tagen, könnt ihr gerne schon mal in den Kalender eintragen. Auch wir sehen uns da vor Ort. Freue ich mich drauf. 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
18: Da kommt ein Gewittertief auf uns zu. Das kann in den kommenden Tagen bis einschließlich Freitag auch immer wieder mal Gewitter und Schauer bringen. Teilweise können die sogar kräftig ausfallen. Teilweise kommen sie gar nicht zu uns. Es ist schwer vorauszusagen. Was wir wissen ist, dass es am Donnerstag mal eine Gewitterpause geben könnte. Die Temperaturen in den nächsten Wochen bei und etwas über 30 Grad und heute 28 bis 31, je nachdem wie viel Sonnenschein oder auch Gewitter dann zu uns kommen. Die aktuellen Temperaturen 25 Grad in Kleinrinderfeld im Landkreis Würzburg, 25 Grad in Würzburg an der Adalberokirche.
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18: Servus auf die Straßen, da haben wir noch große Probleme wegen des Unfalls auf der A3 Würzburg Richtung Frankfurt. Zwischen Würzburg-Heidingsfeld und Kist ist ein LKW in einen Leitanhänger gefahren, ungebremst. Deswegen war die Autobahn schon mal voll gesperrt. Jetzt wird der Verkehr an der linken Spur an der Unfallstelle vorbeigeführt. Die Aufräumarbeiten dauern noch gute 4 Stunden an. Also könnt ihr euch vorstellen, wie dreckig es da ist. Und natürlich auch. Es wird die U30 empfohlen, also runter von der Autobahn über Würzburg, aber Mergentheimer Straße und alle Querstraßen, Ludwigkeit zum Beispiel, Randersackerer Straße, die dann in Richtung Leistenstraße führen, sind mehr als überlastet. Aber gut, das sind nun mal die Ausweichstrecken der A3. Auf der A81 Heilbronn Richtung Würzburg haben wir auch Probleme. Vollsperrung zwischen Tauberbischofsheim und Gerchsheim. Hier wird der Verkehr von der Autobahn abgeleitet. Das heißt, die kommen alle über die B19 und fahren vielleicht Reichenberg-Kist. Da ist es auch gut voll. Und auf der B19 Schweinfurt Richtung Würzburg zwischen Lengfeld und dem Greinbergknoten. Hier ein Pannen-LKW und Reifenteile auf der B19. Geblitzt wird auch ganz fleißig in Rechtenbach am Ortsausgang Richtung Lohr, in Rimpa in der Bachgasse, in Versbach, Versbacher Straße, Estenfelder Straße, in der Würzburger Lindleinsmühle, in der Ostpreußenstraße und in Rossbrunn mit dem mobilen Blitzanhänger. Falls es noch mehr gibt, ruft gerne an 0800 30 80 700.

0: Das sind die 80er-Klassiker hier bei Charivari, eurem Radio von hier. Und ich habe ja gesagt, heute nicht zu viel Anstrengung, aber so ein bisschen was könnt ihr trotzdem machen.
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0: Weil bei den Temperaturen empfehle ich euch natürlich vor allem eins, Freibad. Und eins hat heute ein ganz besonderes Jubiläum. Das Dallenberg-Freibad in Würzburg feiert heute 70. Am 14. Juli 1956 ist es eröffnet worden. Am ersten Tag sind 2000 Gäste gekommen. Viel mehr hätten Platz und viel mehr kommen heute bestimmt ins Dalle zum 70. Jubiläum. Und für euch, wie gesagt, eine vielleicht dankbare Abkühlung. Abkühlen könnt ihr euch aber auch auf der Talavera in Würzburg beim Kiliani. Schaustellersprecher Michael Distel hat einen Tipp.
2: Das Riesenrad kommt super spitze an. Wir haben hier klimatisierte Gondeln, 55 Meter Höhe. Und wenn man dann noch in einen von drei verschiedenen Knöpfen drückt, zu der jeweiligen Sprache, wird hier ein bisschen was erzählt über die Stadt Würzburg.
0: Also habt ihr gehört, klimatisiertes Riesenrad. Oder auch Abkühlung mit Fahrtwind in rasanten Fahrgeschäften geht alles. Beim Kiliani, der spielt heute Abend übrigens ab 18 Uhr im Festzelt, der Albachtal-Express. 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Einen schönen!

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10: Aktuell weiterhin mit hochsommerlichen Aussichten. Temperaturen heute bis 31 Grad, je nachdem, wie stark die Sonne bei euch scheint. Hier direkt am Funkhaus sind 27 momentan, bei euch in Kitzingen 28. Gegen Abend zum Nachmittag bilden sich zum Teil kräftige Schauer und Gewitter. In der Nacht ist es dann leicht bewölkt bei 18 bis 15 Grad, angenehm. Morgen wechseln sich Wolken, Sonne und einzelne Schauer und Gewitter nochmal ab. Ab dem Donnerstag gibt es dann wieder viel Sonnenschein. Das Ganze immer bei Werten bei um und etwas über 30 Grad.
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11: Ich bin Gregor Jusse Moser. Vor 5 Jahren starben 185 Menschen, als unter anderem im Ahrtal in Rheinland-Pfalz Flüsse und Bäche über die Ufer traten. Heute wird der Opfer gedacht, Lea Matschulat berichtet.
12: Bundespräsident Steinmeier erinnert im Ahrtal an die Menschen, die bei dem Hochwasser ihr Leben verloren haben, an diejenigen, deren Haus nach der Flut nicht mehr bewohnbar war, an die Verletzten. Und er wird auch im Landtag in Nordrhein-Westfalen an einer Gedenkveranstaltung teilnehmen. Das Hochwasser der Ahr hatte auch in NRW massive Auswirkungen, damals 2021.
11: Nach dem Ende der Antragsfrist für die Fluthilfen im Ahrtal und anderen Hochwassergebieten sind bundesweit bisher gut 6 Milliarden Euro aus einem Sondervermögen ausgezahlt worden. Das hat das Bundesfinanzministerium mitgeteilt. Bis zu 30 Milliarden Euro hat der Bund bereitgestellt. Bewilligungen sind noch bis Ende 2030 möglich. Wer mit dem

0: Auto unterwegs ist, kennt wohl das Problem. Oft gibt es auf Rastplätzen kein Toilettenpapier oder die Seifenspender sind leer. In einer Stichprobe hat der ADAC 50 unbewirtschaftete Rastplätze getestet. Fast die Hälfte bekam die Note mangelhaft oder sehr mangelhaft. Rund jeder fünfte schnitt gut ab. Zentrale Schwachstelle war in vielen Fällen die Toilettenanlage. Bundesfamilienministerin Prien will den Unterhaltsvorschuss für Jugendliche nur noch bis zum 16. Geburtstag zahlen, weil gespart werden muss. Kritik an den Plänen kommt vom Kinderschutzbund. Bundesgeschäftsführer Grein sagte dem Redaktionsnetzwerk Deutschland, das würde die Chancenungleichheit noch weiter verschärfen. Das Signal an Kinder und Jugendliche sei, wenn es eng wird, zählt ihr am wenigsten. Museen und reiche Dinosauriersammler können heute im Auktionshaus Sotheby's das Skelett eines Tyrannosaurus Rex ersteigern. Den Angaben nach ist das Skelett rund 12 Meter lang. Der Einstiegspreis liegt bei 19 Millionen Dollar. Medienberichten zufolge wurde das Skelett 2021 auf einer Farm im US-Staat South Dakota entdeckt und ist verhältnismäßig vollständig.
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2: Die Würzburger Festung Marienberg erstrahlt jetzt in neuem Licht. Gestern Abend ist die neue Beleuchtung offiziell eingeweiht worden. Seit Anfang Mai sind 53 alte Natrium-Dampfscheinwerfer abgebaut worden. Jetzt beleuchten 35 LED-Scheinwerfer das Würzburger Wahrzeichen. Das spart jährlich etwa 22.000 Kilowattstunden Strom ein. Das entspricht etwa dem Verbrauch von 10 Zwei-Personen-Haushalten. Schon das ganze Jahr über hat die Polizei in der Region die Kontrollen intensiviert, um für mehr Sicherheit auf den Straßen zu sorgen. Dass das nötig ist, zeigt auch eine Kontrollaktion in der Region Main-Rhön zwischen Sonntag und gestern Morgen. Dabei wurden 4 Autofahrer erwischt, die nicht mehr fahrtauglich waren. Bei allen 4 ging es nicht um Alkohol, sondern um Drogenkonsum.
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3: Es ist 11:04 und wir haben da einiges auf den Straßen. Fangen wir mal an mit der A3 Würzburg Richtung Frankfurt zwischen Heidingsfeld und Kist. Unfall mit dem LKW. Bergungsarbeiten laufen. Der Verkehr wird an der linken Spur vorbeigeführt. Dauert heute noch bis mindestens 14 Uhr hier die Bergungsarbeiten. Und ihr steht da auch aktuell heftig im Stau, wenn es geht, den Bereich weiträumig umfahren. Also Wartezeit zwischen 30 und 60 Minuten aktuell immer noch. A81 Heilbronn Richtung Würzburg zwischen Tauberbüttel, Bischofsheim und Gerchsheim, Bergungsarbeiten hier komplett, Sperrung, der Verkehr wird von der Autobahn abgeleitet. B8 zwischen Lengfeld und B19 Greinberg-Knoten von Kitzingen Richtung Würzburg. Unfall mit mehreren Fahrzeugen, rechte Spur blockiert, mindestens Viertelstunde dauert es länger hier. B19 Schweinfurt Richtung Würzburg zwischen Lengfeld und Greinberg-Knoten, auch hier Gegenstände auf der Fahrbahn, Reifenteile, defekter LKW, auch hier kommt es zu Stau und Behinderungen. Geblitzt wird in Rossbrunn in der Ortsdurchfahrt von Uettingen kommend. Hier steht immer noch der Blitzanhänger. In Versbach, Versbacher Straße, Kleinrinderfeld, Geroldshäuser Straße, ortseinwärts wird ebenfalls geblitzt. Und wenn ihr noch was seht, einfach anrufen 0800 30 80 700.
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3: Einen wunderschönen Dienstag euch.

0: Dusty Springfield und In Private hier bei Charivari. An diesem Dienstag, 14. Juli 2026, gestern haben wir ja den 70. Geburtstag von Günther Jauch, dem Fernsehmoderator, so ein bisschen gefeiert. Heute wird jemand anders 70 und zwar ein Schwimmbad, das Dalle in Würzburg. Heute vor genau 70 Jahren wurde es eröffnet. Am ersten Tag kamen schon 2000 Gäste damals. Wir haben euch gefragt, was verbindet ihr mit dem Dalle in Würzburg?
1: Du hast halt Schatten, du hast die Weitläufigkeit, du hast einen Kiosk, wo du einen Kaffee trinken kannst.
2: So in meiner Jugend war ich halt jeden Sommer hier. Das sind so die Sommererinnerungen, verbinde ich damit, ja.
3: Spaß, bisschen Sport, gute Laune, gutes Wetter, gute Stimmung.
4: Kann eigentlich, solange ich denke, als kleines Kind schon mit 4 oder 5 Jahren war das immer jede Ferien unser Weg, jeden Tag von früh bis spät. Also das war so wie so ein zweites Wohnzimmer. Wir lieben einfach unser Würzburg, unser Dallenbergbar. Das ist eine feste Institution. Gehört einfach dazu.
5: Dass hier so viele verschiedene Altersgruppen und die kommen ja halt alle einfach zusammen und jeder findet sein Fleckchen, ob er nur planschen will oder rutschen will oder wirklich schwimmen will. Es geht ja alles hier.
6: Einfach Spaß haben, Freunde treffen, eine tolle Zeit hier verbringen.
0: Ja, und Pommes nicht vergessen. Freibad Pommes sowieso. Das Dalle in Würzburg feiert heute den 70. Geburtstag. Wie immer heute bis 20 Uhr geöffnet. Aktuell ist der Gewitterampelstatus im Internet auch noch auf grün. Weiß man nicht genau, wie das heute Abend dann ausschaut. Aber momentan springt rein, planscht und genießt das Dalle. Seit 70 Jahren mittlerweile hier bei uns in der Region. Hier sind Europe auf Charivari mit Carrie. Schönen Dienstag euch.

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4: 27 Grad sind es aktuell am Dom in Würzburg, 28 bei euch in Ochsenfurt im Landkreis und es geht hoch auf teilweise über 30 Grad im Laufe des Nachmittags, je nachdem wie die Sonne scheint. Ein paar Wolken bilden sich im Laufe des Nachmittags und zum Abend können dann auch Schauer und Gewitter durchziehen. In der Nacht dann 18 bis 15 Grad, morgen so ein Wechsel aus Wolken, Sonne und einzelnen Schauern und Gewittern. Ab dem Donnerstag wird es wieder sonniger und generell bleibt es bei Temperaturen tagsüber um die 30 Grad und darüber.
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4: Wir schauen auf die Straßen. Es ist 11:02. Weiterhin Behinderungen auf der A3 Würzburg Richtung Frankfurt. Zwischen Heidingsfeld und Kist gab es einen Unfall mit einem LKW. Der Verkehr wird an der Unfallstelle vorbeigeführt. Bis 14 Uhr dauern hier noch die Aufräumarbeiten und es staut sich aktuell. Rund 45 Minuten müsst ihr da auf jeden Fall mehr einplanen, wenn es geht, den Bereich umfahren. A81 Heilbronn Richtung Würzburg zwischen Tauberbischofsheim und Gerchtsheim. Bergungsarbeiten hier ist voll gesperrt. Der Verkehr wird von der Autobahn Richtung Würzburg abgeleitet. Auf der B8 und zwar Kitzingen Richtung Würzburg vorm Greinbergknoten. Unfall mit mehreren Fahrzeugen, rechte Spur blockiert. Auch hier Wartezeiten und Stau. Aktuell so 10 Minuten mindestens, die es länger dauert. Auf der B19 Schweinfurt Richtung Würzburg zwischen Lengfeld und dem Greinbergknoten ebenfalls stockender Verkehr. Hier steht ein defekter LKW, Reifenteile liegen auf der Fahrbahn. Es wird geblitzt in Rossbrunn. In der Ortsdurchfahrt steht immer noch der Blitzanhänger. Versbacher Straße gibt es eine Messstelle und Kleinrinderfeld in der Geroldshäuser Straße ortseinwärts. Wenn ihr noch was seht, gebt mir gern Bescheid. 0800 30 80 700 ist unsere Nummer.
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0: Alex Warren und Eternity hier bei Charivari an diesem Dienstag, an dem wir ja jetzt am Wochenende Halbzeit gefeiert haben beim Kiliani. Und das Fazit von Michael Diestel, dem Schaustellersprecher, fällt gut aus.
1: Erste Wochenende war stark besucht, das Wetter war auf unserer Seite. Wir haben Angebote gehabt am ersten Familientag, 50% halbe Preise. Wir haben jetzt noch einen Familientag am letzten Mittwoch hier und da gehen wir davon aus, dass es drunter und drüber geht.
0: Ja, und drunter und drüber geht sowieso, auch im Bierzelt und auch wenn es jetzt die nächsten Tage ziemlich heiß werden soll. Tanja Göbel von der Serviceleitung im Festzelt sagt, man kann im Bierzelt auch gut durchatmen.
2: Wir haben das Glück, dass wir wirklich ein gut belüftetes Bierzelt haben. Wir haben hier riesige Biergärten und wir können überall alle Löcher aufmachen. Wir haben die Fenster rausgenommen, wir haben oben die Dachfenster offen und es geht immer ein herrliches Lüftchen durch das Zelt und das merkt man natürlich, wenn die Gäste sitzen, dass man nicht ganz so schwitzen wie außen.
0: Und der Schaustellersprecher Michael Diestel, der hat noch einen Tipp, welches Fahrgeschäft bei der Hitze ganz erholsam sein könnte.
1: Das Riesenrad kommt super spitze an. Wir haben hier klimatisierte Gondeln, 55 Meter Höhe. Und wenn man dann noch in einen von drei verschiedenen Knöpfen drückt, zu der jeweiligen Sprache, wird hier ein bisschen was erzählt über die Stadt Würzburg.
0: Also, noch die Zeit nutzen. Die zweite Kiliani-Hälfte ist angebrochen auf der Würzburger Talavera. Ja, eigentlich Grund zum Feiern. Cool in the Gang und Celebration jetzt hier bei Charivari. Und viel Spaß beim Schlendern übers Kiliani noch bis zum Wochenende.

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1: Herzlich willkommen im Kiliani-Festzelt der Würzburger Hofbräu. Da spielt die Musik. Jeden Tag ein neues Highlight. 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
5: Aktuell mit warmen Temperaturen um die 28, 29 Grad überall in Mainfranken. Vielerorts gehen wir heute auch wieder über die 30 Grad Marke hoch. Zum Nachmittag in Richtung Abend können durchaus lokal Gewitter durchziehen und Regenschauer. Da kann es dann teilweise auch mal krachen. In der Nacht dann Temperaturen von 18 bis 15 Grad. Kühlt sich schön ab. Morgen gibt es so einen Wechsel aus Wolken, Sonne und einzelnen Schauern und Gewitter. Ab dem Donnerstag wieder mehr Sonnenschein und zum Wochenende nochmal ein paar Gewitter. Aber es bleibt bei Werten um und über 30 Grad. Also das Ganze bleibt recht sommerlich warm und dampfig bei uns in der Region.
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6: Ich bin Gregor Jusse Moser. Auf den Tag genau 5 Jahre ist die verheerende Flutkatastrophe im Ahrtal jetzt her. 185 Menschen kamen in Rheinland-Pfalz und Nordrhein-Westfalen ums Leben. Um solche Unglücke zu vermeiden, fordert die Caritas gegenüber dem Redaktionsnetzwerk Deutschland eine komplette Neuaufstellung des Katastrophenschutzes. Vorstand Oliver Müller sagte, eine Warn-App hilft nichts, wenn die Leute danach nicht wissen, was sie tun sollen. Gegen einige Justizbeamte laufen in Nordrhein-Westfalen Ermittlungen. Es gibt Razzien. Mehr von Fiona Reinhardt.
7: Im Fokus der Razzia stehen nicht nur Justizbeamte, sondern auch Inhaftierte und ehemalige Inhaftierte der JVA Rheinbach. Einen ähnlichen Fall gab es erst Anfang Mai in Euskirchen. Hier wurde gegen mehrere Mitarbeiter und ehemalige Häftlinge der JVA Euskirchen ermittelt. Dabei ging es um den Vorwurf, Gefängnismitarbeiter hätten regelrechte Bestechungsabos verkauft, bei denen man gegen eine monatliche Bezahlung vor Kontrollen gewarnt worden sein soll.
6: Im Jahr 2022 hat es in Bayern gut 8000 sogenannte Einkommensmillionäre gegeben, fast 330 mehr als ein Jahr zuvor. Das hat das Bayerische Landesamt für Statistik mitgeteilt. Einkommensmillionäre sind Steuerpflichtige, deren Gesamtbetrag der Einkünfte mindestens 1 Million Euro beträgt. Insgesamt lag ihr Einkommen bei rund 23 Milliarden Euro. Während zum Beispiel in Bayern oder Baden-Württemberg noch nicht mal die Sommerferien begonnen haben, startet das neue Schuljahr etwa in Sachsen und Sachsen-Anhalt schon im kommenden August. Das heißt auch, Schulmaterialien müssen wieder gekauft werden. Für Familien wird das diesen Sommer nicht übermäßig teuer, beruhigt das Statistische Bundesamt. Schul- und Lehrbücher kosten demnach rund 2,3% mehr als letztes Jahr. Mit Frankreich und Spanien bestreiten am Abend um 21 Uhr zwei der Top-Favoriten das erste Halbfinalspiel bei der Fußball-WM. Die Franzosen sind bisher mit 6 Siegen aus 6 Spielen durch das XXL-Turnier marschiert. Europameister Spanien wiederum kassierte bisher nur einen Gegentreffer.
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8: Schuld war möglicherweise die Hitze der letzten Tage und Wochen. Unter anderem in Wipfeld, Teilheim im Kreis Schweinfurt. Es Leben und Opferbaum war in der Nacht vorübergehend der Strom weg. Zu dem Ausfall war es gegen Mitternacht gekommen, bestätigt Stromversorger Uetz Mainfranken aus Lülsfeld. Nach einer Viertelstunde waren die ersten wieder am Netz, die letzten nach einer Dreiviertelstunde. Durch die Hitze der letzten Tage war es vermutlich zu einem Kabelschaden gekommen. Glückliches Ende einer vermissten Suche gestern in Würzburg. Am frühen Nachmittag verschwand ein 7-Jähriger aus seiner Wohngruppe in der Lindleinsmühle. Wegen seines Alters und der Tatsache, dass der Junge nicht ortskundig ist, begannen sofort umfangreiche Suchmaßnahmen. Mit Erfolg.

0: Volk. Am späten Nachmittag wurde der Junge wohlbehalten aufgefunden.
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1: 3:03, Achtung auf der A3 Würzburg Richtung Frankfurt zwischen Heidingsfeld und Kist. Unfall mit einem LKW, Bergungsarbeiten laufen. Verkehr wird an der Unfallstelle vorbeigeführt. Bis 14 Uhr dauert das noch mindestens an. Und momentan staut sich's wieder auf mehreren Kilometern. Und ihr müsst eine Stunde Wartezeit einplanen, wenn es geht, den Bereich besser umfahren. Ebenfalls gibt es eine Sperrung auf der A81 Heilbronn Richtung Würzburg zwischen Tauberbischofsheim und Gerchsheim. Ist komplett gesperrt. Bergungsarbeiten laufen, der Verkehr wird abgeleitet. Wir haben Behinderungen auf der B8 Kitzingen Richtung Würzburg. Kurz vorm Kreinbergknoten gab es auch einen Unfall. Hier staut es sich 5 bis 10 Minuten, müsst ihr länger einplanen. B19 Schweinfurt Richtung Würzburg. Auch hier kurz vorm Kreinbergknoten Gegenstände auf der Fahrbahn und Stau. Wartezeiten auch hier so 5 bis 10 Minuten. Es wird geblitzt in Rossbrunn, Ortsdurchfahrt von Uettingen kommend. Hier steht der Blitzanhänger in Versbach, in der Versbacher Straße und in Kleinrinderfeld in der Geroldshäuser Straße, ortseinwärts. Wenn ihr noch was seht, dann bitte anrufen 0800 30 80 700. Eine gute und sichere Fahrt euch.
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1: Einen wunderschönen Dienstag euch.

0: Oh, das geht doch direkt ins Herz. Whitney Houston, Klassiker hier auf Charivari. 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
6: Erdbeereis, weil... Keine Ahnung.
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8: Meins ist Vanille, ist ja lecker.
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18: Heute im Tagesverlauf gibt es Temperaturen wieder über 30 Grad hier in Mainfranken. Allerdings zum Nachmittag in Richtung Abend gibt es örtlich auch Gewitter, bisschen Abkühlung. Die können teilweise auch ein bisschen heftiger ausfallen und Schauer. In der Nacht dann 18 bis 15 Grad kann man durchlüften. Natürlich nur, wenn das Gewitter vorbeigezogen ist, sonst regnet es rein. Morgen wechseln sich Wolken, Sonne und einzelne Schauer und Gewitter ab. Donnerstag wird es ein bisschen ruhiger, Freitag dann wieder wechselhafter. Das Ganze aber immer bei Nachmittagswerten um und über 30 Grad bei uns.
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0: Trauriger Fund in Würzburg-Versbach. Ein Ehepaar ist gestern Nachmittag tot in seinem Wohnhaus entdeckt worden. Verwandte hatten die Polizei verständigt, nachdem sie längere Zeit nichts mehr von den 79 und 73 Jahre alten Eheleuten gehört hatten. Die Polizei geht derzeit nicht von einem Verbrechen aus. Die genaue Todesursache soll aber eine Obduktion klären. Das größte Freibad Unterfrankens feiert heute Geburtstag. Das Dallenbergbad in Würzburg wird 70 Jahre alt.
1: Einst wurden hier in einem Werk Ziegelsteine gebacken und es dürfte einer der heißesten Orte der Stadt gewesen sein. Heute kommen Tausende, um sich bei großer Hitze abzukühlen. Am 14. Juli 1956 hat das Dalle eröffnet. 2000 Besucher kamen an diesem Tag. Auch heute dürfte es voll werden. Es ist heiß und zum Jubiläum gibt es eine Pommesaktion. Ob jung oder alt, bei 4000 Quadratmetern Wasserfläche und 7 Millionen Litern findet jede Abkühlung im größten Freibad der Region. Christian Heider, Nachrichtenredaktion.
0: Die Festung Marienberg hat gestern Abend zum ersten Mal in neuem Licht geleuchtet. Die neuen Scheinwerfer des Würzburger Wahrzeichens sind offiziell eingeweiht worden. Statt 53 alter Natriumdampfscheinwerfer sorgen jetzt 35 LED-Strahler für das Licht. Das spart jedes Jahr rund 22.000 Kilowattstunden Strom und etwa 10 Tonnen CO2. Nach dem Ende der Antragsfrist für die Fluthilfen im Ahrtal und anderen Hochwassergebieten sind bundesweit bisher gut 6 Milliarden Euro aus einem Sondervermögen ausgezahlt worden. Das hat das Bundesfinanzministerium mitgeteilt. Bis zu 30 Milliarden Euro hat der Bund bereitgestellt. Bewilligungen sind noch bis Ende 2030 möglich.
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18: Wir schauen auf die Straßen um 1:02. Da ist weiterhin einiges los. Auf der A3 Würzburg Richtung Frankfurt zwischen Heidingsfeld und Kist immer noch Behinderungen nach einem Unfall mit einem LKW. Bergungsarbeiten laufen. Verkehr wird an der Unfallstelle vorbeigeleitet. Bis 14 Uhr dauern hier noch weiterhin die Aufräumarbeiten und es staut sich dementsprechend. Aktuell habt ihr Wartezeiten von über einer Stunde. Also wenn es geht, vorher runterfahren von der Autobahn. Wir haben auf den Umleitungsstrecken teilweise auch ein bisschen dichteren Verkehr, aber da kommt ihr auf jeden Fall besser raus. Die Situation hat sich verbessert rund um den Greinbergknoten. Da gibt es jetzt noch Behinderungen B19, Schweinfurt Richtung Würzburg. Kurz vorm Greinbergknoten ist die rechte Spur durch einen defekten LKW blockiert. Ansonsten kommt ihr aber überall ganz gut durch. Geblitzt wird Rossbrunn, Ortsdurchfahrt von Oettingen kommend. Versbach, Versbacher Straße, Kleinrinderfeld, Geroldshäuser Straße. Wenn ihr noch was seht, einfach anrufen 0800 30 80. 700.
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0: Metallica hier bei Charivari. Nothing else matters. Übrigens das Lied, das sich unser letzter Gast bei Hits und Helden am Ende der Folge gewünscht hat. Der Schwimmer Thomas Lurz war der zu Gast. Die Folge könnt ihr nachhören, unter anderem auf meincharivari.de. Und am Wochenende ist es wieder soweit. Dann kommt eine neue Folge Hits und Helden am Sonntag zwischen 11 und 13 Uhr hier bei uns auf Charivari. Und da ist eine echte Präsidentin zu Gast, nämlich die neue Präsidentin des Fränkischen Weinbauverbandes, Barbara Becker. Seit 2018 ist die Wiesenbronnerin auch im Bayerischen Landtag für die CSU und jetzt eben Repräsentantin der Fränkischen Winzer. Und sie ist aber eben gleichzeitig auch Politikerin. Und das ist sie schon sehr lange, denn sie hat sich tatsächlich schon auch in der Schule engagiert. Sie war auf derselben Schule wie ich im Landkreis Kitzingen auf dem Gymnasium und hat da übrigens auch einiges für uns getan.
1: Also die Lehrkräfte waren super Vorbilder und es war wirklich eine tolle Schulgemeinschaft. Bei allem Ärger, den man da natürlich auch hat und auch ich habe nicht nur gute Noten geschrieben, aber ich war dann Schülersprecherin und hatte da zum ersten Mal so den Eindruck, boah, wenn du dich engagierst, du kannst echt was bewegen. Wir haben damals die Samstagsschule abgeschafft.
0: Da möchte ich mich nochmal herzlich für bedanken, Frau Becker.
1: Gern geschehen. Das war wirklich toll und Lehrerin war eigentlich der Wunsch meiner Mutter. Also im Nachhinein weiß ich, Lehrkraft werden ist so der typische Aufstiegsberuf für das Mädchen vom Lande. Ja, mit allen Vorteilen. Ich habe es dann auch nicht zu Ende gemacht.
0: Nein, sie ist dann später Unternehmensberaterin und Politikerin geworden, Landtagsabgeordnete der CSU und jetzt eben Präsidentin des Fränkischen Weinbauverbandes. Wenn ihr sie mal ein bisschen persönlicher kennenlernen wollt, schaltet unbedingt ein am Sonntag in der neuen Folge Charivari Hits und Helden mit mir und Barbara Becker hier auf Charivari.

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4: Sommerlich bleibt es bei uns in Mainfranken, zumindest was die Temperaturen angeht, geht's heute Nachmittag wieder über die 30 Grad. Die Sonne scheint zum Nachmittag, in Richtung Abend können sich aber vereinzelt Schauer und auch heftige Gewitter bilden. In der Nacht kühlt sich's dann ab auf 18 bis 15 Grad. Morgen dann wechselhaftes Wetter, durchaus auch mal ein Schauer und ein Gewitter örtlich möglich. Ansonsten bleibt's bei Werten um und über 30 Grad bis ins Wochenende hinein.
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5: Ich bin Gregor Jusse Moser. Bundesfamilienministerin Prien verteidigt die geplanten Sparmaßnahmen beim staatlichen Unterhaltsvorschuss gegen wachsende Widerstände. Der ARD sagte sie, dass Elternteile, die keinen Unterhalt zahlen, stärker in die Verantwortung genommen werden müssten. Die Pläne sehen vor, dass der Staat nur noch bis zum 16. Geburtstag einspringt, wenn ein Elternteil den Unterhalt nicht zahlt. Einkaufen ist im Internet rund um die Uhr möglich, aber in den Läden herrscht an Sonntagen weiterhin gähnende Leere. Die Deutsche Industrie- und Handelskammer will das Ladenschlussgesetz kippen und fordert flexiblere Öffnungszeiten. Der Vorschlag lautet, Händler sollen selbst entscheiden können, ob sie sonntags öffnen möchten oder nicht. Die Sperrstunde ist aber nur einer der Gründe, wieso die Stimmung im Einzelhandel gerade nicht die beste ist. Das zeigt eine Umfrage des Handelsverbands unter 600 Unternehmen der Branche. Bei fast 2/3 von ihnen laufen die Geschäfte schlechter. Fiona Reinhardt berichtet.
6: Als größtes Problem nennen fast 80% der Händler die Kaufzurückhaltung. Dahinter folgen Bürokratie, Preisentwicklung, Mindestlohn und Energiekosten. Circa 40% der Händler bewerten ihre Geschäftslage in der Umfrage des Handelsverbands als schlecht. Die Stimmung bei Verbrauchern und Unternehmen liege auf dem gleichen Niveau wie im zweiten Corona-Lockdown.
5: Die Zahl der Kriegsdienstverweigerer geht steil nach oben. Bis Ende Juni sind beim Bundesamt für Familie und zivilgesellschaftliche Aufgaben fast 5.900 Anträge eingegangen und damit schon deutlich mehr als im gesamten vergangenen Jahr. Als Gründe gelten unter anderem die seit Jahresbeginn verpflichtende Untersuchung der Wehrfähigkeit junger Männer sowie die angespannte Sicherheitslage. An einer Bushaltestelle in Wertingen im Landkreis Dillingen an der Donau sind 2 12-Jährige bei einem Unfall verletzt worden. Als der Bus gestern kam, wurde an der Bushaltestelle gedrängelt, so die Polizei. Die Kinder kamen mit ihren Füßen unter den Bus. Einer von beiden konnte den Fuß erst befreien, als der Bus zurücksetzte. Beide Schüler kamen ins Krankenhaus.
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7: Nächtlicher Stromausfall in mehreren Orten in der Region. In Wipfeld, Teilheim, Esleben und Opferbaum fiel gegen Mitternacht vorübergehend der Strom aus. Wie die ÖZ Mainfranken mitteilte, waren die ersten Haushalte nach rund 15 Minuten wieder versorgt. Die letzten nach etwa 45 Minuten. Ursache war vermutlich ein Kabelschaden infolge der Hitze der vergangenen Tage. Schwerer LKW-Unfall auf der A3. Zwischen Heidingsfeld und Kist ist heute Morgen ein 40-jähriger Fahrer schwer verletzt worden. Nach ersten Erkenntnissen fuhr er ungebremst auf einen Verkehrsleitanhänger auf und durchbrach anschließend die Leitplanke. Der Mann wurde in seinem Führerhaus eingeklemmt. Der Anhänger wurde völlig zerstört, die Fahrbahn Richtung Frankfurt mit Trümmern übersät. Mittlerweile kann eine Spur wieder an der Unfallstelle vorbeifließen.
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4: Es ist 3:01. Achtung auf der A3 Würzburg Richtung Frankfurt zwischen Heidingsfeld und Kist. Habt ihr auch in den Nachrichten gehört, immer noch Behinderungen nach einem Unfall mit einem LKW. Es staut sich immer noch und ihr habt mit Wartezeiten zu rechnen, bevor ihr abfahrt auf der A3 schon um die 30 Minuten. Es dauert noch bis 14 Uhr. Möglichst darum fahren, denn der Verkehr wird an der Unfallstelle vorbeigeführt und da staut sich's immer noch heftig. Es gibt außerdem Behinderungen auf der

0: 19, Würzburg-Lengfeld-Greinberg-Knoten, Schweinfurt Richtung Würzburg, defekter LKW blockiert hier die rechte Spur. Ansonsten kommt ihr überall einigermaßen gut durch. Es wird geblitzt, Rossbrunn-Ortsdurchfahrt und Klein-Rinderfeld-Ortsdurchfahrt Richtung Gerolzhausen. Wenn ihr noch was seht, einfach anrufen 0800 30 80 700.
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0: Schönen Dienstag.

0: Bam, Toto und Hold the Line hier bei Charivari an diesem Dienstag. Am Donnerstag habe ich einen ganz besonderen Tipp für euch. Haltet euch den schon mal frei, denn da lädt das Knaufmuseum Iphofen zum langen Donnerstag ein. Also nicht tagsüber ins Museum, sondern abends von 17 bis 22 Uhr. Und da ist einiges geboten. Aktuell gibt's ja die spannende Themenausstellung Trag mich mit Handtaschen aus 100 Jahren. Was ist das Besondere jetzt an diesem langen Donnerstag? Markus Merkenthaler vom Knaufmuseum.
1: Das Besondere am langen Donnerstag ist das, dass wir in dieser Ausstellung persönliche Führungen anbieten zu unterschiedlichsten Zeiten. Und wer dann reinkommt, darf da gerne frei teilnehmen. Ansonsten haben wir für jeden Besucher einen Audioguide zur Verfügung gestellt und man kann sich dann selbst durch die Ausstellung durchwursteln.
0: Ja, durch diese spannenden Handtaschen. Übrigens, ihr kriegt auch freien Eintritt am Donnerstag, wenn eure Handtasche durch so ein extra Raster am Eingang passt und fällt, weil ihr dann mit der passenden Handtasche in die Handtaschenausstellung geht. Das Ganze zwischen 17 und 22 Uhr und parallel gibt's auch eine spannende Oldtimer-Ausstellung am Marktplatz in Iphofen und da gibt es spannende Fahrzeuge zu sehen. Das hat uns Dr. Jörg Falkenberg vom AMC Kitzingen verraten.
2: Da gibt es wirklich genug zu sehen und es sind nicht unbedingt immer die wertvollsten Autos, sondern oftmals auch Autos, die eine Geschichte haben, die meinetwegen 50 Jahre im Familienbesitz sind und neu gekauft worden sind und das macht ja heute den Charme auch aus, jetzt nicht ein unbedingt perfekt restauriertes Fahrzeug, sondern ein Auto, was Patina hat, was Geschichte hat, was einen besonderen Bezug zu den Menschen und den Eigentümern hat.
0: Also, erst Handtaschen mit Patina anschauen und dann die Oldtimer-Ausstellung oder umgekehrt. Am langen Donnerstag im Knaufmuseum in Iphofen ist das möglich. Diesen Donnerstag von 17 bis 22 Uhr. Schaut mal rein. Und jetzt hier für euch die Weather Girls auf Charivari mit It's Raining Man.
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18: Ja, und da ist der Sommer weiterhin zu Gast bei uns in Mainfranken mit Werten jetzt am Nachmittag über 30 Grad. Es kann aber auch vermehrt jetzt Wolken geben und das zieht sich dann bis zum Abend zusammen. Teilweise in Richtung auch teils heftige Gewitter und es könnte sich dann in der Nacht schön abkühlen auf 18 bis 15 Grad. Morgen kommt dann die Sonne wieder raus im Wechsel mit Wolken und nochmal Schauern und Gewittern. Aber es bleibt bei Tageswerten über 30 Grad.
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18: Es ist gleich 2:02. Wir schauen auf die Straßen. Größere Behinderungen weiterhin auf der A3. Würzburg Richtung Frankfurt zwischen Heidingsfeld und Kist gab es einen Unfall mit einem LKW. Die Aufräumarbeiten laufen. Verkehr wird an der linken Spur vorbeigeführt. Das dauert noch bis 14 Uhr mindestens. Und wir haben da einfach sehr, sehr viel Stau und Behinderungen. Also es ist nicht besonders ratsam, da bei Heidingsfeld auf die Autobahn aufzufahren. Da habt ihr nämlich aktuell über 2 Stunden Wartezeit, die mir hier im System angezeigt werden. Dementsprechend staut sich's von Würzburg raus auf der B19 auch aktuell. Das liegt eben daran, dass Menschen auf die Autobahn auffahren, obwohl da Stau ist. Wenn es geht, das Ganze umfahren, es staut sich auch schon vorher. Also da habt ihr aktuell wirklich Wartezeiten von über einer Stunde. Deswegen lieber drumherum fahren. Auf den Umleitungsstrecken geht's einigermaßen. Es gibt außerdem Behinderungen auf der B19 Schweinfurt Richtung Würzburg zwischen Lengfeld und Kreinbergknoten. Defekter LKW blockiert die rechte Spur. Wir haben Blitzer. Rossbrunn, Ortsdurchfahrt von Uettingen kommend. Wir haben Kleinrinderfeld Richtung Geroldshausen und Sackenbach in der Ortsdurchfahrt, Fahrt Richtung Lohr. Wenn ihr noch was seht, einfach anrufen 0800 30 80 700.

0: Sascha hier bei Charivari und If You Believe für einen entspannten Dienstagnachmittag, die Klassiker unserer Zeit. Aber es ist nicht alles entspannt, es gibt viele Gefahren, vor allem auch für junge Menschen, Kinder und Jugendliche. Und die sollen spielerisch das richtige Verhalten, zum Beispiel im Straßenverkehr, lernen. Die Nürnberger Polizeipuppenspieler, die treten seit 1990 tatsächlich mit ihrem Puppenspiel auf. Und es gibt verschiedene Themen, zum Beispiel eben nicht nur der Straßenverkehr, sondern man kann auch lernen, dass man nicht mit Fremden mitgehen soll und wie man selber Grenzen setzt Fremden gegenüber. Unsere Lena aus dem Charivari-Team, die hat sich dieses Polizeipuppenspiel, das in Karlstadt gestern gastiert hat, mal angesehen. Wie war das für dich, Lena?
1: Es war ein schönes und vor allem ein lustiges Stück. Ich musste an manchen Stellen wirklich selber mitlachen und es hat auch einfach nur Spaß gemacht, den Kindern dabei zuzusehen, mit welchem Einsatz die dabei waren. Denn die mussten tatsächlich immer sehr gut aufpassen, um dem Polizeihund Wuschel und dem Polizisten Jörgi, so hat er sich selbst genannt, zu helfen, die böse Ratte Paula zu fangen. Und ich glaube, dass die Kinder so viel leichter lernen und verstehen, wie man sich im Straßenverkehr verhält und dass man nicht mit Fremden mitgehen soll. Denn so ein originelles Stück bleibt bei den Kindern wahrscheinlich eher hängen als die fünfte Mahnung von den Eltern, dass sie nicht über die Straße rennen sollen.
0: Tolle Sache. Rund 300 Kinder waren gestern in Karlstadt mit dabei. Na, na.

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4: Aktuell mit Werten überall in Mainfranken schon um und über 30 Grad und so geht's auch die nächsten Tage weiter. Allerdings könnte zwischendurch mal eine kleine Abkühlung kommen. Heute Nachmittag bilden sich ein paar Wolken und zum Abend hin kann es teils kräftige Schauer und Gewitter geben. In der Nacht dann 18 bis 15 Grad. Morgen so ein Wechsel aus Wolken, Sonne und einzelnen Schauern, aber es bleibt heiß bei Werten, wie gesagt, um die 30 Grad.
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6: Ich bin Gregor Jusse Moser. Knapp eine Woche nach der Messerattacke an einem Gymnasium in Schongau gibt es neue Erkenntnisse. Die Generalstaatsanwaltschaft München sieht Hinweise auf ein extremistisches Motiv. Mehr Details nennen die Behörden aufgrund der laufenden Ermittlungen noch nicht. Dem 16-jährigen Verdächtigen wird vorgeworfen, 13-jährige Mitschülerinnen mit einem Messer angegriffen zu haben. Vor genau 5 Jahren starben 185 Menschen, als unter anderem im Ahrtal in Rheinland-Pfalz Flüsse und Bäche über die Ufer traten. Diesem Unglück wird heute gedacht. Und viele spüren die Auswirkungen immer noch. Lea Matschulatz berichtet.
7: 5 Jahre nach dem Hochwasser ist längst noch nicht alles wieder aufgebaut. Weggespült wurden damals ja auch komplette Straßen, Sportplätze und Geschäfte. Von den Mitteln, die der Bund für den Wiederaufbau im Ahrtal und in der Region bereitstellt, sind bislang gut 6 Milliarden Euro ausgezahlt worden. Insgesamt liegt eine Summe von bis zu 30 Milliarden Euro bereit.
6: Bundesfamilienministerin Prien will den Unterhaltsvorschuss für Jugendliche nur noch bis zum 16. Geburtstag zahlen, weil gespart werden muss. Kritik an den Plänen kommt vom Kinderschutzbund. Bundesgeschäftsführer Grein sagte dem Redaktionsnetzwerk Deutschland, das würde die Chancenungleichheit noch weiter verschärfen. Billiger, schneller, gezielter. Das werden Propagandavideos durch künstliche Intelligenz. Und radikale Islamisten nutzen die KI-Tools, um mehr Jugendliche in Deutschland zu rekrutieren. Davor haben Experten bei einer Fachtagung gewarnt. Sie fordern deshalb unter anderem, dass deutsche Sicherheitsbehörden mehr im Netz ermitteln sollen. Die Münchner Ludwig-Maximilians-Universität hat jetzt einen Preisträger eines der renommiertesten internationalen Wissenschaftspreises in seinen Reihen. Der LMU-Präsident Matthias Tschöpp ist mit dem Bröhrmann Medical Innovation Award ausgezeichnet worden, dotiert mit 1 Million Euro. Bekommen hat er den für seine Forschung zur Stoffwechselmedizin. Diese hat maßgeblich zur Entwicklung der ersten Medikamente beigetragen, die Grundlage für die heutigen Abnehmspritzen waren.
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8: 70 Jahre Badespaß im Würzburger Dallenbergbad. Das größte Freibad Unterfrankens feiert heute Jubiläum. Seit der Eröffnung 1956 hat sich das Dalle zu einer Institution entwickelt. Im Rekordsommer 2003 kamen mehr als 420.000 Besucher. Mit 4 Becken bietet das Freibad fast 4.000 Quadratmeter Wasserfläche und Platz für bis zu 12.000 Gäste. Ein aufmerksamer Zivilpolizist hat in Würzburg offenbar einen Rollerdiebstahl verhindert. Der Beamte beobachtete gestern Nachmittag im Ringpark im Bereich der Bismarckstraße einen 17-Jährigen, der am Schloss eines Rollers hantierte. Als der Jugendliche den Roller offenbar stehlen wollte, griff der Polizist ein, gab sich zu erkennen und nahm ihn vorläufig fest.
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4: Viel Verkehr an diesem schnöden Dienstagnachmittag. Grund ist vor allem ein Unfall auf der A3 Würzburg Richtung Frankfurt. Wir haben da allerdings jetzt die Meldung, dass sich da weitgehend alles auflöst. Da wird es jetzt besser. Da gab es einen Unfall zwischen Kist und Heidingsfeld und in Richtung Frankfurt. Momentan habt ihr nur noch 35 Minuten, die ihr da im Stau steht. Es löst sich langsam aber sicher auf. Vorsicht auf der A3 Würzburg Richtung Frankfurt zwischen Helmstadt und Wertheim-Lenkfurt liegen Reifenteile auf der Fahrbahn. Zwischen Marx-Heidenfeld und Rohrbrück.

0: Und selbes Problem, Achtung, Reifenteile. Wir haben im Stadtverkehr Würzburg allerdings gerade größere Probleme. Rund um den Berliner Ring, Schweinfurter Straße, also Schweinfurter Straße stadteinwärts, aktuell eine Viertelstunde. Und wenn ihr vom Berliner Ring Richtung Bahnhof fahrt, Haugerring, Röntgenring, auch hier 16 Minuten, die ihr teilweise länger einplanen müsst. Auf dem Stadtring Süd gibt es auch leichte Behinderungen stadteinwärts, aber ansonsten geht's langsam aber sicher wieder ein bisschen schneller voran. Fuß runter vom Gas natürlich in Roßbrunn. In der Ortsdurchfahrt von Uettingen kommt, steht immer noch der Blitzanhänger. Und wenn ihr was seht, einfach anrufen 0800 30 80 700.
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0: Schönen Dienstag.

0: Genesis hier bei Charivari. Jesus, he knows me. Ja, das passt ganz gut zum nächsten Beitrag, denn es geht jetzt natürlich wieder zu unserer Kirchenredaktion. Alle, die selbst studieren oder mit Studenten zu tun haben, wissen es. Der 15. Juli ist ein wichtiges Datum. Für viele Fächer muss man sich bis dahin bewerben. Das gilt auch für einen ganz neuen Studiengang an der Uni Würzburg, den Master Theology for a World in Transformation. Auf Deutsch Theologie für eine Welt in der Transformation. Meine Kollegin Annalena Ilz hat sich diesen Studiengang mal genauer angeschaut.
1: Theology for a World in Transformation. Auf Deutsch Theologie für eine Welt in der Transformation. Das klingt erstmal etwas sperrig. Der neue Studiengang der Katholisch-Theologischen Fakultät der Universität Würzburg beschäftigt sich mit grundlegendem Wandel in allen möglichen Bereichen. Johanna Brankea, Prodekanin der Katholisch-Theologischen Fakultät, sagt dazu:
2: Die Globalität ist eigentlich ja Kontext und Anlass des Studiengangs, weil wir eben weltweit mit großen Herausforderungen konfrontiert werden, die mit sehr wichtigen Transformationen in vielen Bereichen zu tun haben, sowohl im Bereich der Politik als auch im Bereich Klima und Ökologie. Also auch im Bereich Technologie und diese Herausforderungen, da meinen wir, dass wir als Theologen und Theologinnen mit die Antworten gestalten können.
1: Auch die Theologie selbst befände sich in einem Wandel. Im Studium gibt es dann Fächer wie Theologie und Politik oder Theologie und Kolonialismus. Wie kam es denn zu dem neuen Studiengang?
2: Ehrlich gesagt war der eigentliche Grund dafür, dass die Studierendenzahlen zurücklaufen. Das gilt allgemein für die Theologie in Deutschland und auch allgemein für ein Lehramt hier in Würzburg. Und wir suchten, neue Menschen, die wir ansprechen konnten, sind dann sehr schnell bei der Idee eines internationalen Studiengangs ausgekommen.
1: Das bedeutet, die Vorlesungen sind auf Englisch und es gibt unter anderem Gastdozenten aus dem Ausland. Außerdem gehen auch Dozenten aus Deutschland in andere Länder, um Vorlesungen zu halten. Insgesamt dauert das Studium 4 Semester, also 2 Jahre. Doch wo arbeiten die Absolventinnen und Absolventen am Ende?
2: Das kann sowohl im kirchlichen oder pastoralen Bereich sein oder auch im Jugendsorge oder NGOs sind auch so etwas, woran wir explizit gedacht haben, weil da auch der internationale Charakter stark ausgewertet werden kann. Aber es ist auch vorstellbar, dass Menschen, die bei uns den Master studiert haben, zum Beispiel als Ethikbeauftragte bei einem Tech-Unternehmen tätig sind.
0: Also bis morgen, bis zum 15. Juli, kann man sich über das Online-Tool der Uni Würzburg auch für diesen neuen, sehr spannenden Masterstudiengang Theologie für eine Welt in der Transformation bewerben.

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23: Aktuell mit Temperaturen um und über 30 Grad überall in Mainfranken. Meist scheint die Sonne. Zum späten Nachmittag Richtung Abend können aber auch einzelne Schauer und Gewitter durchziehen. In der Nacht kühlt sich dann ab auf 18 bis 15 Grad. In Richtung Morgen gibt es dann wieder Werte bis 30 Grad. Dazu Sonne, Wolken und auch nochmal Schauer und Gewitter im Wechsel.
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23: Aktuell um 2:30 haben wir auf der A3 Nürnberg Richtung Frankfurt zwischen Rottendorf und Kist immer noch 10 Kilometer Stau an einer geräumten Unfallstelle und immer noch Wartezeiten von einer Stunde, die mir hier angezeigt werden. Wie gesagt, geräumte Unfallstelle, die Nachwirkungen sind leider immer noch zu spüren. Im Stadtverkehr Würzburg gibt es Behinderungen auf der B27 in beiden Richtungen, Stadt ein- und auswärts, da Höhe Oberdürbach. Da müsst ihr auch mit Behinderungen rechnen und Wartezeiten teilweise von 15 bis 20 Minuten. Ansonsten hat sich's in der Stadt einigermaßen beruhigt, teilweise aber immer noch Röntgenring, Haugering 10 Minuten und auch auf dem Stadtring Süd teilweise 5 bis 10 Minuten, die ihr einfach aktuell länger einplanen müsst. Wir schauen nochmal auf die anderen Straßen. A7 Würzburg Richtung Ulm. Hier bitte Vorsicht zwischen Gollhofen und Uffenheim. Da gibt es verlorene Ladung und hier ist aktuell die Autobahn anscheinend komplett blockiert. Hier das mit Einplanen auf der A81 Würzburg-Heilbronn zwischen Gerchsheim und Tauberbischofsheim in beiden Richtungen. Vorsicht durch Personen auf der Fahrbahn. Ein Blitzer haben wir noch, das ist der Blitzanhänger in Rossbrunn in der Ortsdurchfahrt von Uettingen kommend. Wenn ihr noch was seht, einfach anrufen 0800 30 80 700.

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1: Ja, und da ist natürlich bei diesen Temperaturen ein Abstecher ins Freibad wunderbar passend. Eins feiert heute ein ganz besonderes Jubiläum, nämlich das Dallenbergbad in Würzburg. Das hat heute 70. Geburtstag. Genau vor 70 Jahren wurde es eröffnet. Am ersten Tag kamen schon 2000 Gäste. Heute könnten es ein paar mehr werden. Abkühlen könnt ihr euch auch auf der Talavera, und zwar beim Kiliani. Schaustellersprecher Michael Diestel hat einen Tipp für euch.
2: Das Riesenrad kommt super spitze an. Wir haben hier klimatisierte Gondeln, 55 Meter Höhe. Und wenn man dann noch in einen von drei verschiedenen Knöpfen drückt, der jeweiligen Sprache, wird hier ein bisschen was erzählt über die Stadt Würzburg.
1: Ja, also klimatisiertes Riesenrad, Abkühlung mit Fahrtwind in den rasanten Fahrgeschäften und auch im Festzelt herrschen angenehme Temperaturen. Da wird nämlich gut durchgelüftet. Da spielt heute Abend ab 18 Uhr der Albachtal-Express. 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Und genau da gibt es auch auf alle weiteren Tipps für euren Dienstag und natürlich auch den Rest der Woche.

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1: Die Temperaturen haben es schon wieder nach oben geschafft. 32 Grad sind es jetzt in Eibelstadt und in Würzburg auf dem Marktplatz. Tendenz natürlich steigend, kann heute noch ein paar Grad obendrauf geben. Heute Nacht trocknen dann die letzten Schauer so ein bisschen ab. Die können wir jetzt am Nachmittag noch bekommen. Auch Gewitter sind möglich. Das Ganze dann eben bei mindestens 15 Grad. Morgen Wolken und Sonne, einzelne Schauer und Gewitter sind möglich. Donnerstag kurze Pause mit nur Sonne. Am Freitag wird es dann aber wieder ab und zu nass.
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4: Ich bin Gregor Jussi Moser. Nach der Attacke an einem Gymnasium in Schongau gibt es Hinweise auf ein extremistisches Motiv. Der 16-jährige mutmaßliche Täter hatte zwei ehemalige Mitschülerinnen mit einem Messer verletzt. Beide befinden sich nach wie vor im Krankenhaus. Dominik Schweiger mit dem aktuellen Stand.
5: Nach der Messerattacke hatten die Ermittler ein Schreiben geprüft, das von dem mutmaßlichen Täter stammen könnte. Darin enthalten Beschimpfungen mehrerer Religionsgemeinschaften und Bevölkerungsgruppen, Beleidigungen von Menschen aus dem Umfeld des Verfassers, darunter Mitschüler und Lehrkräfte. Zudem wurde untersucht, ob die Tat per Livestream übertragen werden sollte.
4: 5 Jahre nach der verheerenden Flutkatastrophe im Ahrtal hat Bundespräsident Steinmeier den Zusammenhalt und die Solidarität nach dem Unglück gewürdigt. Bei der Eröffnung einer Fotoausstellung zur Flut sagte er, der Ort stehe nicht nur für eine furchtbare Katastrophe, sondern auch für Solidarität, Würde und Stolz. Deutschland darf nach einer Entscheidung der Europäischen Kommission 4 Halbleiteranlagen mit insgesamt fast 660 Millionen Euro fördern. Die geförderten Anlagen stehen in Nordrhein-Westfalen, Schleswig-Holstein, Hessen und Bayern. Die EU will die Halbleiterindustrie in Europa stärken. Sie will ihren Anteil an der weltweiten Halbleiterfertigung bis 2030 auf 20% steigern. Rund 108.000 Pflegeheimbewohner gibt es in Bayern und ihnen steht das Wasser bis zum Hals. Das hat Eugen Brüsch von der Deutschen Stiftung Patientenschutz gesagt und bezieht sich auf gestiegene Eigenanteile. Er fordert von der Staatsregierung, die Ausbildungs- und Investitionskosten komplett zu übernehmen. Bei der Fußball-WM wird heute Abend das erste Finalticket vergeben. Darum spielen ab 21 Uhr im ersten Halbfinale Vize-Weltmeister Frankreich und der amtierende Europameister Spanien, also zwei der Top-Teams des Turniers. Damit treffen auch zwei der absoluten Superstars direkt aufeinander, auf französischer Seite Kylian Mbappé und der Spanier Lamine Yamal.
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6: Zwei Engagierte aus Unterfranken sind für ihren besonderen Einsatz jetzt ausgezeichnet worden. Gesundheitsministerin Judith Gerlach hat ihnen die Staatsmedaille für herausragende Leistungen in Gesundheit und Pflege verliehen. Geehrt wurden Dr. Johannes Mühler aus Schweinfurt für seine Arbeit im Hospizverein und als Chefarzt, sowie Edith Dürr aus Kleinrinderfeld für ihr langjähriges Engagement in der Pflege. Eine Seniorin aus Würzburg ist Opfer eines Betrugs geworden. Ein falscher Polizist behauptete gestern am Telefon, Einbrecher seien in ihrer Nachbarschaft unterwegs. Deshalb müsse sie ihr Bargeld und ihren Schmuck überprüfen lassen. Die Frau übergab daraufhin in der Edelstraße im Frauenland Wertsachen im 5-stelligen Bereich. Die Polizei sucht nun nach dem Abholer.
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1: Um kurz nach 3 und der dickste Fisch im Becken ist heute auf jeden Fall die A3 Würzburg Richtung Frankfurt. Zwischen Würzburg-Heidingsfeld und Würzburg-Hist gibt es ein Pannenauto. Die linke Spur ist blockiert und das merkt ihr. Und zwar beim Stau. Im Moment ist es noch eine Dreiviertelstunde, die es länger dauert. 13 Kilometer sind es. Ich hoffe, das Ganze entspannt sich demnächst. Bis jetzt aber auf jeden Fall noch Geduld mitbringen oder am besten außen herumfahren. Das Ganze wirkt sich natürlich dann auch auf Würzburg aus, auf den Stadtverkehr rund um den Berliner Ring beispielsweise. Aber auch die Grombühlstraße Richtung Europastern sowie auch rund um die Löwenbrücke hier überall mal 10 Minuten plus einplanen. Ansonsten sind wir schon bei den Blitzern, da ist es übersichtlicher. Rossbrunn, die Ortsdurchfahrt von Uettingen auskommend, der Blitzeranhänger.
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1: Und den Rainbirds.

0: James Blunt hier bei Charivari. Das ist euer Dienstagnachmittag, an dem die Sonne mal wieder runterbrennt. Es ist heiß. Und was gibt's da Besseres zum Abkühlen als ein leckeres Eis? Kein Problem, denn das haben wir für euch parat. Wir sind nämlich in Mainfranken unterwegs mit der Charivari-Eisparty-Tour. 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
1: 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Domenico ist ready von Amici di Dodo, leckeres Eis gibt es und wie gewohnt natürlich auch die Sommerklassiker unserer Zeit. Und damit, lieber Bernd, zurück ins Studio.
0: Ja, danke schön, Markus, das klingt auf jeden Fall schon mal sehr gut, darauf könnt ihr euch freuen. 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Ja, und dann lässt, glaube ich, die Abkühlung nicht mehr lange auf sich warten.

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15: Ja, so ein bisschen zieht's zu, ein paar Wolken sind zu sehen und das kündigt auch schon an, worum es jetzt die nächsten Stunden vielleicht noch gehen wird, nämlich um Schauer und Gewitter. Das kann durchaus mal vorkommen, vereinzelt. Dazu wird's dann heute Nacht endlich trockener bei 18 bis 15 Grad. Morgen haben wir dann wieder Wolken und Sonne im Wechsel. Auch hier einzelne Schauer und Gewitter möglich. Pause gibt's am Donnerstag, da gibt's eigentlich fast nur Sonne. Am Freitag wird's dann aber schon wieder nasser. Ja, ich würde sagen, ein bisschen Abwechslung tut uns ja schon auch gut. Die Temperaturen sind derweil immer noch hoch. 31 Grad sind's jetzt in Würzburg an der Uniklinik, genauso wie bei euch in Kreuzwertheim.
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16: Mit Schari Golla. Aufgrund von Hitze und Trockenheit kommt es aktuell vermehrt zu Feldbränden. Ein Feuer bei Rottendorf ist gestern aber ziemlich kurios zustande gekommen.
17: Auf einem Feld nahe dem Ortsteil Rothof nahm das Unheil seinen Lauf, als ein Traktor gegen einen Strommasten krachte. Der stürzte um. Die hängende Stromleitung setzte dann das Feld auf voller Länge in Brand. Die Feuerwehr rückte den Flammen mit Wasser und einem Pflug zu Leibe. Damit aber nicht genug. Tierställe und landwirtschaftliche Kühlräume waren jetzt ohne Strom. Akute Erstickungsgefahr für die Tiere. Die Feuerwehr kümmerte sich um eine Stromversorgung, bis der Energieversorger selbst eine aufbauen konnte. Christian Heider, Nachrichtenredaktion.
16: Weniger Straftaten, hohe Aufklärungsquote. Die Polizei zieht für den Landkreis Main-Spessart eine positive Bilanz. Im vergangenen Jahr wurden rund 3.500 Delikte registriert. Gut 2% weniger als im Vorjahr. Mit einer Aufklärungsquote von knapp 70% zählt Main-Spessart neben dem Landkreis Würzburg zu den sichersten Regionen Unterfrankens. Bei den Verkehrsunfällen gab es dagegen neue Herausforderungen. Vor allem durch mehr Unfälle mit E-Bikes und E-Scootern. Noch immer sorgt ein schwerer Lkw-Unfall auf der A3 zwischen Heidingsfeld und Kist für ordentlich Behinderungen. Ein 40-jähriger Fahrer war am Morgen offenbar ungebremst in einen Verkehrsleitanhänger gefahren und anschließend durch die Leitplanke gekracht. Er wurde in seinem Führerhaus eingeklemmt und schwer verletzt. Eine Spur Richtung Frankfurt ist frei, trotzdem dauert es noch länger. Wer mit dem Auto unterwegs ist, kennt wohl das Problem. Oft gibt es auf Rastplätzen kein Toilettenpapier oder die Seifenspender sind leer. In einer Stichprobe hat der ADAC 50 unbewirtschaftete Rastplätze getestet. Fast die Hälfte bekam die Note mangelhaft oder sehr mangelhaft. Rund jeder fünfte schnitt gut ab. Zentrale Schwachstelle war in vielen Fällen die Toilettenanlage.
15: Dankeschön, Shari, für diese Meldungen. Alle Infos aus der Region lest ihr auch im Netz.
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15: Um 15.33 Uhr, und das haben wir jetzt eben schon in den Nachrichten gehört, auf der A3 Würzburg Richtung Frankfurt dauert es länger zwischen Würzburg-Heidingsfeld und Würzburg-Kist. Hier haben wir im Moment 11 Kilometer Stau. Eine Dreiviertelstunde könnt ihr auf jeden Fall rechnen oder eben abfahren. Heißt aber auch, dass es hier länger dauert in Würzburg. Allein zum Beispiel am Main entlang Willy Brandt, Kai, außerdem die Saalgasse und rund um die Löwenbrücke überhaupt. Hier sind es überall mal 10 bis 15 Minuten plus. Ähnlich natürlich rund um den Berliner Ring, also hier ist Geduld gefragt. Außerdem noch mal kurz zur Autobahn, die A7 Ulm Richtung Würzburg, Einfahrt Gollhofen. Hier gibt es Reifenteile auf der Fahrbahn, bitte Vorsicht. Deshalb zu den Blitzern, der Alfred hat sich gemeldet. In Teilheim steht ein Blitzer in der Ortsdurchfahrt auf Höhe vom Kindergarten. Hier sind 30 erlaubt, Dankeschön Alfred. Und falls euch noch was auffällt, dann macht's genauso wie er. Ruft an, das geht über die 0800 30 80 700 und ist kostenlos.
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0: neu hier bei Charivari. Glockenbach und Tom Walker, das ist euer Nachmittag mit dem Radio von hier. Und vielleicht geht ihr ja später auch noch ins Freibad. Das ist schließlich der Place to be, wenn es so heiß ist. Und in Würzburg ist dann das Dalle der erste Anlaufpunkt, glaube ich. Ja. Und das wird 70 Jahre alt. Deshalb waren wir mal dort unterwegs und wollten von euch wissen, was wünscht ihr dem Dallenbergbad denn zum 70.
1: Macht weiter so. Bestes Schwimmbad ever in Würzburg. Und freue mich, dass dieses Schwimmbad überhaupt für immer da ist.
2: Dass die genauso gut weitermachen. Also ich finde die Bademeister top und generell das ganze Personal, dass es hier so ordentlich ist, die soll einfach genauso weitermachen wie bisher.
3: Danke für die tollen Preise für die Familie, für viel Raum zum Atmen hier in der schönen Stadt Würzburg.
4: Ich wünsche mir das Öhrle als Bademeister wieder zurück. Das ist ein Bademeister, der ist jetzt im Nordiland. Der soll wieder herkommen, der wird hier total vermisst.
0: Ja, also lauter schöne Glückwünsche, wir schließen uns natürlich an. Und was noch zu klären wäre, was ist denn überhaupt das Tollste am Dalle?
5: Das Springen am meisten. Ja, sich dann zu trauen, zu springen irgendwann, nachdem man erst so beim Einser, dann beim Zweier, dann beim Fünfer und dann beim 75er und dann so beim Zehner. Das ist ein sehr schönes Gefühl.
6: Die Brummtürme, die 10 Meter.
0: Ja, den habe ich jetzt noch nicht ausprobiert, den 10 Meter Turm. Vielleicht möchtet ihr das aber tun. Das Dalle wird immerhin 70 Jahre alt und wir gratulieren natürlich ganz herzlich. Wenn ihr mal sehen möchtet, wie es dort früher ausgesehen hat, dann schaut vorbei auf meinscharivari.de in unsere Nachrichten aus Mainfranken.

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13: 31 Grad messen wir in Würzburg an der Residenz, so wie bei euch in Sommerach. Damit ist es weiter sommerlich heiß, merken wir draußen natürlich auch. Und wie es oft so ist, dann wird es langsam schwül und es entstehen Schauer und Gewitter. Das

0: wird es dann aber hier und da auch mal wieder nass.
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3: Ich bin Gregor Jussi Moser. München verpflichtet seine Bürger zum Wassersparen. Weil der Wasserverbrauch in der Landeshauptstadt weiter steigt, hat die Stadt strikte Regeln erlassen. Verboten ist jetzt unter anderem, sein Fahrzeug außerhalb von Waschanlagen zu waschen, den eigenen Garten zwischen 9 und 19 Uhr zu gießen oder Wasser aus Seen und Flüssen abzupumpen. Wer sich nicht an die Vorgaben hält, dem drohen Bußgelder bis zu 50.000 Euro. Beschäftigte aus dem Ausland sind wichtig für den deutschen Arbeitsmarkt. Diese haben den Jobaufbau der vergangenen Jahre maßgeblich mitgetragen, sagt die Bundesagentur für Arbeit. Mehr von Claudia Wächter.
4: Der Lkw-Fahrer aus Afghanistan, die Pflegekraft aus Syrien, fast jeder zweite neue Job hier, der wird von Menschen erledigt, die nicht aus der EU kommen. Ein Zeichen erfolgreicher Integration, sagt die Bundesagentur, und gut für den deutschen Arbeitsmarkt. Aber auf Dauer reiche das nicht, sagen die Experten, denn bald gingen die geburtenstarken Jahrgänge nach und nach in Rente.
3: Nach dem Ende der Antragsfrist für die Fluthilfen im Ahrtal und anderen Hochwassergebieten sind bundesweit bisher gut 6 Milliarden Euro aus einem Sondervermögen ausgezahlt worden. Das hat das Bundesfinanzministerium mitgeteilt. Bis zu 30 Milliarden Euro hat der Bund bereitgestellt. Bei einem Besuch vor Ort im Ahrtal würdigte Bundespräsident Steinmeier 5 Jahre nach der Flut die Solidarität nach der Katastrophe. Für Jugendliche soll nur noch bis zum 16. Geburtstag ein Unterhaltsvorschuss gezahlt werden, das fordert Bundesfamilienministerin Prien. Kritik an den Sparplänen kommt vom Kinderschutzbund. Bundesgeschäftsführer Grein sagte dem Redaktionsnetzwerk Deutschland, das würde die Chancenungleichheit noch weiter verschärfen. Aufatmen im norwegischen Königshaus. Kronprinzessin Mette Marit ist nach ihrer Lungentransplantation aus dem Krankenhaus entlassen worden. Rund 4 Wochen nach der Operation sei ihr Gesundheitszustand den Umständen entsprechend gut, heißt es in der offiziellen Mitteilung. In den nächsten 6 Monaten steht jetzt intensive Reha auf dem Programm.
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5: 70 Jahre Badespaß im Würzburger Dallenbergbad. Das größte Freibad Unterfrankens feiert heute Jubiläum. Seit der Eröffnung 1956 hat sich das Dalle zu einer Institution entwickelt. Im Rekordsommer 2003 kamen mehr als 420.000 Besucher. Mit 4 Becken bietet das Freibad fast 4.000 Quadratmeter Wasserfläche und Platz für bis zu 12.000 Gäste. Ein aufmerksamer Zivilpolizist hat in Würzburg offenbar einen Rollerdiebstahl verhindert. Der Beamte beobachtete gestern Nachmittag im Ringpark im Bereich der Bismarckstraße einen 17-Jährigen, der am Schloss eines Rollers hantierte. Als der Jugendliche den Roller offenbar stehlen wollte, griff der Polizist ein, gab sich zu erkennen und nahm ihn vorläufig fest.
0: Dankeschön, Shari Goller. Alle Details könnt ihr nachlesen in der kostenlosen Charivari-App.
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0: Kurz nach 4 haben wir's und der Stau, der wird so langsam etwas kürzer. Trotzdem staut sich's weiter auf der A3, wenn ihr unterwegs seid von Würzburg nach Frankfurt zwischen Würzburg-Heidingsfeld und Würzburg-Hist. 8 Kilometer sind noch übrig gerade und das heißt eine Viertelstunde, die es länger dauert. Ihr könnt auch abfahren, das ist natürlich möglich. Allerdings zwickt's auch schon auf der B19 reinwärts Richtung Würzburg und auch rauswärts. Hier ist es auch eine Viertelstunde. Und ansonsten rund um die Löwenbrücke im Moment Stau, Sandering beispielsweise. Auch hier 10 bis 15 Minuten. Das gleiche am Haugerring, wenn ihr vom Berliner Ring bzw. der Schweinfurter Straße aus reinfahrt. Auch hier sind es nochmal 15 bis 20 Minuten plus. Die Blitze in der Region stehen in Teilheim in der Ortsdurchfahrt auf Höhe vom Kindergarten. Hier sind 30 erlaubt und falls euch noch was aufgefallen ist, dann immer her damit. Wir geben es gleich weiter. Meldet es gerne rein, zum Beispiel per WhatsApp und damit eine gute Fahrt.
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0: Schönen Dienstag.

0: Das sind die 90er. Clouseau, Close Encounters hier bei Charivari am Nachmittag, an dem ihr vielleicht schon überlegt, was ihr heute noch so treibt. Vielleicht einen Theaterbesuch machen ja viele gerne. Kinder vor allem, da ist es richtig beliebt, auch als Puppenspiel beispielsweise. In Karlstadt gab es jetzt davon ein ganz besonderes, nämlich ein Polizeipuppenspiel. Ping und der verlorene Ball hieß es. Rund 300 Kinder konnten das Ganze anschauen im Rathaus gestern Abend oder heute früh. Gespielt ist das Ganze von den Nürnberger Polizeipuppenspielern. Die treten schon zusammen seit 1990 auf.
1: Ich hab die Telefonnummer einfach vergessen. Kinder, wisst ihr die Nummer der Polizeischule?
2: 112!
1: Was jetzt?
2: 112!
1: Wisst ihr was? Ach, 110!
0: Ja, das sind echte Polizisten und die bringen eben den Kindern bei, wann sie über die Straße laufen sollen und dass sie nicht mit Fremden mitgehen sollen und so weiter. Und Lena Amon aus dem Charivari-Team hat sich das selber mal angeschaut, als Erwachsene natürlich.
3: Es war ein schönes und vor allem ein lustiges Stück. Ich musste an manchen Stellen wirklich selber mitlachen. Und es hat auch einfach nur Spaß gemacht, den Kindern dabei zuzusehen, mit welchem Einsatz die dabei waren. Denn die mussten tatsächlich immer sehr gut aufpassen, um dem Polizeihund Wuschel und dem Polizisten Jörgi, so hat er sich selbst genannt, zu helfen, die böse Ratte Paula zu fangen. Und ich glaube, dass die Kinder so viel leichter lernen und verstehen, wie man sich im Straßenverkehr verhält und dass man nicht mit Fremden mitgehen soll. Denn so ein originelles Stück bleibt bei den Kindern wahrscheinlich eher hängen als die fünfte Mahnung von den Eltern, dass sie nicht über die Straße rennen sollen.
0: Ja, das glaube ich auch. Und Spaß hat es ja obendrein auch noch gemacht. Dankeschön, Lena. Ja.

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8: Es ist warm in Mainfranken, nichts Neues, die aktuellen Werte 31 Grad in Teilheim und in Würzburg am Juliusspital. Die nächsten Tage wird es ähnlich ausfallen, nachts immer mal mit Abkühlung, heute zum Beispiel mindestens 15 Grad, aber auch Schauer und Gewitter sind immer mal dabei. Die können jetzt am Abend schon entstehen, beziehungsweise jetzt noch am Nachmittag. Auch morgen wird das der Fall sein, Wolken, Sonne, dazwischen einzelne Tropfen und Blitze. Donnerstag ist dann wieder schöner, Freitag wieder ein bisschen mehr Gewitter, so geht das jetzt hin und her insgesamt, aber wie schon erwähnt, bleibt es richtig schön warm und sommerlich.
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9: Mit Schari Gorla. Die Stadt Würzburg warnt vor einer Gefahr, die gerade von oben kommen kann. Wegen der Trockenheit könnten jederzeit große Äste abbrechen. Wer also im Stadtwald oder in den Anlagen wie dem Ringpark unterwegs ist, sollte vorsichtig sein. Bei Wind sollten Baumbereiche möglichst gemieden werden. Die Stadt meldet aktuell vermehrt Astbrüche durch die geschwächten Bäume. Mit gefälschten Papieren und illegalen Waffen ist ein 74-Jähriger in Ochsenfurt aufgeflogen. Der Mann war gestern in einer Drogerie dabei beobachtet worden, wie er offenbar Dokumente fälschen wollte. Als die Polizei ihn kontrollierte, versuchte er zu flüchten. Bei einer Durchsuchung seiner Wohnung fanden die Beamten weitere Fälschungen sowie veränderte Schusswaffen und Munition. Gegen ihn wird nun ermittelt. Der Countdown für die dritte Liga läuft bei den Würzburger Kickers. Jetzt stehen die ersten beiden Termine fest. Zum Auftakt geht's am Samstag, dem 8. August, zum FC Ingolstadt 04. Anpfiff im Audi Sportpark ist um 14 Uhr. Das erste Heimspiel steigt dann eine Woche später. Am Freitagabend, den 14. August, empfangen die Kickers um 19 Uhr den SV Wien Wiesbaden. Weitere Termine will der DFB noch bekannt geben. 5 Jahre nach der verheerenden Flutkatastrophe im Ahrtal hat Bundespräsident Steinmeier den Zusammenhalt und die Solidarität nach dem Unglück gewürdigt. Bei der Eröffnung einer Fotoausstellung zur Flut sagte er, der Ort stehe nicht nur für eine furchtbare Katastrophe, sondern auch für Solidarität, Würde und Stolz. Die Katastrophe kostete mehr als 180 Menschen das Leben und zerstörte die Infrastruktur weitgehend. 5 Jahre später ist der Wiederaufbau noch immer nicht abgeschlossen.
8: Dankeschön, Schari Golla. Für diese Infos, mehr davon gibt's auf meinscharivari.de.
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8: 16.32 Uhr haben wir und wir schauen nochmal auf die A3. Also es gibt gute und schlechte Nachrichten. Ich fange mal mit den guten an. Es laufen jetzt die Reinigungsarbeiten. Das heißt, der Stau, der wird immer kürzer. Wir sind unterwegs A3 Würzburg Richtung Frankfurt. Zwischen Würzburg-Heidingsfeld und Würzburg-Kist wird der Verkehr jetzt auf dem linken und dem mittleren Streifen vorbeigeführt. An der Unfallstelle geht also schneller. Ab Randersacker kostet es euch hier noch 10 Minuten. Allerdings sind natürlich sehr viele abgefahren von der Autobahn und durch Würzburg gefahren. Und das heißt, hier staut sich jetzt. Und zwar einmal auf der B13 reinwärts. Hier sind schon mal mindestens 10 Minuten mehr. Außerdem dickster Brocken von der Schweinfurter Straße reinwärts in den Haugerring über den Berliner Ring. Eine halbe Stunde auf jeden Fall einplanen. Auch rund um die Löwenbrücke dauert es länger. Und auch in der Grombühlstraße bzw. auf die B27 dann Richtung Pfalz-Zürchheim. Überall 10 bis 15 Minuten Minimum, die euch das kostet. Also hier bitte Geduld mitbringen. Ansonsten nochmal zurück auf die Autobahn. Wir haben noch mehr Meldungen. Die A3 Nürnberg Richtung Würzburg beispielsweise zwischen Schlüsselfeld und Geiselwind. Hier haben wir Reifenteile auf der Fahrbahn und dann weiter die A3 Würzburg Richtung Frankfurt zwischen Wertheim-Lenkfurt und Marktheidenfeld. Nochmal Reifenteile. Hier gibt es ein Pannenauto. Ansonsten die Blitzer in der Region. Frisch dazugekommen Tüngersheim, Günterslebener Straße und in Teilheim, den kennen wir jetzt schon, Ortsdurchfahrt auf Höhe vom Kindergarten. Hier sind 30 erlaubt. Das war es jetzt erstmal von uns. Vielleicht gibt es noch mehr. Wenn ihr noch was habt, dann meldet es gerne rein. Ruft an über die 0800 30 80 700 und allen, die im Stau stehen, wünsche ich auf jeden Fall viel Geduld. Wir sind mit dabei.
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0: von 1999. Echt, du trägst keine Liebe in dir. Hier bei Charivari an diesem Dienstagnachmittag. Bei diesen Temperaturen wären Eis nicht übel oder ja, könnt ihr gerade abräumen in Kitzingen. Denn die Charivari Eisparty-Tour hat dort Station gemacht mit Domenico von Amici di Dodo. Ja, und da ging es richtig ab. Markus Braun aus dem Charivari-Team, ist überhaupt noch was übrig?
1: Ja, Bernd, hier in Kitzingen ging das recht schnell mit den Gratis-Eiskugeln. Wir sind schon fast wieder fertig, aber es hat großen Spaß gemacht. Domenico ist jetzt noch an meiner Seite. Sag mal, Domenico, ganz ehrlich, wir haben es auch heute wieder gemerkt, die Menschen, einfach strahlende Augen, sind zu dir auf einen Eiswagen gerannt gekommen. So als Eisverkäufer bekommt man da oft auch Liebeserklärungen? Bist du öfters auch gut gefragt? Wie ist es?
2: Definitiv. Also die Kinder vor allem, die lieben mich umso mehr als die Eltern. Macht ja sehr viel Spaß. Die Kinder lachen. Ich lache immer, wenn die Sonne lacht. Und mir geht's gut.
1: Und hier in Kitzingen hat es doch großen Spaß gemacht, oder? Tolles Wetter und die Leute waren richtig gut drauf.
2: Definitiv gut drauf. Schönes Wetter und bei schönem Wetter hat man immer gute Laune.
1: Und das Schöne ist, nächste Woche geht's mit dir ja auch weiter. Jetzt machen wir erstmal eine kleine Pause. Wo sind wir unter anderem nächste Woche mit dir?
2: Nächste Woche sind wir bei mir zu Hause in Eisingen. Da freue ich mich umso mehr. Und dann sind wir auch noch am Donnerstag in Karlstadt.
1: Und alles nochmal zum Nachlesen. Wie gewohnt bei uns auf meinscharivari.de. Da haben wir alles zusammengeschrieben. Und das Schöne ist, die Eispartytour geht weiter. Auch am Donnerstag, wo wir da sind, könnt ihr auch bei uns auf der Website durchlesen. Und wir freuen uns auf eine weitere Runde. Damit jetzt erstmal zurück ins Studio, Bernd. Und ich würde sagen, ich esse jetzt noch ein Eis für dich mit.
0: Na toll. Wie immer der Klassiker. Dankeschön, Markus, dafür. Ich habe dafür hier die Klimaanlage. Und wie gesagt, am Donnerstag haben alle die Chance, noch ein Eis abzustauben, die jetzt noch keine Gelegenheit hatten. Vielleicht ich ja auch. 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
18: Ja, und da liegt schon so ein bisschen Gewitter in der Luft. In Würzburg zieht es schon so ein bisschen zu und die Melanie hat uns geschrieben über WhatsApp, das ist auch schon in Karlstadt so, da regnet sogar schon. Himmelstadt und Zellingen ist es auch schon dunkel. Ja, es kann immer mal wieder gewittern an diesem Nachmittag. Das kann teils auch kräftig ausfallen. Temperatur nach wie vor hoch, 31 Grad in Waldzell und in Würzburg an der Uniklinik. Heute Nacht dann trockener bei 18 bis 15 Grad. Auch morgen wird es ähnlich wie heute. Wir haben immer mal Sonne, wir haben Wolken, aber auch mal Schauer- und Gewittergefahr. Ähnlich am Freitag, nur am Donnerstag haben wir dann fast durchgängig die Sonne.
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0: Gregor Jussé Moser. Zuwanderung stabilisiert den deutschen Arbeitsmarkt. Das zeigen neue Zahlen der Bundesagentur für Arbeit. Fast die Hälfte des Beschäftigungswachstums seit 2014 kam von ausländischen Arbeitskräften, ein Drittel davon aus den wichtigsten Asylherkunftsländern. Trotzdem wird die Zahl der potenziell Erwerbstätigen dieses Jahr erstmals um rund 40.000 sinken. Viele Babyboomer gehen nämlich in Rente. Bundespräsident Steinmeier hat das Engagement tausender Menschen beim Wiederaufbau nach der Ahrtalflut gelobt. Die Katastrophe jährt sich heute zum 5. Mal. Zu diesem Anlass besuchte er die Region und nahm unter anderem an einer Ausstellungseröffnung teil. Steinmeier erinnerte zudem an die mehr als 180 Todesopfer sowie ihre Angehörigen. Diverse Zierbrunnen hat die Stadt München schon abgeschaltet zum Wassersparen. Weil es schon eine ganze Zeit nicht mehr anständig geregnet hat, verschärft München jetzt die Regeln zum Wasserverbrauch. Dominik Schweiger berichtet.
1: Die Stadt München hat eine Allgemeinverfügung zur Wassernutzung erlassen. Ab sofort dürfen unter anderem private Pools nicht mehr befüllt, Rasen tagsüber nicht mehr bewässert und Autos außerhalb von Waschanlagen nicht mehr gewaschen werden. Hintergrund ist der wegen Hitze und Trockenheit stark gestiegene Wasserverbrauch. Die Regeln gelten zunächst bis zum 1. August. Verstöße können mit Bußgeldern geahndet werden.
0: Während zum Beispiel in Bayern oder Baden-Württemberg noch nicht mal die Sommerferien begonnen haben, startet das neue Schuljahr etwa in Sachsen und Sachsen-Anhalt schon im kommenden August. Das heißt auch, Schulmaterialien müssen wieder gekauft werden. Für Familien wird das diesen Sommer nicht übermäßig teuer, beruhigt das Statistische Bundesamt. Schul- und Lehrbücher kosten demnach rund 2,3% mehr als letztes Jahr. Immer mehr junge Menschen verweigern den neuen Wehrdienst. Bis Ende Juni sind beim Bundesamt für Familie und zivilgesellschaftliche Aufgaben fast 5.900 entsprechende Anträge eingegangen. Das sind jetzt schon deutlich mehr als im gesamten vergangenen Jahr.
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3: Nächtlicher Stromausfall in mehreren Orten in der Region. In Wipfeld, Teilheim, Esleben und Opferbaum fiel gegen Mitternacht vorübergehend der Strom aus. Wie die ÖZ Mainfranken mitteilte, waren die ersten Haushalte nach rund 15 Minuten wieder versorgt. Die letzten nach etwa 45 Minuten. Ursache war vermutlich ein Kabelschaden infolge der Hitze der vergangenen Tage. Schwerer LKW-Unfall auf der A3. Zwischen Heidingsfeld und Kist ist heute Morgen ein 40-jähriger Fahrer schwer verletzt worden. Nach ersten Erkenntnissen fuhr er ungebremst auf einen Verkehrsleitanhänger auf und durchbrach anschließend die Leitplanke. Der Mann wurde in seinem Führerhaus eingeklemmt. Der Anhänger wurde völlig zerstört, die Fahrbahn Richtung Frankfurt mit Trümmern übersät. Mittlerweile kann eine Spur wieder an der Unfallstelle vorbeifließen.
4: Dankeschön, Shari Goller. Und das schauen wir uns gleich bei den Verkehrsmeldungen genauer an.
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4: Kurz nach 5 haben wir's und wie gerade schon erwähnt, ist jetzt der Stau auf der A3 verschwunden. Aber es sind natürlich viele ausgewichen auf Würzburg und dementsprechend haben wir es jetzt hier. Ach, es hat sich ein bisschen entspannt, aber trotzdem, wenn ihr reinfahrt über die Schweinfurter Straße beispielsweise Richtung Haugering, hier ist es eine halbe bis sogar eine Dreiviertelstunde obendrauf. Auch über die Grombühlstraße rauswärts Richtung Pfalzüchern B27 mindestens mal 10 Minuten mehr einplanen, bis 15 Minuten vielleicht sogar, ähnlich am Sanderring. Also hier überall diese Punkte meiden oder eben ein wenig Geduld aufbringen. Ansonsten bleibt man noch auf der Autobahn und schauen auf diese Unfallstelle A3 Würzburg Richtung Frankfurt zwischen Würzburg-Heidingsfeld und Würzburg-Kist, die wir gerade auch schon in den Nachrichten gehört haben. Reinigungsarbeiten laufen derweil, der Stau ist verschwunden. Gegenrichtung A3 Frankfurt Richtung Würzburg zwischen Wertheim-Lenkfurt und Helmstadt. Gegenstände auf der Fahrbahn, nämlich Reifenteile. Neuer Unfall auf der A7 Würzburg Richtung Fulda zwischen Wasserlosen und Hammelburg. Der Standstreifen ist blockiert. Und noch rüber zur A81 Heilbronn Richtung Würzburg zwischen Tauberbischofsheim und Gerxheim. Hier sind Gegenstände auf der Fahrbahn, bitte Vorsicht. Die Blitzer, da ist es übersichtlicher. Tüngersheim-Güntherslebener Straße ist dabei, sowie Teilheim. Ortsdurchfahrt auf Höhe vom Kindergarten. Hier sind 30 erlaubt.
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4: Und Fleetwood Mac, das sind die 80er hier bei Charivari. Schön.

0: Die Klassiker unserer Zeit. Am Dienstagnachmittag, ihr hört Charivari. Vielleicht seid ihr gerade auf dem Nachhauseweg, fahrt über die Bundesstraße. Ja, und da sind dann Traktoren unterwegs mit einem oder mehr Hängern. Da sind sie unterwegs auf den mainfränkischen Straßen, um eben alles rechtzeitig unter Dach und Fach zu bekommen. Denn die Getreideernte ist in vollem Gange. Ja, und zu diesen Landwirten gehört auch Basti aus dem Landkreis Schweinfurt, der bei Bauersucht Frau mitgemacht hat.
1: Für mich sind die Nächte aktuell sehr kurz. Heißt, ich muss um 4.30 Uhr aufstehen. Dann fahre ich erstmal zu meinem Hauptjob nach Schweinfurt zu Schaeffler, weil da arbeite ich als Industriemechaniker. Und dann bin ich meistens ab 13.30 Uhr etwa zu Hause. Und dann geht die Arbeit erstmal so richtig los.
0: Ja, das ist ein Pensum. Lange Tage, die Landwirte da im Moment haben. Und auch auf der Straße ist das natürlich mit Stress verbunden. Manche drängeln auch gerne von den Autofahrern. Anders zum Glück bei Basti, hat er erzählt.
1: Ich bin bei uns zu Hause der Mähdrescherfahrer und dementsprechend erstmal ein großes Lob, wo ich aussprechen kann dieses Jahr. Also alle Autofahrer, die mir entgegengekommen sind oder die hinter mir hergefahren sind, waren sehr vorsichtig und auch geduldig, was nicht selbstverständlich ist.
0: Ja, und genauso sollte man das natürlich auch tun. Nicht vergessen, die Bauern transportieren ja da auch gerade unser Essen. Also vorsichtig sein und Geduld haben und dann passiert auch nichts. Am besten mit den Klassikern unserer Zeit, wie hier von Cyndi Lauper. Schibop, einen schönen Dienstag.

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19: Ja, und da gewittert's schon, das hat der Michael reingemeldet aus Hochstetten. Da ist leichtes Gewitter in der Luft. Regnen kann es natürlich auch immer wieder. Und es gibt natürlich auch Warnungen des Deutschen Wetterdienstes für den Landkreis Kitzingen, Main-Spessart und auch Würzburg. Es kann zu schweren Gewittern kommen. Wir werden sehen, jetzt über Würzburg im Moment scheint noch die Sonne. Wenn ich so aus dem Fenster schaue, das Ganze auch noch bei stabilen 31 Grad. Auch bei euch in Albestadt ist das der Fall. Aber wie gesagt, kann sich noch ändern. Heute Nacht trocknet das Ganze dann wieder ab bei 18 bis 15 Grad, morgen dann Wolken und Sonne, einzelne Schauer und Gewitter sind auch hier wieder möglich, ähnlich am Freitag. Nur am Donnerstag haben wir allermeistens Sonne.
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20: Mit Schari Goller. Feuer auf dem Feld und Stromausfall in mehreren Tierställen. Bei Rottendorf hat eine Erntemaschine gestern einen größeren und vor allem kuriosen Einsatz ausgelöst. Ein Landwirt war bei Arbeit nahe Rothof mit seinem Fahrzeug gegen einen Strommasten gefahren. Dieser kippte um, die Leitung setzte das Feld in Brand. Die Feuerwehr löschte die Flammen und stellte zwischenzeitlich auch die Stromversorgung für betroffene Tierställe wieder sicher. Am Abend konnte der Energieversorger eine Notversorgung einrichten. Weniger Straftaten, hohe Aufklärungsquote. Die Polizei zieht für den Landkreis Main-Spessart eine positive Bilanz. Im vergangenen Jahr wurden rund 3.500 Delikte registriert. Gut 2% weniger als im Vorjahr. Mit einer Aufklärungsquote von knapp 70% zählt Main-Spessart neben dem Landkreis Würzburg zu den sichersten Regionen Unterfrankens. Bei den Verkehrsunfällen gab es dagegen neue Herausforderungen. Vor allem durch mehr Unfälle mit E-Bikes und E-Scootern. Zwei Fälle sexueller Belästigung beschäftigen aktuell die Polizei in Würzburg. Gesucht wird unter anderem ein Mann, der sich gestern am Hubland vor zwei 6- und 7-jährigen Mädchen entblößt hatte. Außerdem ermittelt die Polizei nach einem Vorfall an einer Badebucht in der Seilerstraße. Auch hier wurde gestern eine Frau von einem Mann belästigt, der an seinem Penis herumspielte. Zeugen werden gebeten, sich bei den Beamten zu melden. Beschäftigte aus dem Ausland spielen eine wichtige Rolle auf dem deutschen Arbeitsmarkt. Laut Bundesagentur für Arbeit geht inzwischen fast jeder zweite neu entstandene Job an Menschen außerhalb der EU. Das sei ein Zeichen gelungener Integration und eine wichtige Unterstützung. Langfristig reiche das aber nicht aus, denn die geburtenstarken Jahrgänge gehen bald in Rente.
19: Dankeschön, Shari Goller. Alle Infos gibt's nochmal zum Nachlesen im Netz.
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19: 17.32 Uhr, Servus Autofahrer, und es geht auf die A7 Würzburg Richtung Fulda. Zwischen Wasserlosen und Hammelburg gibt es einen Unfall, der Standstreifen ist blockiert. Außerdem zwickt es in Würzburg rund um den Berliner Ring, Haugerring auch. Also hier sind es auf jeden Fall 15 Minuten obendrauf, die euch das kostet. Und auch wenn ihr in der Nähe der Ludwigsbrücke, Löwenbrücke unterwegs seid, auch nochmal mit gut 10 Minuten Verzögerung rechnen. Ansonsten sind es nur noch Blitzer im Moment, und zwar Kist Richtung Reichenberg, Höhe Forsthaus, Tüngersheim, die Günterslebener Straße und Teilheim in der Ortsdurchfahrt auf Höhe vom Kindergarten.
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0: Na, jetzt sind wir doch alle wach zum Feierabend, oder? Snap Rhythm is a Dancer hier bei Charivari an diesem Dienstagnachmittag. Und wenn nicht, ja, kein Problem. Dienstag, es ist ja quasi schon bald Wochenende. 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
0: Ja, so kann es gehen. 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
17: Ja, und da weht jetzt schon ein strenger Wind, zumindest hier in Würzburg. Die Bäume schütteln sich schon und das heißt, Gewitter steht uns ins Haus. Kann auch kräftig ausfallen im ganzen Sendegebiet. Also bitte alles reinholen, was wegfliegen kann. Und natürlich auch aufpassen, dass alles zu ist. Es kann auf jeden Fall kräftig donnern und gewittern. Die Temperaturen derweil sind weiter oben. Wir haben 30 Grad in Teilheim und in Würzburg am CCW. Heute Nacht 18 bis 15, dann lässt das Ganze nach. Es wird trockener, bevor dann morgen auch wieder Schauer und Gewitter zurückkommen. Immer mal wieder. Freitag ist es ähnlich, nur am Donnerstag haben wir dann eigentlich fast nur Sonne.
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21: Ich bin Gregor Jusse Moser. Die Flut im Ahrtal vor 5 Jahren mit 185 Toten sei eine unmissverständliche Warnung gewesen, das sagte Bundespräsident Steinmeier bei einer

0: rund um die Uhr möglich, aber in den Läden herrscht an Sonntagen weiterhin gähnende Leere. Die Deutsche Industrie- und Handelskammer fordert, Händler sollten selbst entscheiden können, ob sie sonntags öffnen möchten oder nicht. Bisher will die Bundesregierung nur für Bäckereien, Konditoreien und Bibliotheken längere Öffnungszeiten ermöglichen. Die SPD will Schlupflöcher bei der Erbschaftssteuer schließen. Generalsekretär Klüssendorf hat im Interview mit NTV angekündigt, noch in diesem Jahr mit dem Koalitionspartner darüber verhandeln zu wollen. Konkret geht es um große Vermögen ab 26 Millionen Euro, die nahezu steuerfrei vererbt werden können. Der Frankenwein ist weit über Deutschlands Grenzen hinaus berühmt und beliebt. Nun erhalten Frankens Winzer ab dem nächsten Jahr deutlich mehr Geld für Steillagen, satte 50% mehr. Der Grund: in den Terrassen hängen geht nichts mit Maschinen. Die Winzer müssen alles per Hand machen. Statt 4.000 gibt's dann 6.000 Euro pro Hektar. Bei der Fußball-Weltmeisterschaft steht das erste Halbfinale an. Um 21 Uhr trifft Frankreich auf Europameister Spanien. Moritz Einzel berichtet.
1: Die Spanier haben sich mit maschineller Präzision in die Runde der letzten vier gespielt. Superstar Lamine Yamal hatte noch nicht seine ganz großen Momente, aber Spanien funktioniert als Kollektiv und will erstmals seit dem Titel 2010 wieder ins WM-Finale. Frankreich könnte zum dritten Mal in Folge ins größte aller Endspiele einziehen, getragen vom oft genug magischen Offensivtrio Michael Olise, Ousmane Dembélé und natürlich Kylian Mbappé.
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3: Zwei Engagierte aus Unterfranken sind für ihren besonderen Einsatz jetzt ausgezeichnet worden. Gesundheitsministerin Judith Gerlach hat ihnen die Staatsmedaille für herausragende Leistungen in Gesundheit und Pflege verliehen. Geehrt wurden Dr. Johannes Mühler aus Schweinfurt für seine Arbeit im Hospizverein und als Chefarzt, sowie Edith Dürr aus Kleinrinderfeld für ihr langjähriges Engagement in der Pflege. Eine Seniorin aus Würzburg ist Opfer eines Betrugs geworden. Ein falscher Polizist behauptete gestern am Telefon, Einbrecher seien in ihrer Nachbarschaft unterwegs. Deshalb müsse sie ihr Bargeld und ihren Schmuck überprüfen lassen. Die Frau übergab daraufhin in der Edelstraße im Frauenland Wertsachen im fünfstelligen Bereich. Die Polizei sucht nun nach dem Abholer.
4: Ja, wie ihr helfen könnt, das erfahrt ihr auf meinscharivari.de. Und jetzt schauen wir noch kurz auf die Straßen.
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4: Um kurz nach sechs, und zwar auf die Autobahnen, auf die A3 Würzburg Richtung Nürnberg, zwischen Würzburg-Randersacker und Rottendorf ein Pannenauto, mittlere Spur blockiert, und auf der A7 Würzburg Richtung Fulda zwischen Wasserlosen und Hammelburg ein Unfall, hier ist es der Standstreifen, der blockiert ist. Ansonsten hat sich jetzt die Lage in Würzburg entschärft. Ihr braucht im Moment auf jeden Fall noch länger, wenn ihr am Röntgenring unterwegs seid, Richtung Main. Hier sind es insgesamt 10 Minuten plus. Ansonsten jetzt wieder alles beim Alten. Und die Blitzer in der Region, die stehen in Kist Richtung Reichenberg auf Höhe vom Forsthaus. Außerdem Tüngersheim, Günterslebener Straße sowie in Teilheim in der Ortsdurchfahrt auf Höhe vom Kindergarten.
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4: Und da haben wir für euch Udo Lindenberg mit Clouseau, außerdem die Backstreet Boys. Und das hier ist natürlich Madonna mit einem 80er. Schönen Abend.

0: Die Backstreet Boys hier bei Charivari. Das ist der Dienstagabend mit dem Radio von hier. Im Knaufmuseum in Diephofen gibt es immer wieder spannende Sonderausstellungen, das wissen wir alle. Und auch diesmal könnt ihr was Neues entdecken. Es geht nämlich um Handtaschen. Verschiedene Modelle von 1920 bis 2020. Bis hierhin ist das jetzt wahrscheinlich vor allem für die Damen interessant. Am Donnerstag könnt ihr aber auch gerne eure Männer einpacken, denn dann gibt es den langen Donnerstag im Knaufmuseum mit persönlichen Führungen. Und draußen, ganz wichtig, fließt Benzin. Denn zusätzlich gibt es ab 19.30 Uhr eine Oldtimer-Show auf dem Marktplatz. Jörg Falkenberg vom AMC Kitzingen erklärt es uns.
1: Da gibt es wirklich genug zu sehen und es sind nicht unbedingt immer die wertvollsten Autos, sondern oftmals auch Autos, die eine Geschichte haben, die meinetwegen 50 Jahre im Familienbesitz sind und neu gekauft worden sind. Und das macht ja heute den Charme auch aus, jetzt nicht ein unbedingt perfekt restauriertes Fahrzeug, sondern ein Auto, was Patina hat, was Geschichte hat, was einen besonderen Bezug zu den Menschen und den Eigentümern hat.
0: Ja, darauf könnt ihr euch auf jeden Fall freuen. Am langen Donnerstag von 17 bis 22 Uhr das Ganze im Knaufmuseum in Diephofen. Mehr Infos gibt es natürlich bei uns auf meinscharivari.de im Veranstaltungskalender.

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17: 28 Grad messen wir jetzt im Moment noch in Würzburg beispielsweise, an der Uniklinik bei euch in Himmelstadt ähnlich. Dazu könnte es aber schon langsam anfangen zu regnen. Auch hier in Würzburg weht ein kräftiger Wind. Gewitter stehen also ins Haus, die können auch stark ausfallen. Heute Nacht wird es dann trockener bei 18 bis 15 Grad. Morgen nochmal das gleiche Spiel. Wolken, Sonne, einzelne Schauer und Gewitter. Freitag ähnlich, nur am Donnerstag zeigt sich allermeistens die Sonne hier in Mainfranken.
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18: Mit Schari Golla. Die Trockenheit setzt Würzburgs Bäumen weiter zu. Jetzt warnt die Stadt vor einer erhöhten Gefahr durch abbrechende Äste. Wer im Stadtwald oder in Parkanlagen wie dem Ringpark unterwegs ist, sollte besonders vorsichtig sein. Vor allem bei Wind. In den vergangenen Wochen waren dort bereits mehrfach Äste herabgestürzt. Durch die trockenen Jahre haben viele Bäume dürre Äste gebildet, die durch die aktuelle Trockenheit zusätzlich brüchig geworden sind. Vor genau 5 Jahren hat die verheerende Flutkatastrophe das Ahrtal getroffen. Aus diesem Anlass fordert die Deutsche Umwelthilfe mehr Investitionen in den Hochwasserschutz. Laut einer neuen Erhebung gelten die Kreise Main-Spessart und Kitzingen als besonders hochwassergefährdet. Bei einem Jahrhunderthochwasser könnten dort jeweils mehr als 2500 Adressen von schweren Schäden betroffen sein. Die übrigen Landkreise in Unterfranken werden als mäßig gefährdet eingestuft. Ein Besuch in einer Drogerie hat für einen 74-Jährigen in Ochsenfurt ein strafrechtliches Nachspiel. Der Mann war dort gestern aufgefallen, weil er offenbar Kopien von gefälschten Dokumenten anfertigte. Als die Polizei ihn kontrollieren wollte, versuchte er zu flüchten. Bei einer anschließenden Wohnungsdurchsuchung fanden die Beamten weitere gefälschte Papiere sowie Schusswaffen und Munition. Gegen den Mann wird nun ermittelt. Immer mehr junge Menschen verweigern den neuen Wehrdienst. Bis Ende Juni sind beim Bundesamt für Familie und zivilgesellschaftliche Aufgaben fast 5.900 entsprechende Anträge eingegangen. Das sind schon jetzt deutlich mehr als im gesamten vergangenen Jahr.
17: Dankeschön, Shari Golla, für die Nachrichten aus der Region. Die gibt es natürlich auch zum Nachlesen im Netz auf meinscharivari.de.
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17: 18.32 Uhr. Hallo Autofahrer. Es geht auf die A7 Würzburg Richtung Fulda zwischen Wasserlosen und Hammelburg. Ein Unfall. Der Standstreifen ist hier blockiert. Ansonsten sieht es aber sehr gut aus. Wenn ihr unterwegs seid, dann bitte Fuß vom Gas in Kist Richtung Reichenberg auf Höhe vom Forsthaus. Hier wird nämlich geblitzt. Ebenso in Tüngersheim in der Günterslebener Straße. Und wenn ihr sagt, Mensch, war noch nicht alles, hab auch noch was gesehen, dann immer gerne anrufen. Das geht kostenlos über die 0800 30 80 700. Ciao.

0: Die 80er hier bei Charivari. Das ist der Dienstagabend. Was macht ihr heute noch? Vielleicht sitzt ihr schon irgendwo im Biergarten oder ihr geht ja auch ins Theater. Ist auch beliebt, zum Beispiel bei Kindern. Als Puppenspiel beispielsweise. In Karlstadt gibt es da auch ein ganz besonderes, beziehungsweise gab es gestern und heute ein Polizeipuppenspiel. Ping und der verlorene Ball konnten rund 300 Kinder im Rathaus anschauen, gespielt von den Nürnberger Polizeipuppenspielern. Und die treten tatsächlich schon seit über 30 Jahren auf.
1: Kinder, wisst ihr die Nummer der Polizei? Was jetzt?
2: 110!
1: Wisst ihr was? Ach, 110!
0: Ja, das war doch richtig. Lena Amon aus dem Charivari-Team hat sich das Puppenspiel auch mal selber angeschaut. Wie war's denn?
3: Es war ein schönes und vor allem ein lustiges Stück. Ich musste an manchen Stellen wirklich selber mitlachen. Und es hat auch einfach nur Spaß gemacht, den Kindern dabei zuzusehen, mit welchem Einsatz die dabei waren. Denn die mussten tatsächlich immer sehr gut aufpassen, um dem Polizeihund Wuschel und dem Polizisten Jörgi, so hat er sich selbst genannt, zu helfen, die böse Ratte Paula zu fangen. Und ich glaube, dass die Kinder so viel leichter lernen und verstehen, wie man sich im Straßenverkehr verhält und dass man nicht mit Fremden mitgehen soll. Denn so ein originelles Stück bleibt bei den Kindern wahrscheinlich eher hängen als die fünfte Mahnung von den Eltern, dass sie nicht über die Straße rennen sollen.
0: Ja, das kann gut sein. Dankeschön, Lena. Und Spaß hat es ja obendrein auch noch gemacht. Also wieder was gelernt. Und jetzt geht's nach Australien mit Midnight Oil. Einen schönen Dienstagabend.

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17: Ja, und es donnert schon hier in Würzburg, vielleicht auch bei euch. Das heißt, es könnte kräftig schauern und gewittern jetzt noch. Das Ganze immer noch bei immerhin 26 Grad, beispielsweise am Berliner Ring. Aber auch bei euch in Rottendorf. Heute Nacht wird es dann so langsam wieder trockener. Das Ganze bei mindestens 15 Grad. Bevor wir dann morgen wieder Wolken und Sonne haben, einzelne Schauer und Gewitter können auch hier dabei sein. Zieht sich jetzt auch so durch diese Woche. Nur der Donnerstag, der wird überwiegend freundlich.
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18: Ich bin Stefan Schulz. Bundespräsident Steinmeier hat den Einsatz tausender Menschen beim Wiederaufbau nach der Ahrtalflut gelobt. Am 5. Jahrestag besucht auch Kanzler Merz die Region, Sabine Koppers.
19: Merz will sich hier auf einer städtischen Baustelle über den Stand des Wiederaufbaus informieren und dabei will er sich auch mit jungen Ehrenamtlichen aus dem Ahrtal und Gewerbetreibenden unterhalten. Anschließend wird er dann auch noch bei der öffentlichen Gedenkfeier auf dem Marktplatz in Ahrweiler sprechen. Hier hoffen viele Menschen aus dem Ahrtal auf eine Entschuldigung für das, was passiert ist. Ob Merz dazu etwas sagen wird, bleibt aber abzuwarten.
18: Immer weniger Menschen wollen ihren Wehrdienst leisten. Bis Ende Juni sind beim Bundesamt für Familie und zivilgesellschaftliche Aufgaben fast 5.900 Anträge eingegangen, in denen der Kriegsdienst verweigert wird. Das sind jetzt schon deutlich mehr als im gesamten vergangenen Jahr. Der neue Wehrdienst ist freiwillig, die Wehrpflicht ist seit Jahren ausgesetzt. Der Frankenwein ist weit über Deutschlands Grenzen berühmt und beliebt. Damit das so bleibt, erhalten Frankens Winzer ab dem nächsten Jahr deutlich mehr Geld für Steillagen, satte 50% mehr. Der Grund, in den Terrassenhängen geht nichts mit Maschinen, die Winzer müssen alles per Hand machen, das ist teuer. Statt 4.000 gibt's dann 6.000 Euro pro Hektar. Bei der Fußball-WM wird heute Abend das erste Finalticket vergeben. Darum spielen ab 21 Uhr im ersten Halbfinale Vize-Weltmeister Frankreich

0: Kickers können sich jetzt schon mal einige Termine vormerken. Der DFB hat die ersten beiden Spieltage der dritten Liga zeitgenau angesetzt. Zum Auftakt geht es für die Rothosen am Samstag, den 8. August um 14 Uhr zum FC Ingolstadt. Das erste Heimspiel folgt dann am Freitag, den 14. August um 19 Uhr gegen den SV Wien Wiesbaden. Die weiteren Spieltage sind allerdings noch nicht terminiert. Ein Jugendlicher wollte in Würzburg offenbar einen Roller klauen. Dabei wurde er aber von der Polizei erwischt. Eine Zivilstreife beobachtete den 17-Jährigen gestern Nachmittag im Ringpark im Bereich der Bismarckstraße, wie er sich am Schloss eines Rollers zu schaffen machte. Ein Beamter schritt ein und nahm den Jugendlichen vorläufig fest.
1: Dankeschön, Shari Goller. 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
1: Kurz nach sieben, servus Autofahrer und es geht auf die Autobahn. Die A3 Würzburg Richtung Frankfurt zwischen Dreieck Würzburg West und Helmstadt. Hier gibt es eine ungesicherte Unfallstelle, Gegenstände auf der Fahrbahn. Die mittlere Spur ist im Moment blockiert, also bitte besondere Vorsicht. Rüber zur A7 Würzburg Richtung Fulda zwischen Wasserlosen und Hammelburg. Immer noch unser Unfall auf dem Standstreifen, gesperrt demnach. Und die A7 Ulm Richtung Würzburg zwischen Marktbreit und Kitzingen. Gefahr durch Gegenstände, hier sind es Fahrzeugteile. Auch hier bitte Vorsicht. Die Blitze in der Region, im Moment nur noch zwei. Kist Richtung Reichenberg auf Höhe Forsthaus und Tüngersheim in der Günterslebener Straße. Und damit erstmal eine gute und sichere Fahrt. Es sei denn, ihr habt noch was gesehen. Wenn das so ist, schreibt uns doch gerne eine WhatsApp.
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1: und Brian Adams, schönen Feierabend.

0: von 1985, Glenn Frey mit You Belong to the City. Das ist euer Feierabend hier bei Charivari am Dienstag, den ihr jetzt vielleicht verbringt im Freibad. Könnte ja sein. Und wenn das in Würzburg der Fall ist, dann ist es wahrscheinlich das Dalle. Das ist schließlich der allererste Anlaufpunkt bei diesen Temperaturen. Und das hat tatsächlich Geburtstag. 70 Jahre wird es alt. Deshalb waren wir dort und wollten von euch wissen, was wünscht ihr dem Dallenbergbad zum Geburtstag?
1: Alles Gute. Macht weiter so. Bestes Schwimmbad ever in Würzburg. Und freue mich, dass dieses Schwimmbad überhaupt für immer da ist.
2: Dass die genauso gut weitermachen. Also ich finde die Bademeister top und generell das ganze Personal, dass es hier so ordentlich ist, die soll einfach genauso weitermachen wie bisher.
3: Danke für die tollen Preise für die Familie, für viel Raum zum Atmen hier in der schönen Stadt Würzburg.
4: Ich wünsche mir das Öhrle als Bademeister wieder zurück. Das ist ein Bademeister, der ist jetzt im Nordiland. Der soll wieder herkommen, der wird hier total vermisst.
0: Ja, also lauter schöne Glückwünsche von euch. Wir schließen uns selbstverständlich an. Und was natürlich noch zu klären wäre, was ist denn eigentlich das Tollste am Dalle?
5: Das Springen am meisten. Ja, sich dann zu trauen, zu springen irgendwann, nachdem man erst so beim Einser, dann beim Zweier, dann beim Fünfer und dann beim 75er und dann so beim Zehner. Das ist ein sehr schönes Gefühl.
6: Die Brummtürme, die 10 Meter.
0: Oh je, den habe ich tatsächlich noch nicht ausprobiert. Vielleicht möchtet ihr das noch tun. Das Dalle wird 70 und wir gratulieren. Wenn ihr mal sehen möchtet, wie es dort früher ausgesehen hat, übrigens, dann empfehle ich mal an charivari.de die Nachrichten aus Mainfranken. Dort gibt es nämlich ein Foto.

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13: Und da kann es teils kräftig schauern und gewittern in der Region. Bitte Vorsicht, am besten alles reinholen, was nicht weggeblasen werden soll. Denn ein kräftiger Wind weht durch die Region. 24 Grad messen wir jetzt noch in Würzburg am Vierröhrenbrunnen, genauso wie euch in Kitzingen. Heute Nacht wird es dann so langsam trockener bei 18 bis 15 Grad. Morgen ähnliches Programm wie heute. Auch hier gibt es immer mal wieder Schauer und Gewitter, ähnlich wie am Freitag. Nur am Donnerstag scheint dann allermeistens die Sonne.
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13: 19.30 Uhr haben wir und wir schauen auf die Straßen auf die A3 Würzburg Richtung Frankfurt zum Beispiel. Zwischen dem Dreieck Würzburg West und Helmstadt haben wir eine ungesicherte Unfallstelle. Gegenstände auf der Fahrbahn, die mittlere Spur ist blockiert. A7 Würzburg Richtung Fulda, da haben wir zwischen Wasserlosen und Hammelburg einen Unfall. Hier ist der Standstreifen blockiert. Und auf der A7 Ulm Richtung Würzburg zwischen Markbreit und Kitzingen. Gegenstände auf der Fahrbahn, bitte Vorsicht. Bei den Blitzern ist nur noch einer übrig, der steht bei Kist Richtung Reichenberg auf Höhe vom Forsthaus.

0: Kaum zu glauben, von 1997, Robbie Williams mit Angels hier bei Charivari an diesem Dienstag. Ja, die Zeit vergeht, auch natürlich bei der Fußball-WM. Ein Duell in Dallas gibt's heute, so könnte man das nennen, ab 21 Uhr in den USA. Frankreich spielt gegen Spanien und die Gemüter, die sind erhitzt, das französische Gewitter gegen das spanische Uhrwerk, wie man ja so sagt. Wie wird das wohl ausgehen? Miguel von der Spanish Wine Connection in Würzburg, der schätzt das mal für uns ein.
1: Frankreich ist der Hammer. Ist der Hammer. Wir sind gut, aber vorne ist unglaublich. Dieses Jahr ist Hammer. Wir sind der Beste, ich glaube.
0: Also vielleicht Frankreich der Favorit. Naja, zumindest der Elias von der Grundschule in Geiselwind, der sieht das auch so.
2: Ich schaue immer noch die WM und ich bin für Frankreich.
0: Tja, dann wird es vielleicht so sein. Jetzt schauen wir mal, wie das Ganze ausgeht. Wie gesagt, um 21 Uhr geht's los und dann gucken wir, dann geht es ja auch schon aufs Finale zu. Das ist nämlich am Sonntag. Derweil gibt es jetzt erstmal hier die Klassiker unserer Zeit mit den Simple Minds zum Beispiel. Und ich wünsche euch damit einen schönen Abend, gleich übrigens mit den 80ern ab 8.

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13: Mit 25 Grad, die wir derweil in Marktheidenfeld messen, genauso wie in Würzburg am Hauptbahnhof. Und dazu kann es auch mal kräftig rumsen und blitzen in der Atmosphäre, denn Gewitter liegt in der Luft. Lässt heute Nacht dann so langsam nach. Es wird trockener bei 18 bis 15 Grad und morgen haben wir nochmal das gleiche Spiel. Donnerstag dann wieder mehr Sonne, bevor es am Freitag nochmal ein paar mehr Gewitter gibt.
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14: Ich bin Stefan Schütz. Die Deutsche Bahn ist in diesem Jahr bereits in mehr als 2000 Fällen Ziel von Sabotage geworden, 7% mehr als im Vorjahr. Die Bild berichtet über einen internen Lagebericht. Der jüngste Anschlag ist in der vergangenen Nacht in Neu-Wulmsdorf passiert. Ein wichtiger Verteilerkasten hat gebrannt, rund 200 Zugfahrten fielen aus. Immer wieder führen Brandanschläge auf die Bahninfrastruktur zu spürbaren Einschränkungen. Das sonst nicht für wenig Wasser bekannte München hat zunehmend Probleme mit der Trockenheit. Weil die Bewohner wieder mehr Wasser verbrauchen, hat die Stadtverwaltung strenge Regeln erlassen. Autos dürfen nur noch in Waschanlagen gewaschen werden, Rasenflächen dürfen nicht bewässert werden, Gärten dürfen zwischen 9 und 19 Uhr nicht gegossen werden. Es gibt weitere Einschränkungen und Bußgeldandrohungen von bis zu 50.000 Euro. 5 Jahre hat es gedauert, eine neue Hochleistungsstromleitung in Oberfranken und der Oberpfalz zu bauen. Sie ist 185 Kilometer lang und ist nun fertiggestellt. Ein Sprecher des Netzbetreibers TenneT sagte, es handle sich um das Rückgrat der Stromversorgung in den beiden Regierungsbezirken. Die neue Leitung ist vor allem nötig, um Energie aus der Ökostromgewinnung zu transportieren. Bei der Fußball-WM steht das erste Halbfinale an. Um 21 Uhr trifft Frankreich auf Europameister Spanien, Moritz Einzel berichtet.
4: Die Spanier haben sich mit maschineller Präzision in die Runde der letzten vier gespielt. Superstar Lamine Yamal hatte noch nicht seine ganz großen Momente, aber Spanien funktioniert als Kollektiv und will erstmals seit dem Titel 2010 wieder ins WM-Finale. Frankreich könnte zum dritten Mal in Folge ins größte aller Endspiele ein.

0: einziehen, getragen vom oft genug magischen Offensivtrio Michael Olise, Ousmane Dembélé und natürlich Kylian Mbappé.
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8: Ich bin Stefan Schöpitz. Der Aufsichtsrat der Münchner Flughafengesellschaft hat grünes Licht für ein Abschiebeterminal am Flughafen gegeben. Der Bund will damit deutlich mehr Menschen abschieben. Flüchtlingsorganisationen und die Gewerkschaft Verdi lehnen es ab. Auch Münchens neuer Oberbürgermeister Krause von den Grünen hatte angekündigt, im Aufsichtsrat dagegen zu stimmen. Trotzdem hat sich am Ende eine Mehrheit für das Projekt entschieden. Heute ist es genau 5 Jahre her. In der Nacht vom 14. auf den 15. Juli 2021 hat die Flut im Ahrtal mehr als 180 Menschen das Leben gekostet. Bundespräsident Steinmeier hat in Altena an die Opfer erinnert. Lea Matschulat berichtet.
9: 5 Jahre nach dem Hochwasser ist längst noch nicht alles wieder aufgebaut. Weggespült wurden damals ja auch komplette Straßen, Sportplätze und Geschäfte. Von den Mitteln, die der Bund für den Wiederaufbau im Ahrtal und in der Region bereitstellt, sind bislang gut 6 Milliarden Euro ausgezahlt worden. Insgesamt liegt eine Summe von bis zu 30 Milliarden Euro bereit.
8: In Brüssel sind 6 Menschen bei einem Aufzugsunglück gestorben. Feuerwehrleute haben sie am Mittag leblos in einem abgestürzten Aufzug in einem Gebäude in der Innenstadt gefunden, das gerade umgebaut wird. Laut Staatsanwaltschaft gab es zuvor ein Feuer. 2 Aufzüge sind mehrere Stockwerke abgestürzt. Die genaue Ursache wird noch ermittelt. Bei den Toten handelt es sich vermutlich um Arbeiter der Baustelle. Die Stimmung im deutschen Einzelhandel wird nicht besser. Laut Umfrage des Handelsverbands gaben 63% der Händler an, ihre Geschäftslage habe sich im ersten Halbjahr verschlechtert. Vor einem Jahr waren es 51%. 42% bewerten ihre Lage aktuell sogar als schlecht. Das ist deutlich mehr als noch vor einem Jahr. Der Grund für die Stimmung: die Kunden halten sich beim Geldausgeben weiter zurück.
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11: Guten Abend, liebe Klassikfreunde aus Würzburg, Gemünden, Kitzingen, Karlstadt, Lohr, Marktheidenfeld, Ochsenfurt und wo auch immer, in jeder schönen Ecke Mainfrankens. Es begrüßt Sie auch heute Abend ganz herzlich Ihr Blagoj Apostolow. Radio Opera, fünfmal in der Woche, Sonntag bis Donnerstag um 21 Uhr hier auf Charivari. Und nun viel Spaß mit der heutigen Sendung. Wer in lauen Nächten zu dem eigentümlich schimmernden Erdtrabanten hinaufsieht, denkt dabei sicher in den seltensten Fällen an naturwissenschaftliche Fortschritte. Der Mond ist auch heute noch der romantische Weggefährte einsamer Nachtschwärmer geblieben, der er immer war. Ihm verdanken ganze Generationen von Dichtern, Malern und Musikern ihre wichtigsten Inspirationen. Kein anderer Himmelskörper ist öfter und intensiver von Liedkomponisten besungen worden als er. Es ist, als hätten die sensiblen Künstlerseelen schon immer gewusst, welch wundersame Einflüsse er auf das irdische Leben hat. Radio Opera begleitet Sie heute während einer Mondpromenade. Andrea Bocelli und Helen Schneider öffnen uns die Türe zum Palazzo dell'Amore von Eberhard Schöner. La Luna.

füllest wieder Busch und Tal, still mit Nebelglanz, lösest endlich auch einmal meine Seele ganz, breitest über mein Gefild lindernd deinen Blick, wie des Freundes Auge mild über mein Geschick. Jeden Nachklang fühlt mein Herz froh und trüber Zeit, wandle zwischen Freud und Schmerz in der Einsamkeit. Fließe, fließe, lieber Fluss, nimmer werd ich froh, so verrauschte Scherz und Kuss und die Treue so. Ich besaß es doch einmal, was so köstlich ist, dass man doch zu seiner Qual nimmer es vergisst. Rausche Fluss, das Tal entlang, ohne Rast und Ruh, rausche, flüstere meinem Sang Melodien zu, wenn du in der Winternacht wütend überschwillst oder um die Frühlingspracht junger Knospen quillst. Selig, wer sich vor der Welt ohne Hass verschließt, einen Freund am Busen hält und mit dem genießt, was von Menschen nicht gewusst oder nicht bedacht durch das Labyrinth der Brust wandelt in der Nacht.

La Luna, Montserrat Caballé sang Hijo de la Luna von José María Cano. Eines der schönsten Mondlieder befindet sich übrigens nicht in einem Liederbuch, sondern in einer Opernpartitur Antonin Dvořáks. Es ist das Lied der Rusalka, einer Wassernixe, die im Reich der Menschen nur Enttäuschungen erlebt. Schließlich zieht sie sich an ihren einsamen See zurück und singt, in den Ästen einer Trauerweide sitzend, zur Harfe ihr Lied an den Mond. Eine der ergreifendsten Klagen voller melodischer Schönheit. Leontine Preiss ist heute Abend unsere Rusalka.

Radio Opera begleitet sich heute bei einer Mondpromenade. Ein ganz eigenes Kapitel ist die Verbindung des Mondscheins mit dem sanft angeschlagenen Klavier. Ludwig van Beethoven hat diese Assoziation in seiner bekannten Mondscheinsonate als erster heraufbeschworen. Wir hören Evgeny Kissin.

So hörte Ludwig van Beethoven den Mond, Evgeny Kissin. Der Mond ist das wichtigste Symbol der Romantiker. Zaubernächte in seinem fahlen Licht sind beliebte Szenerien der romantischen Dichter. Und so ist es kein Wunder, dass das Lied »Mondnacht« von Robert Schumann nach einem Gedicht von Joseph von Eichendorff als eines der schönsten Stücke der klassischen Musik überhaupt gilt. Thomas Quasthoff wird begleitet von Roberto Sidon.

in Blutrot dort der Horizont gebiert, der aus der Hölle großen Schlünden steigt, sein Purpurhaupt mit Wolken schwarz verziert, wie um der Götter Stirn Akanthus schweigt. Er setzt den großen goldenen Fuß voran und spannt die breite Brust wie ein Athlet, und wie ein Partherfürst zieht er bergan, des Schläfe goldenes Gelock umweht. Hoch über Sardes und der schwarzen Nacht, auf Silbertürmen und der Zinnenmeer, wo mit Posaunen schon der Wächter wacht, der ruft vom Pontos bald den Morgen her. Zu seinem Fuße schlummert Asia weit im blauen Schatten unterm Ararat. Des Schneehaupt schimmert durch die Einsamkeit, bis wo Arabia in das weiche Bad der Meere mit den weißen Füßen steigt und fern im Süden wie ein großer Schwan sein Haupt der Sirius auf die Wasser neigt und singend schwimmt hinab den Ozean. Mit großen Brücken, blau wie blanker Stahl, mit Mauern, weiß wie Marmor, ruhet aus die große Ninive im schwarzen Tal, und wenig Fackeln werfen noch hinaus ihr Licht, wie Speere weit, wo dunkel braust der Euphrat, der sein Haupt in Wüsten taucht. Die Susa ruht, um ihre Stirne saust ein Schwarm von Träumen, die vom Wein noch raucht. Hoch auf der Kuppel, auf dem dunklen Strom, belauscht allein der bösen Sternebahn im weißem Faltenkleid ein Astronom, der neigt sein Szepter dem Aldebaran, der mit dem Monde kämpft um weißen Glanz, wo ewig strahlt die Nacht, und ferne stehen am Wüstenrand im blauen Lichte ganz einsame Brunnen und die Winde wehen, Ölwälder fern um leere Tempel lind. Ein See von Silber und in schmaler Schlucht uralter Berge tief im Grunde rinnt ein Wasser sanft um dunkler Ulmenbucht.

Die zauberhaften Finger von Alexis Weißenberg haben den Mund von Claude Debussy abgetastet. Clair de Lune. Ein Clair de Lune hat uns aus Hector Berlioz geschenkt in seinem Werk Les Nuits d'été. Die bulgarische Mezzosopranistin Veselina Kazarova tastet sich langsam heran.

La Luna, der Mond, unsere zauberhafte Nachtlampe, die Ruhe und Nostalgie streut und unzählige Märchengestalten auf ihrem Weg zu den Zauberbergen führt. Radio Opera begleitet Sie heute Abend während einer musikalischen Mondpromenade. Kalaf, der persische Prinz, hat es geschafft, die drei Rätsel der Prinzessin Turandot zu lösen und somit diese heiraten darf. Turandot ist überwältigt vom unerwarteten Sieg des Fremden. Ihr Stolz erstickt die Gefühle und Kalaf gewährt eine letzte Chance. Wenn Turandot ihm bis zum Morgengrauen seinen Namen nennt, dann wolle er sterben. Eine turbulente Nacht, in welcher die Untertanen eifrig nach dem Fremdlingsnamen suchen. Und wo ist der Mond? Versteckt hinter dicken Wolken. Perché tarda la luna? Warum verspätet sich der Mond? Singt der Chor in Puccinis Oper Turandot, voll Mystik und banger Erwartung.

0: Und das war Radio Opera am Dienstagabend. Unsere nächste Sendung ist am kommenden Sonntag. Da sprechen wir von Zara Leander. Kann die Liebe Sünde sein? Seien Sie wieder dabei. Nein, die Liebe ist keine Sünde. Die Liebe ist ein Gottesgeschenk.
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1: Ja, wie sieht's aus heute Nacht? Der ein oder andere Schauer, mit dem müssen wir rechnen. Örtlich gibt's auch sintflutartigen Regen und Sturmböen. Die klingen dann allerdings in der Nacht ab und da ist es dann nur noch leicht bewölkt. Die Temperaturen sinken auf 18 bis 15 Grad. Ja, und da haben wir aktuell in Tiefental im Landkreis Main-Spessart noch 18 Grad und in Würzburg am Dom noch knapp 24 Grad. Der Charivari-Wettertrend. Morgen gibt es einen Wechsel aus Wolken und sonnigen Phasen. Einzelne Schauer und Gewitter gibt es vor allen Dingen südlich des Mains. Die Höchstwerte 27 bis 29 Grad. Und am Donnerstag, da wird es recht sonnig. Mit nur leichten Schauer- und Gewitterrisiko. Die Temperaturen steigen dann auf gut 30 Grad. Am Freitag, da kann es dann wieder ein bisschen schauern und gewittern. Am Wochenende wechseln sich dann nach letzten Schauern die Wolken und immer mehr Sonne ab. Es wird aber etwas kühler.
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2: Ich bin Florian Klaus. Die schwarz-rote Bundesregierung steckt weiter im Umfragetief. Laut Trendbarometer von RTL und NTV sind 82% der Befragten mit ihrer Arbeit unzufrieden. 85% sagen das über die Arbeit von Kanzler Merz, Suita Sovali berichtet.
3: Selbst unter den Anhängern von CDU und CSU ist mehr als die Hälfte mit der Regierungsarbeit unzufrieden. Bei der SPD sind es sogar fast 3/4. Dabei versucht die Koalition gerade mit einer ganzen Reihe von Reformen gegenzusteuern, etwa bei Gesundheit, Heizen und Rente. Auch Steuerentlastungen für kleine und mittlere Einkommen sind geplant.
2: 5 Jahre nach der Flutkatastrophe im Ahrtal hat Kanzler Merz allen von Natur- und Klimakatastrophen betroffenen Menschen Unterstützung zugesagt. Deutschland sei mit dem Anspruch gegründet worden, keinen schutzbedürftigen Menschen schutzlos zu lassen, so Merz. Mitte Juli 2021 hatte sich nach Starkregen vor allem die Ahr in eine Sturzflut verwandelt. Mindestens 136 Menschen sind in Rheinland-Pfalz gestorben, 49 in Nordrhein-Westfalen. Starke Gewitter haben Franken und die Oberpfalz getroffen. Besonders Mittelfranken hat es am Abend erwischt. Die Polizei berichtet dort von mehreren Einsätzen, etwa wegen umgestürzter Bäume. Das Ausmaß der Schäden ist noch unklar. Der Deutsche Wetterdienst hatte vorher Unwetterwarnungen für Teile Bayerns ausgegeben. Mit Gefahr unter anderem durch Blitze, Hagel und überflutete Keller. Zuwanderung stabilisiert den deutschen Arbeitsmarkt. Das zeigen neue Zahlen der Bundesagentur für Arbeit. Fast die Hälfte des Beschäftigungswachstums seit 2014 kam von ausländischen Arbeitskräften. Ein Drittel davon aus den wichtigsten Asylherkunftsländern. Trotzdem wird die Zahl der potenziell Erwerbstätigen dieses Jahr erstmals um rund 40.000 sinken. Viele Babyboomer gehen nämlich in Rente.
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1: Ja, ein bisschen was haben wir. Eigentlich haben wir sogar relativ viel. Fangen wir mal an mit der A3, Frankfurt Richtung Würzburg. Zwischen Markt Heidenfeld und Wertheim-Lenkfurt. Gefahr durch Gegenstände auf der Fahrbahn. Es handelt sich um Reifenteile. Hier steht ein Pannenlastwagen. Der Standstreifen ist blockiert. Wir bleiben weiter auf der A3. Jetzt Würzburg Richtung Frankfurt zwischen Goldbach und Aschaffenburg-Ost. Gefahr durch Gegenstände auf der Fahrbahn. Ebenfalls Reifenteile. Hier steht ebenfalls ein Pannenlastwagen und der Standstreifen ist blockiert. Jetzt die A3 Nürnberg Richtung Würzburg. Zwischen Nürnberg-Nord und Erlangen-Tennenlohe. Gefahr durch Gegenstände auf der Fahrbahn. Die rechte Spur ist blockiert. Es handelt sich um einen Baum. Und dann haben wir die A7 Würzburg Richtung Ulm. Und zwar zwischen Rothenburg ob der Tauber und Wörnitz Gefahr durch eine ungesicherte Unfallstelle. Die linke Spur ist gesperrt. Der Verkehr wird an der Unfallstelle vorbeigeführt. Und einen Blitzer habe ich noch für euch, die B27 Tüngersheim Richtung Karlstadt. Wenn euch noch etwas auffällt, dann ruft uns einfach kostenfrei an, die 0800 30 80 700 oder schickt uns eine WhatsApp. Die Nummer gibt's auf www.meincharivari.de.
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1: Am Dienstagabend, hier an Würzburg sind ja die Unwetter.

bringen möchtet, ja, oder vielleicht Gleichgesinnte sucht, mit denen ihr jetzt über den schönen Sommer noch ein bisschen was unternehmen könnt. Wie es funktioniert, ihr schickt uns eine WhatsApp, die Nummer gibt es auf www.meinscharivari.de, habe ich gerade eben schon mal gesagt, oder kostenfrei anrufen die 0800 30 80 700. Ja, und jetzt gehen wir doch gleich mal rein mit Metallica und Nothing Else Matters. Ach ja, übrigens, wunderschönen guten Abend zusammen.

ja, das ist doch eine schöne Nummer. Charlie Puth, One Call Away, einen Ruf entfernt, vielleicht auch einen Anruf entfernt. Ja, und das ist dann wohl bei der Carmen so, denn die Carmen hat angerufen und hat gesagt, könnt ihr nicht mal meinen Steve für mich grüßen, der mir total fehlt, der ist nämlich auf Lehrgang und kommt erst am Freitag wieder zurück, kann aber Radio Charivari hören. Und das ist natürlich wichtig und deswegen hoffe ich auch, dass er diese Grüße hört. Und wenn ihr auch wollt, dann dürft ihr natürlich auch. Was müsst ihr tun? Uns entweder eine WhatsApp schicken. Die Nummer gibt's auf www.meinscharivari.de. Ja, Möglichkeit Nummer 1. Möglichkeit Nummer 2. Ihr ruft hier im Studio an, kostenfrei natürlich, die 0800 30 80 700. Dann werdet ihr geholfen oder so ähnlich. Apropos geholfen, jetzt erstmal Kuscheliges von den Thompson Twins. Hold Me Now.

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16: In der Nacht, da klingen die Schauer ab. Es ist nur noch locker bewölkt. Die Temperaturen sinken auf 18 bis 15 Grad. Aktuell in Himmelstadt im Landkreis Main-Spessart, da haben wir noch 19 Grad. Und in Würzburg am Kongresszentrum noch etwas über 23 Grad. Der Charivari-Wettertrend. Morgen gibt es einen Wechsel aus Wolken und sonnigen Phasen. Einzelne Schauer und Gewitter gibt es vor allen Dingen südlich des Mains. Die Höchstwerte 27 bis 29 Grad. Und am Donnerstag, da wird es recht sonnig, gibt nur leichte Schauer- und Gewitterrisiko. Die Temperaturen, die steigen auf gut 30 Grad. Am Freitag gibt es dann wieder öfter Schauer und Gewitter. Am Wochenende wechseln sich nach letzten Schauern und Wolken das Ganze im Wechsel immer mehr mit der Sonne ab. Es wird allerdings insgesamt kühler.
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16: Da haben wir noch die A3, Würzburg Richtung Frankfurt. Zwischen Goldbach und Aschaffenburg-Ost, Gefahr durch Gegenstände auf der Fahrbahn. Es handelt sich um Reifenteile, hier steht ein Pannenlastwagen. Der Standstreifen ist blockiert. Ja, und das war sie, die einzige Meldung, die noch übrig geblieben ist. Alles andere hat sich aufgelöst. Ist das nicht mal eine gute Nachricht? Einen Blitzer habe ich für euch noch auf der B27 Tüngersheim Richtung Karlstadt. Wenn ihr noch etwas bemerkt, dann ruft uns einfach kostenfrei an, die 0800 30 80 700. Mit Tom Böttcher und hier ist David Bowie. Absolute Beginners.

Sting war das hier auf Radio Charivari, eurem Radio von hier mit Fields of Gold und vorher gab's Natasha Bedingfield mit Soulmate. Gleich gibt's Gary Rafferty und Baker Street. Ja, ich kann es mir immer nicht verkneifen, das ist so ein Song. Ja, da, ne, da wird mir immer ganz anders. Da kommen Erinnerungen hoch und vor allen Dingen, ja, ne. Ja, das Saxophon und das Gitarrensolo, so kurz vor Ende, ne? Ja, da ist immer so, ne? Das passt, das ist einfach so ein Sommerkuschel, Sommerabend, Sommernachtsong, finde ich. Ja, gut, meine Meinung. Weiß ja nicht, wie es euch so geht. Apropos, wie es denn so geht. Wie geht's denn jetzt, ja, der Jessie geht's hoffentlich ganz gut, weil die kriegt jetzt gleich von ihrem Schatz, dem Gerhard, Grüße. Der Gerhard möchte nämlich seine Freundin, die Jessie, grüßen, die er ganz doll lieb hat. Und ja, er kann es kaum erwarten, sie morgen Abend zu treffen. No, das ist so, wenn man jemanden ganz doll lieb hat. Wenn ihr übrigens auch wollt, dann dürft ihr auch, ihr wisst ja, einfach eine WhatsApp hier ins Studio schicken, die Nummer gibt's auf www.meincharivari.de oder ihr ruft gleich kostenfrei unter 0800 30 80 700 an. Und hier ist er, der Gary, der Rafferty. Legendär, würde Barney Stinson sagen, mit Baker Street auf Radio Charivari. Bitteschön.

Tja, der Gary, der Rafferty und Baker Street, die, ja, Bäckerstraße. Ja, ich weiß nicht, bei uns auf den Straßen, ich wollte euch nur mal auf dem Laufenden halten, da treibt sich ein bewaffneter Mann rum und die Polizei hat gesagt, es ist eine Bedrohungslage in Würzburg. Also wer jetzt nicht unbedingt auf die Straße muss oder irgendwas Dringendes zu erledigen hat, vielleicht doch mal lieber zu Hause bleiben. Ja, also irgendeine Blitzbirne läuft da draußen rum, ist bewaffnet und ja, man weiß nicht so genau, wie er eventuell reagieren würde. Ja, das ist zumindest der aktuelle Stand jetzt hier, den wir so via News, Polizei-News bekommen haben. Schauen wir mal, wie sich die Sache entwickelt. Wir halten euch auf dem Laufenden und jetzt haben wir erstmal musiktechnisch die Bangles. Ja, wieder ein angenehmeres Thema. Kuscheln mit den Bangles und Eternal Flame.

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14: Ja, wie sieht's denn so aus? In der Nacht klingen die Schauer ab, es ist nur noch locker bewölkt. Die Temperaturen sinken auf 18 bis 15 Grad. In Astheim im Landkreis Kitzingen, da haben wir aktuell noch 18 Grad. Und in Würzburg am Kongresszentrum, da haben wir noch 23 Grad. Ja, und der Charivari-Wettertrend. Morgen wechselt sich Wolken und sonnige Phasen ab. Einzelne Schauer und Gewitter gibt es vor allem südlich des Mains. Die Höchstwerte 27 bis 29 Grad. Donnerstag wird es dann recht sonnig. Es gibt nur ein leichtes Schauer- und Gewitterrisiko. Die Temperaturen steigen auf gut 30 Grad. Freitags dann bekommen wir wieder öfter mal Schauer und Gewitter. Am Wochenende gibt es dann einen Wechsel nach letzten Schauern von Wolken und immer mehr Sonne. Es wird aber insgesamt etwas kühler.
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15: Ich bin Florian Klaus. Wasser auf den Straßen, umgeknickte Bäume und Hagel. Besonders Mittelfranken ist von starken Gewittern getroffen worden. Einsatzkräfte müssen in großer Zahl ausrücken. Vereinzelt soll es auch Verletzte gegeben haben. Auch in anderen Teilen Frankens und in der Oberpfalz gab es schwere Gewitter. Folge waren etwa vollgelaufene Keller und umgestürzte Bäume. 5 Jahre nach der Flutkatastrophe hat das Ahrtal der Opfer gedacht. Bei einer Gedenkveranstaltung mit Bundeskanzler Merz in Bad Neuenahr-Ahrweiler erinnerte eine Schweigeminute an die mindestens 135 Toten. Sabine Koppers berichtet von dort.
3: Ja, der Marktplatz war voll, aber durch die vorhandene Bestuhlung aufgrund des Kanzlerbesuchs nicht so voll wie vorher erwartet. Merz wurde dann bei seiner Ankunft tatsächlich auch mit einzelnen Buhrufen empfangen. Er, der rheinland-pfälzische Ministerpräsident Schnieder und der Bürgermeister von Bad Neuenahr-Ahrweiler haben in ihren Reden natürlich der Opfer gedacht und sich bei den vielen freiwilligen Helfenden bedankt. Und Schnieder hat sich für das Staatsversagen vor, während und nach der Flut entschuldigt.
15: Großeinsatz in Würzburg. Die Polizei ist im Bereich der Unterdörbacher Straße wegen einer möglichen Bedrohungslage aktiv. Viele Details gibt es noch nicht. Bei einer Tatort soll eine Schusswaffe zum Einsatz gekommen sein, hieß es. Hinweise auf Verletzte gab es zunächst demnach nicht. Die Bevölkerung wurde gebeten, keine Anhalter mitzunehmen und den Bereich weiträumig zu meiden. Die Deutsche Bahn ist in diesem Jahr in 2200 Fällen Ziel von Sabotage geworden, 7% mehr als im Vorjahr. Die Bild berichtet über einen internen Lagebericht. Ein Anschlag ist zuletzt in Neu-Wulmstorf passiert. Ein wichtiger Verteilerkasten hat gebrannt und 200 Zugfahrten fielen aus. Immer wieder führen Brandanschläge auf die Bahninfrastruktur zu spürbaren Einschränkungen.
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14: Gute Nachrichten von den Straßen in Mainfranken. Aktuell keine Störungsmeldung. Einen Blitz habe ich für euch, die B27 Tüngersheim in Richtung Karlstadt. Wenn ihr noch etwas bemerkt, dann ruft uns einfach kostenfrei an. Die 0800 30 80 700.
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14: So ist es. Wir gehen in die zweite Stunde. Und die eröffnen wir mit Mark Cohen. Und das kennt ihr ja schon. Walking in Memphis. Hier auf Radio Charivari. Bitteschön. Bitteschön.

Bill Withers auf Radio Charivari, wir haben heute von hier und Lovely Day. Ja, und ich hoffe, es war für euch auch ein Lovely Day today. Wir gucken mal ins Kalenderblatt, was heute alles war. Heute war zum Beispiel SpongeBobs Geburtstag. Ich fass es nicht, ja. Das ist der Geburtstag von SpongeBob. Ja klar, wer kennt den nicht? SpongeBob Schwammkopf, aus der gleichnamigen TV-Serie. Laut seinem Führerschein, welcher mehr als in der oder mehrmals in der Serie gezeigt wurde, ist Robert SpongeBob Schwammkopf am 14. Juli 1986 geboren. So, das lassen wir einfach mal so im Raum stehen. Was ist denn heute noch Denkwürdiges? Heute ist Tag der Nacktheit, auch nicht schlecht. Tag der Nacktheit hat seinen Ursprung in Neuseeland. Wer genau bzw. warum dieser Tag ins Leben gerufen wurde, lässt sich allerdings nicht mehr nachvollziehen. Ja, hat keiner Notizzettel dabei gehabt zum Einstecken, ist halt mal so, ne, wenn man ohne Klamotten rumläuft, dann hat man keine Hosentaschen, ja. So, dann haben wir noch Namenstag heute, zum Beispiel von Salim Camillo, Julind, Goswin, Amelie, Roland, Wanda, Doreen, Jackie, Heinrich und Marnie. Um mal wieder einige Beispiele am 195. Tag, ja, der 29. Kalenderwoche zu nennen. Im Sternzeichen haben wir Krebs und im Ohr Adele. Hier auf Radio Charivari. Adele und Easy on Me. Und ich verrate euch auch gleich, was es danach gibt. Da hätten wir Lisa Stansfield und All Around the World. Aber jetzt erstmal Adele.

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12: Heute Nacht, da klingen sie ab, die Schauer. Es ist dann nur noch locker bewölkt und die Temperaturen sinken auf 18 bis 15 Grad. Aktuell in Gelchsheim im Landkreis Würzburg, da haben wir noch 17 Grad. Und in Würzburg am Bürgerbräugelände haben wir noch knapp 23 Grad. Der Charivari-Wettertrend. Morgen gibt es einen Wechsel aus Wolken und sonnigen Phasen. Einzelne Schauer und Gewitter gibt es vor allem südlich des Mains. Die Höchstwerte 27 bis 29 Grad. Am Donnerstag wird es recht sonnig mit einer leichten Schauer- und Gewitterrisiko. Die Temperaturen steigen auf gut 30 Grad. Freitags gibt es dann wieder ein bisschen Schauer und Gewitter. Am Wochenende wechseln sich nach letzten Schauern Wolken und immer mehr Sonne ab. Es wird kühler. Schauen wir mal.
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12: Was ist los auf den Straßen in Mainfranken? Gute Meldungen. Keine Störungsmeldung aktuell. Außer dem Blitzer auf der B27 Tüngersheim Richtung Kallstadt. Wenn ihr noch etwas bemerkt, ruft uns einfach kostenfrei an auf unserer Blitz- und Verkehrshotline der 0800 30 80 700. Mit Tom Böttcher und hier ist Phil Collins mit dem gleichnamigen Titelsong aus dem Film Against All Odds.

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Auf Radio Charivari, eurem Radio von hier. Das war Enrique Iglesias mit Heroes und vorher gab's Foreigner mit Waiting for a Girl Like You. Ja, hin und wieder ist natürlich auch einer am Warten oder eine am Warten auf Nachrichten, ganz genau. Und zwar haben wir hier von der Nathalie Grüße. Die Nathalie, die möchte nämlich ihren Martin grüßen. Alle, die sie kennen und ihre beste Freundin, die Michelle. Ja, und dann haben wir noch hier von der Miriam Grüße. Die Miriam möchte auch grüßen. Und zwar den Carlo möchte sie grüßen, den Sebastian möchte sie grüßen. Und ja, dann noch den dritten, der nicht genannt werden soll, aber einfach mit dazugehört. Hätte sie einfach mal einen Namen genannt, wäre schneller gegangen, oder? Ja, weil alle guten Dinge drei sind, haben wir da nochmal Grüße. Und zwar von der Anna. Die Anna möchte nämlich den Ulf grüßen und das Charivari-Team. Dankeschön. Und das war's dann auch schon für heute fast. Ich verrate euch noch, was es bis Mitternacht noch zu hören gibt. Alan Walker mit Faded. Dann haben wir noch Simply Red, If You Don't Know Me By Now. Und hier ist Lenny Kravitz, It Ain't Over Till It Is. Also es ist immer erst dann vorbei, wenn es auch wirklich vorbei ist. Ja, und vorbei ist es erst um 24 Uhr. Am Mikrofon war Tom Böttcher, der wünscht euch eine gute Nacht und würde sich freuen, wenn wir uns morgen Abend wieder hören können. Um 22 Uhr gibt's dann die Mittwochsausgabe der Kuschelklassiker hier auf Radio Charivari. Bis dahin, ihr kennt das ja, eine gute Nacht, was immer ihr macht. In diesem Sinn.

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12: In der Nacht, da klingen die Schauer ab und es ist nur noch locker bewölkt. Die Temperaturen sinken auf 18 bis 15 Grad. Ja, und 18 Grad, das hat es gerade noch in Estenfeld im Landkreis Würzburg, während es dagegen in Würzburg auf dem Marktplatz noch knapp 23 Grad hat. Der Charivari-Wettertrend, morgen gibt es einen Wechsel aus Wolken und sonnigen Phasen. Einzelne Schauer und Gewitter, die gibt es vor allen Dingen südlich des Mains. Ja, und die Höchstwerte, die erreichen morgen 27 bis 29 Grad. Donnerstag wird es dann richtig sonnig. Es gibt dann nur leichtes Schauer- und Gewitterrisiko. Die Temperaturen steigen dann auf gut 30 Grad. Freitags allerdings, da gibt es wieder den ein oder anderen.

0: anderen Schauer bzw. das ein oder andere Gewitter. Da muss Mann oder auch Frau damit rechnen. Ja, Wochenende, da wechseln sich nach letzten Schauern Wolken und immer mehr Sonne ab. Aber alles in allem wird es dann wieder ein wenig kühler.
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2: Ich bin Florian Klaus. Starke Gewitter haben Franken und die Oberpfalz getroffen. Besonders Mittelfranken hat es am Abend erwischt. Es kam dort zu vielen Einsätzen, etwa wegen umgestürzter Bäume und überschwemmter Straßen. Es sollen auch Menschen verletzt worden sein. Der Deutsche Wetterdienst hatte vorher Unwetterwarnungen ausgegeben, mit Gefahr unter anderem durch Blitze, Hagel und überflutete Keller. Spanien ist der erste Finalist bei der Fußball-Weltmeisterschaft. Der Europameister hat das Halbfinale von Dallas gegen Frankreich souverän mit 2:0 gewonnen. Mikel Oyarzabal traf im ersten Durchgang per Elfmeter für Spanien. Pedro Porro erzielte den zweiten Treffer nach dem Seitenwechsel. Im WM-Finale treffen die Spanier am Sonntag in New York auf den Sieger des zweiten Halbfinales zwischen England und Argentinien. Mindestens 135 Menschen sind vor 5 Jahren bei der Flutkatastrophe im Ahrtal gestorben. Bei einer Gedenkfeier hat der rheinland-pfälzische Ministerpräsident Schnieder sich mit deutlichen Worten entschuldigt.
3: Es ist das Versprechen und die Zusage des Staates, seine Bürgerinnen und Bürger zu schützen. Dieses Versprechen wurde nicht eingehalten. Der Staat hat in dieser Frage und in dieser Nacht versagt.
2: Auch Bundeskanzler Merz war in Bad Neuenahr-Ahrweiler dabei. Er sagte, dass niemand mit der Furcht vor Naturkatastrophen allein bleiben dürfe. Die Polizei hat im Raum Würzburg davor gewarnt, Anhalter mitzunehmen. Sie sucht dort nach einem mutmaßlich bewaffneten Verdächtigen. Er hatte auf ein Haus im Stadtteil Unterdürbach geschossen. Verletzte gab es nach jetzigem Stand laut Polizei nicht. Die Gegend sollte aber gemieden werden, so die Warnung.
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6: Ich bin Florian Klaus. Fast 3000 Notrufe in 5 Stunden. Die Feuerwehr ist in der Region Nürnberg wegen der heftigen Unwetter stark ausgelastet gewesen. Nach Schätzung der Leitstelle waren zuletzt bis zu 2000 Kräfte weiter im Einsatz, unter anderem wegen umgestürzter Bäume und vollgelaufener Keller. Es hat auch Verletzte gegeben. Der Flughafen Nürnberg musste außerdem den Flugbetrieb für mehr als eine Stunde aussetzen. Spanien hat das Finale der Fußball-Weltmeisterschaft erreicht. Der Europameister besiegte im Halbfinale in Arlington bei Dallas Frankreich souverän mit 2:0. Es ist die erste WM-Finalteilnahme für die Spanier seit dem Titelgewinn 2010. Moritz Einzel berichtet.
7: Das spektakulärste Team dieser WM, das waren ja eigentlich die Franzosen. Doch gegen Spaniens Präzision im Ballbesitz fand das Team um Kylian Mbappé kein Mittel. Mikel Oyarzabal brachte Spanien in der 22. Minute in Führung per Elfmeter. Pedro Porro erzielte den zweiten Treffer in der 58. Minute. Im großen Finale von New York treffen die Spanier nun am Sonntag auf den Sieger des zweiten Halbfinales, England gegen Argentinien.
6: Am 5. Jahrestag der Ahrtal-Katastrophe haben unter anderem Bundespräsident Steinmeier und Kanzler Merz der Opfer der Flut gedacht. Merz betonte bei einer Gedenkfeier, dass niemand mit der Furcht vor Naturkatastrophen, der Folgen des Klimawandels, alleingelassen werden dürfe. Mindestens 136 Menschen waren im Juli 2021 allein in Rheinland-Pfalz ums Leben gekommen, außerdem 49 in NRW. Die Arbeit der Bundesregierung stößt in Umfragen auch nach der Ankündigung des neuen Reformpakets auf wenig Begeisterung. Im Trendbarometer von RTL und NTV sind 82% der Befragten unzufrieden mit der Koalition. Heißt auch, weniger als jeder Fünfte ist zufrieden. Für Kanzler Merz liegt die Zustimmung sogar nur bei 14%.
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14: Ich bin Florian Klaus. Umgestürzte Bäume und vollgelaufene Keller haben die Feuerwehr am Abend besonders im Raum Nürnberg stark beschäftigt. Wegen der schweren Unwetter musste sie zu mehr als 1000 Einsätzen ausrücken. Auch Menschen seien von Bäumen eingeklemmt worden, hieß es. Es habe bislang 1 bis 2 Schwerverletzte und mehrere Leichtverletzte gegeben. Auch am Flughafen Nürnberg gab es Probleme. Mehr als eine Stunde lang musste der Betrieb pausieren. Spaniens Fußballer stehen im WM-Finale. Das Team hat sich im Halbfinale von Dallas gegen Frankreich überraschend souverän mit 2:0 durchgesetzt. Torschützen für Spanien waren Mikel Oyarzabal per Elfmeter sowie Pedro Porro. Im Endspiel am Sonntag in New York treffen die Spanier auf den Sieger des zweiten Halbfinales heute Abend zwischen England und Argentinien. Frankreich bleibt am Samstag das Spiel um Platz 3. 5 Jahre nach der Flutkatastrophe hat das Ahrtal der Opfer gedacht. Bei einer Gedenkveranstaltung mit Bundeskanzler Merz in Bad Neuenahr-Ahrweiler erinnerte eine Schweigeminute an die mindestens 135 Toten. Sabine Koppers berichtet von dort.
15: Ja, der Marktplatz war voll, aber durch die vorhandene Bestuhlung aufgrund des Kanzlerbesuchs nicht so voll wie vorher erwartet. Merz wurde dann bei seiner Ankunft tatsächlich auch mit einzelnen Buhrufen empfangen. Er, der rheinland-pfälzische Ministerpräsident Schnieder und der Bürgermeister von Bad Neuenahr-Ahrweiler haben in ihren Reden natürlich der Opfer gedacht und sich bei den vielen freiwilligen Helfenden bedankt. Und Schnieder hat sich für das Staatsversagen vor, während und nach der Flut entschuldigt.
14: Wegen mehrerer Schüsse ist am Abend die Polizei in Würzburg gerufen worden. Getroffen wurde ein Wohnhaus, Verletzte gab es nach jetzigem Stand nicht. Die Polizei sucht jetzt mit Hochdruck nach dem mutmaßlich bewaffneten Verdächtigen. Sie hat davor gewarnt, Anhalter mitzunehmen. Was Ziel der Tat war, ist noch nicht klar.
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